0: Bürgermeisterin Weidel hat Schwarz-Rot bei den aktuellen Krisen schlicht versagt. Merz' Rede sei der Abgesang eines Gescheiterten, so Weidel. Zuvor hatte der Kanzler die anstehenden Reformen verteidigt und jeden dazu aufgerufen, sich zu beteiligen. Tanja Wagner, Nachrichtenredaktion.
1: Sollten Kinder und Jugendliche erst ab einem bestimmten Alter auf Social Media dürfen? Der Deutsche Ethikrat sagt eher nicht. Statt eines pauschalen Mindestalters spricht er sich für gezielte Regeln bei einzelnen digitalen Angeboten aus.
2: Digitale Angebote, Social Media, Klassenchats, das alles gehört nach Ansicht des Ethikrates heute dazu zum Leben von Kindern und Jugendlichen. Die ganzen Angebote im Smartphone sind auch soziale Teilhabe, könnte man auch sagen. Ganz klar müsse bei Apps und anderen digitalen Angeboten aber darauf geachtet werden, dass sie jeweils altersgerecht sind und dass sie nicht zum stundenlangen Scrollen oder Streamen anregen. Und dabei müssen nach Ansicht des Ethikrates die Anbieter viel stärker in die Pflicht genommen werden. Lea Matschullert, Nachrichtenredaktion.
1: US-Präsident Trump hat die für diesen Abend angekündigten schweren Angriffe auf den Iran abgesagt. Er begründete das mit laufenden Gesprächen, die die höchste Ebene der iranischen Führung erreicht hätten. Nach Trumps Darstellung sind Verhandlungen über eine Befriedung des Konflikts einem Durchbruch nahe. Seit Wochen gab es Bemühungen um ein Rahmenabkommen über ein Ende des Krieges. Obwohl eine Waffenruhe gilt, kam es in den vergangenen Tagen zu heftigen Angriffen.
3: Das Wetter.
4: In dieser Nacht müssen wir immer mal wieder mit ein bisschen Regen rechnen. Temperaturen so zwischen 13 und 10 Grad. Relativ bewölkt ist es noch. Und auch nachher bleibt uns dieser schauerartige Regen erhalten. Da bekommen wir dann 17 bis 20 Grad. Es bleibt also sehr bewölkt. Hier und da ist nachher auch mal so eine Böe drin, also relativ windig. Und der Samstag, der wird dann auch wolkig. Nachher kriegen wir dann aber ein bisschen mehr Sonne.
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6: A30 Osnabrück-Bad Oeynhausen zwischen Bad Oeynhausen-Ost und Kreuzbad Oeynhausen. 2 Kilometer Stau. Wir wünschen allen unterwegs gute Fahrt.
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4: So, ich weiß nicht, seid ihr schon in WM-Stimmung? Es ist ja jetzt losgegangen seit gestern, Fußball-Weltmeisterschaft. Aber Deutschland braucht noch ein bisschen. Am Sonntag sind wir dann dran gegen Curaçao.
8: Ich dachte, das ist ein Getränk.
4: Genau, unsere Abwehrmauer deswegen auch aus Eiswürfeln. Damit es Sinn macht, versteht ihr? Crowded House jetzt mit Don't Dream It's Over.

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0: Mama. Ich erinnere mich noch dran, Mark Forster, der war ja letztens bei uns und bei mir in der Show und da habe ich mit ihm dieses lustige kleine Spiel gespielt. Hört mal. Mark Forster ist bei mir und immer wenn Stars bei mir in der Show sind, machen wir das hier.
1: Komm, gib mir deine unpopuläre Meinung. Etwas, wo du Angst hast, es zu sagen.
0: Oh ja. Dinge, die gefühlt
2: starker
0: nur
2: Jingle.
0: Wir so machen.
2: Ja, geil, so. Dass ich es nicht geschafft habe, dass sich das reimt.
0: Ja, genau. So, wir sagen uns jetzt Dinge, wo wir vielleicht denken, oh ja, vielleicht kassieren wir damit Ablehnung. Ja, aber jetzt sagen wir es uns. Ich mache den Anfang.
2: Ja.
0: Ich werde dir eine Sache sagen und dann sagst du mir eine
2: okay.
0: Sache. Alles klar? Bereit? Los geht's.
2: Nochmal?
1: Komm, ja, klar. Gib mir deine populäre Meinung. Etwas, wo du Angst hast, es zu sagen.
2: Es zu teilen, dann hätte es ein bisschen auf Meinung
0: gereimt.
2: Ach, jetzt
0: lass uns das. Ja. Das ist doch lustig ja. So, Mensch auch. Kuschelweiche Handtücher aus dem Trockner.
2: Ja.
0: Furchtbar. Ich finde sie furchtbar. Nur die harten, das sind die wahren Handtücher. Diese harten Handtücher, die du quasi auf die Haut legst und dann saugt es das Wasser schon ein, was so auf der Haut liegt. Diese kuscheligen Weichen.
2: Nee, ich habe Rückfragen.
0: Ja.
2: Also magst du es nicht, weil du nicht ein flauschig, kuscheliges, wohliges Gefühl magst? Oder magst du es nicht, weil du die Funktion nicht schätzt, weil du von harten Handtüchern eher trocken wirst?
0: Ich mag, also, vielleicht stimmt beides ein bisschen.
2: Okay, das lässt tief blicken.
0: Aber es ist so furchtbar, wirklich. Also meistens
2: ist die
0: so
2: beste Variante, wenn sie kuschelig sind und geil funktionieren, weil ich finde, das gibt's auch.
0: Habe ich noch nicht. Dann gib mir so ein Handtuch, was schön weich kuschelig ist.
2: Ja.
0: Und dann, du kommst aus der Dusche raus. Ja. Und
2: ja.
0: Dann willst du ja auch einfach schnell trocknen, weil es ist ja auch kalt. So, und dann saugt das kuschelige, weiche Handtuch aus dem Trockner
2: ja.
0: Das ganze Wasser nicht auf. Und ich habe viel Wasser.
2: Ja.
0: Nee,
2: also kann ich gar nicht teilen.
0: Alles klar.
2: Nee.
0: Deswegen ist es ja auch eine unpopuläre Meinung.
2: Ja, ja.
0: Marc, du bist dran.
2: Ja. Oh nein, nicht nochmal.
1: Komm, gib mir deine unpopuläre Meinung. Etwas, wo du Angst hast,
2: sie zu teilen.
0: Wenn du magst, geben wir dir die Rechte und du machst da den zweiten Song raus.
2: Nein, mag ich nicht.
0: Nein, okay.
2: Wir hören. Ja, also meine unpopuläre Meinung ist, ich mag nicht Reality-TV.
0: Alle gucken das.
2: Das ist etwas, was in du guckst es nicht, ne, so wie du mich gerade anguckst, aber viele gucken das und es ist oft Gesprächsthema in meinem Umfeld auf jeden Fall. Wenn ich reingucke, checke ich, wie man drauf hängen bleiben kann, aber es ist mir einfach... Es ist zu doof
0: ja.
2: Irgendwie, ne? Könnte noch nicht mal alle Sendungen aufzählen. Könntest du die Sendungen aufzählen, die
0: nee,
2: es so gibt?
0: Das Dschungelcamp, ja. Sommerhaus der Stars.
2: Ja, aber da wüsste ich zum Beispiel
0: Promis unter Palmen.
2: Ja, okay, da bin ich schon raus.
0: Ich kenn so viel.
2: Ja.
0: Marc, vielen Dank, haben wir das geklärt? Das
2: ja, haben wir
0: und
2: geklärt.
0: Endlich ist es mal raus. Endlich ist es gesagt.
2: Ja, ich denke auf jeden Fall morgen früh beim Duschen an dich. Warte mal, das kam falsch raus.

0: Das Wetter.
1: Eine relativ bedeckte Nacht. Immer mal wieder müssen wir mit Regenschauern rechnen. Also immer noch relativ wolkig. Das Ganze bei Temperaturen zwischen ja so 8 bis 10 Grad. Und nachher bekommen wir dann das gleiche Wetter von der Nacht sozusagen auch am Tag. Viele Wolken, immer mal wieder Regenschauer. Am Samstag dann zum Glück Wetter zweigeteilt. Immerhin erst Regen und Wolken. Und später dann kommt vielleicht auch mal die Sonne raus.
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2: A30 Osnabrück-Bad Oeynhausen zwischen Bad Oeynhausen-Ost und Kreuz-Bad Oeynhausen. 2 Kilometer Stau. Wir wünschen allen unterwegs gute Fahrt.
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1: Leute, es ist Freitag. Also ich sag mal so, wir sind ja gefühlt schon in Partylaune, weil das Wochenende naht. Deutschland spielt an diesem Wochenende das erste Mal bei der Fußball-Weltmeisterschaft. Und ich brauche jetzt einen Party-Hit. Wir wollen uns bewegen.
4: Damit wir auch ja nicht einschlafen hier.
1: So. Disco Boys und For You jetzt für euch. Kommt gut durch die Nacht.

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0: Victor. Heute wird in Mexiko dort im Stadion auch sehr, sehr viel getanzt.
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0: Ich erinnere immer wieder an die Fußball-WM 2006, unser Sommermärchen, die Eröffnungsfeier. Das war das Einzige, was wo wir Deutschen gesagt haben. Na ja, gut, das hat die FIFA, da haben auch sehr, sehr viele getanzt in Lederhosen und alle haben gedacht, ach, das ist Deutschland. Na ja, gut, jetzt geht's um die WM 2026. Da gibt es dann ab 19.30 Uhr deutscher Zeit eine große Eröffnungsfeier mit dabei. Hier Shakira, sie wird dort auch einen neuen offiziellen WM-Song präsentieren. Kollege Leo Arregui, Shakira ist inzwischen ja fast schon sowas wie, ich sag mal so, die gehört zum WM Inventar, würde ich mal sagen. Die macht ja fast alle gefühlt die WM-Songs.
2: Also auf jeden Fall, wenn man an WM-Musik denkt, dann landet man ziemlich schnell bei Shakira. 2010 hat sie ja mit Waka Waka einen der erfolgreichsten WM-Songs aller Zeiten abgeliefert. Und 4 Jahre später, da war sie direkt wieder dabei mit La La La zur WM in Brasilien 2014. Und da will ich kurz dran erinnern, 2014 sind wir dann ja auch Weltmeister geworden. Also Shakira-Songs und deutsche WM-Teilnahmen. Historisch betrachtet ist es durchaus ein Match.
0: Ein gutes Oben, würde ich auch mal sagen, ne? Waka Waka, dann La La, was kann da noch kommen? Dai Dai kommt jetzt. Das passt so in dieser Reihe. Wie geht der so?
2: Ja, tatsächlich ziemlich vertraut. Wieder mit Gitarren, so Afro-Beats und auch einem Refrain, der schnell hängen bleibt. Also schon nah an dem, was Waka Waka zum Beispiel so erfolgreich gemacht hat. Inhaltlich geht es diesmal um Träume, Mut und die großen Fußballidole, hat uns Shakira im Interview erzählt.
3: This song is much more than just a World Cup song.
4: Dieser Song ist viel mehr als nur ein WM-Song. Er ist

0: Auch eine Botschaft für jedes Kind, dem gesagt wurde, sein Traum sei zu groß. Das Lied würdigt Fußballlegenden wie Pelé, Messi oder Ronaldo. Und erinnert daran, dass jeder Champion einmal ein Kind gewesen ist, das zwar zu kämpfen hatte, aber niemals aufgab. Denn sie hatten jemanden, der hinter ihnen stand.
1: Gott, so viel Hintergrund bei einem WM-Song, ja? So viel Geschichte da drin, das sind wir gar nicht gewohnt, ja? Und das erwartet man auch gar nicht, wenn so ein Song Die Die heißt. Dann hören wir mal rein, würde ich mal sagen, oder?
2: Jetzt noch.

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1: Ich bin Thomas Brock. In der EU gelten seit Mitternacht deutlich schärfere Asylregeln. Dadurch sollen Schutzsuchende zwischen den Mitgliedsländern solidarischer verteilt und Asylverfahren schneller abgewickelt werden. Außerdem gelten neue Regeln für als sicher deklarierte Herkunftsstaaten.
2: Die neuen Regeln bedeuten Folgendes. Grundsätzlich wird an den EU-Außengrenzen kontrolliert. In Deutschland werden deswegen an den großen Flughäfen wie Berlin, Frankfurt, München oder Düsseldorf Zentren eingerichtet, in denen Migranten bleiben müssen. Und zwar dann, wenn sie aus Ländern mit einer Anerkennungsquote von weniger als 20% kommen oder wenn sie keine Papiere haben oder als Gefährder gelten. Dort können sie bis zu 3 Monate festgehalten werden. Aus Brüssel, Dieter Ebeling.
1: US-Präsident Trump hat die für diesen Abend angekündigten schweren Angriffe auf den Iran abgesagt. Er begründete das mit laufenden Gesprächen, die die höchste Ebene der iranischen Führung erreicht hätten. Nach Trumps Darstellung sind Verhandlungen über eine Befriedung des Konflikts einem Durchbruch nahe. Seit Wochen gab es Bemühungen um ein Rahmenabkommen über ein Ende des Kriegs. Obwohl eine Waffenruhe gilt, kam es in den vergangenen Tagen zu heftigen Angriffen. Sollten Kinder und Jugendliche erst ab einem bestimmten Alter auf Social Media dürfen? Der Deutsche Ethikrat sagt eher nicht. Statt eines pauschalen Mindestalters spricht er sich für gezielte Regeln bei einzelnen digitalen Angeboten aus.
3: Digitale Angebote, Social Media, Klassenchats, das alles gehört nach Ansicht des Ethikrates heute dazu zum Leben von Kindern und Jugendlichen. Die ganzen Angebote im Smartphone sind auch soziale Teilhabe. Könnte man auch sagen. Ganz klar müsse bei Apps und anderen digitalen Angeboten aber darauf geachtet werden, dass sie jeweils altersgerecht sind und dass sie nicht zum stundenlangen Scrollen oder Streamen anregen. Und dabei müssen nach Ansicht des Ethikrates die Anbieter viel stärker in die Pflicht genommen werden. Lea Matschulat, Nachrichtenredaktion.
1: Co-Gastgeber Mexiko hat einen perfekten Start in die Fußball-Weltmeisterschaft hingelegt. Die Mexikaner gewannen gegen Südafrika mit 2:0. Zuvor hatte es im Aztekenstadion von Mexiko-Stadt eine große Eröffnungsshow gegeben. Mit 48 Teams ist es die größte WM aller Zeiten. Die anderen Gastgeber heißen USA und Kanada. Das deutsche Team startet am Sonntag gegen Curaçao ins Turnier.
4: Das Wetter.
5: Was für ein wechselhaftes Wetter. Heute gibt's einen Mix aus Sonne und Wolken, aber immer mal wieder auch Regen bei bis zu 20 Grad. Morgen am Samstag geht's fast genauso los, dafür aber ab dem Mittag deutlich mehr Sonnenschein und deutlich weniger Regen bei höchstens 22 Grad.
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6: A3 Frankfurt-Köln. Zwischen Lohmar Nord und Rösrath 1 Kilometer Stau, 16 Minuten Zeitverlust. Und A30 Osnabrück-Bad Oeynhausen, zwischen Bad Oeynhausen-Ost und Kreuz-Bad Oeynhausen 2 Kilometer stockender Verkehr. Wir wünschen allen unterwegs gute Fahrt.
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5: Mein Gott, sind die Preise rund um die WM in den USA hoch. Nein, nicht nur die Tickets, nee. Selbst die Preise für die Zugtickets sind maximal explodiert. Da hat die deutsche Nationalmannschaft jetzt einfach gesagt, nee, wir machen da nicht mit. Wir zahlen den Bus für unsere Fans für das Spiel am Sonntag gegen Curaçao. Fette Aktion. Wirklich geil. Was? Nur für 600 Fans? Und die müssen Mitglieder im DFB-Fanclub sein? Krass. Ja gut, der Wille zählt.
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0: passend zur WM hat auch Comedian Hannes Höfer schon sein Trikot gebügelt. Aber gibt es die nächsten Wochen wirklich nur Fußball als Thema? Hannes versucht mal was anderes zu finden.
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2: So Höfer, jetzt liegt der Ball bei dir. Nicht über Fußball reden. Oh, boah, ey, das ist echt Champions League. Aber ich muss thematisch für den Ausgleich sorgen. Da bin ich Teamplayer. Ich kenne doch die Kritik. Immer nur Fußball, Fußball, Fußball. Nee, nee, ich liefere hier niemandem eine Steilvorlage. Ich bringe den Ball ins Rollen und dann ist das wie Elfmeterschießen ohne Torwart. Ich werde hier nicht auf Zeit spielen, da könnt ihr lange warten. Ich schieße mir auch kein Eigentor. Ich muss einfach nur über was anderes reden als Fußball. Das sind die Spielregeln. Vielleicht Sommerurlaub. In den Bergen. Aufsteigen, absteigen, grüner Rasen, runde Sache. Oder Thema Garten. Auf dem Feld stehen ist auch ackern, aber mit der richtigen Mannschaft. Oder Thema Liebe. Da ist noch kein Meister vom Himmel gefallen. Ich weiß, jeder sucht nach dem Volltreffer. Man freut sich auf das Spiel 1 gegen 1, Manndeckung. Aber oft spielt einer in der anderen Liga und dann stehst du alleine auf dem Platz und musst den Ball hochhalten. Schießt auf die Kiste, Latte, kein Tor. Ach Leute, ihr hört's, es gibt so viele andere schöne Themen abseits vom Fußball. Versucht's doch auch mal.
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0: Das Wetter.
1: Wir bekommen heute mal einen klaren Himmel, mal wird's bewölkt, örtlich auch mit Regen bei höchstens 20 Grad. Morgen am Samstag starten wir bewölkt und örtlich nass in den Tag. Die zweite Tageshälfte wird aber freundlicher bei bis zu 22 Grad.
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2: Hier die aktuelle Verkehrslage. A3 Frankfurt-Köln zwischen Lohmar Nord und Rösrath. 1 Kilometer Stau, 16 Minuten Zeitverlust. Weiterhin auf der A30 Osnabrück-Bad Oeynhausen zwischen Bad Oeynhausen-Ost und Kreuzbad Oeynhausen. 2 Kilometer stockender Verkehr. Und zusätzlich auf der A40 Duisburg-Essen zwischen Mülheim und Mülheim-Stürum. 1 Kilometer zähfließender Verkehr. Wir wünschen allen unterwegs gute Fahrt.
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1: Okay, okay. Das ist auf jeden Fall eine Handtasche. Die hat so keiner. Noch keiner. Hi, Sascha Fassbender hier. Und in Paris wurde jetzt eine Handtasche versteigert aus T-Rex. Ja, kein Spaß. Die Tasche besteht aus rekonstruierten Zellen, die an Knochen eines Tyrannosaurus Rex entdeckt wurden. Der Wert wird auf 300.000 bis 500.000 Euro geschätzt. Obwohl es nur so ein ganz schlichtes schwarzes Teil ist. Aber es macht auf jeden Fall was her.

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1: Ich bin Thomas Brockt. Co-Gastgeber Mexiko hat einen perfekten Start in die Fußball-Weltmeisterschaft hingelegt. Die Mexikaner gewannen gegen Südafrika mit 2:0. Zuvor hat es im Aztekenstadion von Mexiko-Stadt eine große Eröffnungsshow gegeben.
2: Es war eine authentische Fiesta Mexicana, ein großes mexikanisches Fest. Mexiko besiegte Südafrika mit 2:0 im Auftaktspiel. Der Jubel der Fans kannte keine Grenzen. Zum Auftakt traten Shakira und weitere Latino-Stars bei der Eröffnungsshow auf. Schauspielerin Salma Hayek begrüßte die Fans im Stadion. Trotz der Sorgen vor schlechtem Wetter fiel während des Spiels kein einziger Tropfen Regen. Aus dem Aztekenstadion Andreas Osagabrius.
1: In der EU gelten seit Mitternacht deutlich schärfere Asylregeln. Sie sollen etwa schnellere Asylverfahren und konsequentere Abschiebungen ermöglichen. Um die Reform war jahrelang gerungen worden. Die neuen Regeln sollen auch verhindern, dass Schutzsuchende innerhalb der EU weiterziehen, also etwa von Griechenland oder Italien aus nach Deutschland kommen. Diese sogenannte Sekundärmigration sorgte über Jahre immer wieder für Konflikte zwischen den Mitgliedsländern. US-Präsident Trump hat die für diesen Abend angekündigten schweren Angriffe auf den Iran abgesagt. Er begründete das mit laufenden Gesprächen, die höchste Ebene der iranischen Führung erreicht hätten.
3: Jetzt sind die Verhandlungen mit dem Iran auf höchster Ebene offenbar doch so weit gediehen, dass weitere Bomben als Druckmittel erst einmal ausbleiben. Die Seeblockade der USA bleibt bestehen. Aber so geht es seit Wochen und so bleibt abzuwarten, ob eine Einigung oder ein Deal tatsächlich Form annehmen. Trump deutet an, dass Ort und Zeitpunkt einer Unterzeichnung in Kürze bekannt gegeben würden. Allerdings reagieren die Finanzmärkte auch immer sehr positiv auf solche Verkündigungen Trumps. So hat er auch diese erneute Kehrtwende wieder gut getimt. Aus den USA, Tina Eck.
1: In den Niederlanden ist ein Auto in eine Schülergruppe auf Fahrrädern gefahren. 3 Kinder und ein Erwachsener kamen dabei ums Leben, teilten die Behörden der Provinz Zeeland im Westen des Landes mit. Das Auto war auf einer Bundesstraße ins Schleudern geraten und erfasste die Gruppe von 14 Schülern und 2 Begleitern, die einen Schulausflug machten. 4 weitere Kinder wurden schwer verletzt.
4: Das Wetter.
5: Wir bekommen weiter nur stellenweise Sommer. Oft kommen Wolken dazwischen, manchmal auch Regen. Das Ganze bei maximal 20 Grad. Morgen am Samstag dann oft bewölkt und manchmal nass. Aber im Tagesverlauf dann viel blauer Himmel und der Regen zieht ab bei bis zu 22 Grad.
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6: Hier die aktuelle Verkehrslage. A3 Frankfurt-Köln zwischen Lohmar Nord und Rösrath. 1 Kilometer Stau. 20 Minuten Zeitverlust. Weiterhin auf der A40 Duisburg-Essen zwischen Mülheim und Mülheim-Stürum. 1 Kilometer stockender Verkehr. Und im weiteren Verlauf zwischen Dortmund-Hombruch und Dortmund-Barob. 1 Kilometer zähfließender Verkehr. Wir wünschen allen unterwegs gute Fahrt.
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5: Einen schönen, ganz, ganz frühen Freitagmorgen jetzt mit Musik von Leonie. Das ist der Song Don't Worry. Kommt gut in den Tag.

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0: Das Wetter.
1: Was für ein wechselhaftes Wetter. Heute gibt es einen Mix aus Sonne und Wolken, aber immer mal wieder auch Regen bei bis zu 20 Grad. Morgen am Samstag geht's fast genauso los, dafür aber ab dem Mittag deutlich mehr Sonnenschein und deutlich weniger Regen bei höchstens 22 Grad.
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2: Hier die aktuelle Verkehrslage. A3 Frankfurt-Köln zwischen Lohmar Nord und Rösrath. 1 Kilometer Stau, 18 Minuten Zeitverlust. Weiterhin auf der A40 Duisburg-Essen zwischen Mülheim und Mülheim-Stürum. 1 Kilometer stockender Verkehr. Und im weiteren Verlauf zwischen Dortmund-Hombruch und Dortmund-Barup. 1 Kilometer zähfließender Verkehr. Wir wünschen allen unterwegs gute Fahrt.
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1: Ja, ich weiß, ich merke das auch. Wir sprechen hier wirklich viel über die WM, so ehrlich müssen wir sein. Aber wir haben auch Sachen im Angebot, die so gar nichts mit der WM zu tun haben. Wirklich, ja. Mein Lieblingstipp im Sommer ist immer ab ins Kino. Klimatisiert, nicht zu voll, machst du auch einfach viel zu selten. In knapp 10 Minuten checken wir hier, was aktuell so in den Kinos läuft. Dann wisst ihr, was sich lohnt und was nicht.

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0: Vor 50 Jahren hat Steven Spielberg mit Der weiße Hai und dieser ikonischen Musik darunter den Sommerblockbuster erfunden. Bald wird Hollywoods berühmtester Regisseur 80. Und er will zeigen, dass er großes Kino einfach immer noch drauf hat. Diese Woche kommt sein Disclosure Day, der Tag der Wahrheit, in die Kinos. Der Filmcheck mit Jörg Albrecht.
1: Warum sollte er ein so riesiges Universum erschaffen? Und das nur für uns?
2: Richtig gute Frage. Nicht nur für eine Nonne. Egal ob gläubig oder nicht. Bestimmt jeder hat sich genau das schon gedacht. In einem so riesigen Universum muss es außer uns doch noch anderes Leben geben. Einer, der sich da absolut sicher ist, war schon immer Steven Spielberg.
3: I am much more inclined now than I was when I made Close Encounters. To really believe that we're not the only intelligent civilization in the universe.
2: Noch mehr als damals, als er Unheimliche Begegnung der dritten Art gedreht hat, tendiere er dazu, so Spielberg, dass wir nicht die einzige intelligente Zivilisation im Universum sind. Unheimliche Begegnung der dritten Art. E.T., Krieg der Welten. Aliens ziehen sich durch Spielbergs Filmschaffen. Jetzt auch in Disclosure Day, der Film, in dem die Wahrheit endlich aufgedeckt wird.
4: Diese 79-jährige Terrorkampagne voller Lügen muss enden.
5: Was wirst du tun?
6: Ich enthülle es.
2: 79 Jahre, wir rechnen kurz und landen im Jahr 1947, in dem ein UFO in Roswell abgestürzt sein soll. Man stelle sich vor, was los wäre, wenn wir wüssten, dass Aliens existieren.
7: Die menschliche Rasse wird nicht akzeptieren, was wir wissen.
8: Sie müssen ihn aufhalten.
9: Was mache ich jetzt?
2: Fragt sich Josh O'Connor als Whistleblower Daniel, weil er und eine von Emily Blunt gespielte Journalistin ihr Wissen nicht länger für sich behalten wollen, will man sie zum Schweigen bringen.
10: Sie dürfen nicht zum Haus zurückgehen.
11: Die haben sie gefunden. Ich weiß nicht, wer sie sind, aber die werden sie umbringen.
2: Disclosure Day ist kein Alien-Invasionsfilm wie Krieg der Welten, sondern ein lupenreiner, spannender Verschwörungsthriller mit Akte X-Touch. Spielberg kann es eben immer noch.
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1: Ich bin Thomas Brott. Co-Gastgeber Mexiko hat einen perfekten Start in die Fußball-Weltmeisterschaft hingelegt. Die Mexikaner gewannen gegen Südafrika mit 2:0. Zuvor hatte es im Aztekenstadion von Mexiko-Stadt eine große Eröffnungsshow gegeben. Frage an unseren WM-Reporter Thomas Bremser, wie hat dir der Auftakt gefallen?
2: Ja, ich glaube, es war eine gute Entscheidung, dass das erste Spiel in Mexiko ausgetragen wird. Es war laut, bunt, musikalisch, viele Sombreros habe ich gesehen und natürlich Shakira. Nach einer langen Show dann endlich der Anpfiff und schon nach ein paar Minuten das erste Tor für die Gastgeber. Ein munterer Auftakt mit 3 roten Karten und lauten Fans. Die Mexikaner werden uns noch viel Freude machen.
1: Danke, Thomas Bremser. Das deutsche Team startet am Sonntag ins Turnier gegen WM-Neuling Curaçao. In der EU gelten seit Mitternacht deutlich schärfere Asylregeln. Sie sollen etwa schnellere Asylverfahren und konsequentere Abschiebungen ermöglichen. Um die Reform war jahrelang gerungen worden. Die neuen Regeln sollen auch verhindern, dass Schutzsuchende innerhalb der EU weiterziehen, also etwa von Griechenland oder Italien aus nach Deutschland kommen. Diese sogenannte Sekundärmigration sorgte über Jahre immer wieder für Konflikte zwischen den Mitgliedsländern. Mehr Schutz für Betroffene häuslicher Gewalt. Der Bundesrat will heute den Weg für die elektronische Fußfessel bei besonders gefährlichen Tätern freimachen. Das Gesetz orientiert sich an einem Modell aus Spanien und soll Gerichten neue Möglichkeiten zum Schutz von Opfern geben.
3: Die Idee dahinter, die Polizei soll nicht erst eingreifen, wenn ein Täter schon vor der Tür steht. Trägt er eine elektronische Fußfessel, können verbotene Annäherungen früh erkannt und es kann früh eingegriffen werden. In besonders gefährlichen Fällen sollen Betroffene auf Wunsch sogar ein eigenes Gerät bekommen, das vor einer Annäherung warnt. Außerdem können Gerichte Täter künftig zu Antigewalttrainings oder Beratungen verpflichten. Hintergrund sind die seit Jahren steigenden Zahlen bei häuslicher Gewalt. Zoe Tassovali, Redaktion.
1: Schockiert und voller Trauer reagieren die Niederlande auf ein schweres Unglück mit einer Schülergruppe, bei dem 3 Kinder und ein Erwachsener ums Leben gekommen sind. Ein Auto war gestern im Westen des Landes in eine Gruppe von 14 Grundschülern und 2 Begleitern gerast, die per Fahrrad einen Schulausflug machten. Die Unglücksursache ist noch unklar.
4: Das Wetter.
5: Wir bekommen heute mal einen klaren Himmel, mal wird's bewölkt, örtlich auch mit Regen bei höchstens 20 Grad. Morgen am Samstag starten wir bewölkt und örtlich nass in den Tag. Die zweite Tageshälfte wird aber freundlicher bei bis zu 22 Grad.
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6: Hier die aktuelle Verkehrslage. A3 Frankfurt-Köln zwischen Lohmar und Rösrath. 2 Kilometer Stau, 22 Minuten Zeitverlust. Weiterhin auf der A40 Duisburg-Essen zwischen Mülheim und Mülheim-Stürum. 1 Kilometer stockender Verkehr. Und im weiteren Verlauf zwischen Dortmund-Hombruch und Dortmund-Barup. 1 Kilometer zähfließender Verkehr. Wir wünschen allen unterwegs gute Fahrt.
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5: Mein Gott, sind die Preise rund um die WM in den USA hoch. Nein, nicht nur die Tickets, nee. Selbst die Preise für die Zugtickets sind maximal explodiert. Da hat die deutsche Nationalmannschaft jetzt einfach gesagt, nee, wir machen da nicht mit. Wir zahlen den Bus für unsere Fans für das Spiel am Sonntag gegen Curaçao. Fette Aktion. Wirklich geil. Was? Nur für 600 Fans? Und die müssen Mitglieder im DFB-Fanclub sein? Krass. Ja gut, der Wille zählt.
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0: Ed Sheeran für euren ganz frühen Freitagmorgen mit Castle on the Hill. Guten Morgen zusammen. Wir schauen heute thematisch natürlich auch auf die WM, ist ja klar. Aber es gibt auch noch andere Dinge, die heute wichtig sind.
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0: Laura Potting ist da. Hallo.
2: Hi.
0: Jetzt ist auch das Mikrofon an. Hallo.
2: Ja, ich bin auch noch nicht ganz wach. So, hallo.
0: Jetzt musst du ganz kurz mal eben wach werden. Ne? Ja, du hast ein paar Themen des Tages für uns.
2: Ja, ganz genau. Heute startet in Mönchengladbach zum Beispiel der internationale Feuerwehrwettkampf Toughest Firefighter Alive.
0: Wow.
2: Bei dem Sportwettkampf treten ca. 250 Feuerwehrmänner und Frauen aus 9 Ländern gegeneinander an. Und das ist richtig krass. Die müssen sich in voller Schutzausrüstung durch extreme Herausforderungen kämpfen, die echte Einsatzbedingungen simulieren. Also die müssen hier so schwere Lasten schleppen, Leitern erklimmen, Verletzte retten und das eben auch noch unter Zeitdruck.
0: Krass. Also Mein Respekt auf jeden Fall. Und dann quatschen wir heute auch noch mit Adam Lambert himself.
2: Ja, Adam Lambert, US-amerikanischer Sänger, Songwriter, Musical-Darsteller. Zusammen mit den verbliebenen Mitgliedern von Queen ist er unter dem Namen Queen and Adam Lambert als deren Leadsänger aufgetreten. Ein absoluter Superstar. Hat sich Zeit für uns genommen. Im Gepäck hat er richtig viel neue Mucke. Und die hören wir heute natürlich auch bei uns.
0: Sag nochmal Adam Lambert.
2: Adam Lambert.
0: Das ist Adam Lambert.
2: Bird.
0: Ich glaube, ich habe ihn
2: Hallo,
0: falsch ausgesprochen.
2: Hallo, es ist sehr, sehr früh am Morgen.
0: Nein, ich wollte sagen, du hast ihn perfekt ausgesprochen.
2: Ja,
0: ich spreche ihn falsch aus.
2: So,
0: ich
2: sag, einigen wir uns.
0: Adam Lambert. So. Und wir können dann alles heute Abend noch in unser Tagebuch reinschreiben.
2: Ja, heute ist nämlich der Tag des Tagebuchs und das sogenannte Journaling, also der englische Begriff, ist voll im Trend gerade. Das machen wieder echt viele.
0: Journaling. Hattest du früher ein Tagebuch?
2: Ich habe die sogar immer noch, also meine Tagebücher von früher. Und es ist ganz schlimm, vor allem wie oft mein Leben einfach früher vorbei war, weil irgendein Typ nicht mit mir gehen wollte.
0: Oh.
2: Und inzwischen kann ich mich nicht mal mehr an die Typen melden.
0: Spricht nicht für sie.
2: Nein.
0: Ja, früher war die Liebe einfach noch ein bisschen heftiger.
2: Ja.
0: Danke, Laura.
2: Gerne.

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2: Okay, okay. Das ist auf jeden Fall eine Handtasche. Die hat so keiner. Noch keiner. Hi, Sascha Fassbender hier. Und in Paris wurde jetzt eine Handtasche versteigert aus T-Rex. Ja, kein Spaß. Die Tasche besteht aus rekonstruierten Zellen, die an Knochen eines Tyrannosaurus Rex entdeckt wurden. Der Wert wird auf 300.000 bis 500.000 Euro geschätzt. Obwohl es nur so ein ganz schlichtes schwarzes Teil ist. Aber es macht auf jeden Fall was her.

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Wet, wet, wet. Love is all around für euren ganz frühen Freitagmorgen. Da erzählt Bettina Förster heute im Augenblick mal von der evangelischen Kirche.

0: Und dann eben nicht andere mit Worten erschlagen oder verletzen. Ist nicht so einfach, aber wichtig. Bettina Förster von der Evangelischen Kirche für Augenblick mal.
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1: Mit Alexandra Krieg. Guten Morgen. Wir starten mit der Fußball-WM und da hat Mitgastgeber Mexiko gestern einen perfekten Turnierstart hingelegt. Die Eröffnungsfeier im Aztekenstadion von Mexiko-Stadt war laut, bunt und musikalisch, unter anderem mit einem Auftritt von Shakira. Anschließend hat Mexiko das erste Spiel gegen Südafrika mit 2:0 gewonnen. Die A40 zwischen Duisburg und Essen ist ab heute Abend für 10 Tage gesperrt. Auf Mülheimer Gebiet suchen Experten nach Blindgängern aus dem Zweiten Weltkrieg. Auf dem Abschnitt sind täglich bis zu 90.000 Fahrzeuge unterwegs. Autofahrer müssen Umleitungen von fast 40 Kilometern einplanen. In der EU gelten ab sofort deutlich schärfere Asylregeln. Sie sollen schnellere Verfahren und konsequentere Abschiebungen ermöglichen. Außerdem soll verhindert werden, dass Schutzsuchende innerhalb der EU weiterziehen, etwa von Griechenland oder Italien nach Deutschland. Und noch eine Meldung in eigener Sache. 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
2: Ja, das Wetter spielt nicht ganz so mit, aber wir sind ja nicht aus Zucker, also kommt trotzdem vorbei. Heute 12 bis 16 Uhr. Unsere Stadtteiltour in Ruhrort, den ganzen Tag über graue Wolken hier bei uns in der Stadt. Und zwischendurch gibt es auch immer mal wieder ein bisschen Regen, das Ganze bei Temperaturen so um die 19, 20 Grad. Und wir gucken kurz auf die Straßen, da ist aktuell noch nichts los, allen unterwegs eine gute Fahrt.
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2: Ich bin Janine Kirksalan. Hallo zusammen, einen schönen Start in den Tag wünsche ich.

0: Schönen guten Morgen zusammen. Radio Duisburg ist hier. Heute ist das Wetter nochmal so lala mit vielen grauen Wolken und zwischendurch auch immer mal wieder etwas Regen. Aber ab morgen, da wird es besser. Der Sommer kommt zurück und das ist gut so, denn am Wochenende ist richtig was los in der Stadt Alexandra Krieg.
1: Oh ja, Highlight ist sicher morgen das Konzert von Zoe Wies beim Du Kulturen Festival in der Innenstadt. Zoe Wies soll am späten Nachmittag dann auf dem König-Heinrich-Platz auftreten. Das Ganze umsonst und draußen.
0: Ja, oder ihr geht zur Drachenboot-Fun-Regatta, auch immer schön.
1: Die startet heute schon mit der Schülerregatta und am Wochenende ist dann richtig Party am Innenhafen mit einem Chinatown-Bereich. Da gibt es viele Mitmachaktionen und Shows rund ums Thema China und lecker essen natürlich auch.
0: Und am Sonntag ist auch noch Marinamarkt.
1: Das auch noch. Jedes Mal ein tolles Event mit vielen bunten Marktständen, Kunsthandwerk und auch viel zu essen. Da kann man es sich richtig gut gehen lassen.
0: Außerdem gibt es noch Straßenfeste in Walsum, in Röttgersbach, Homberg und Meidrich. Also lasst es ordentlich krachen an diesem Wochenende. Wetter wird wieder besser. Dankeschön für die Infos, Alexandra Krieg. Und jetzt für euch Michael Jackson. Hier ist Black or White. Guten Morgen.

0: Wunderbare Taylor Swift für euren Start in den Freitag. Hört ihr natürlich hier bei uns bei Radio Duisburg. Guten Morgen zusammen.
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0: Mutti, guten Morgen, Radio Duisburg ist hier. Liebe Eltern, kennt ihr das, wenn ihr wirklich alles mit eurem Kind ausdiskutieren müsst? Ist manchmal nervig, vielleicht aber auch förderungswürdig. Maja Peter vom Landvermann-Gymnasium ist Debattiertalent. Sie hat neulich das Landesfinale von Jugenddebattiert gewonnen und dieses Wochenende geht zum Bundesfinale nach Berlin. Und geübt hat sie schon reichlich.
1: Ich habe 3 Geschwister zu Hause, deswegen diskutiert man da schon natürlich das ein oder andere Mal. Es ist aber auch so, glaube ich, einfach spannend, sich Debatten anzuschauen, auch von anderen politische Debatten. Also das ist auf jeden Fall schon was, wo ich sagen würde, das interessiert mich auch privat.
0: Maja Peter, die 17-jährige Duisburgerin, ist am Wochenende im Bundesfinale von Jugend debattiert in Berlin. Mach sie fertig, Maja. Wir drücken auf jeden Fall ganz fest die Daumen. Einen schönen Start in den Freitag wünsche ich. Mr. Mister, die 80er jetzt für euch. Hier ist Broken Wings.

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0: Und die hat jetzt Alexandra Krieg für euch.
2: Schönen guten Morgen. Vollsperrung auf der A40 Duisburg-Essen. Die Autobahn GmbH sperrt heute ab 21 Uhr die Strecke zwischen Mülheim-Heißen und Mülheim-Winkhausen in beide Richtungen und das für 10 Tage. Grund sind Kampfmittelsondierungen. Umleitungen sind ausgeschildert. Der NABU NRW ruft zur Schmetterlingszählung auf, auch uns Duisburger. Montag geht es los und dann können wir bis Mitte Juli Falter im Garten, auf dem Balkon oder auch im Park zählen und melden. Der Naturschutzbund will so Daten sammeln, welche Arten noch vorkommen und wie häufig sie gesichtet werden.
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2: Heute in eigener Sache, denn Radio Duisburg ist in Ruhrort unterwegs. Im Rahmen unserer Stadtteiltour senden wir von 12 bis 16 Uhr live vom Ruhrorter Neumarkt. Am Kultkiosk sprechen Thorsten Krapper und Benedikt Hauswirth mit Gästen aus Ruhrort über den Stadtteil.
3: Danke, Alex.
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3: Ja, nehmt ein Schirmchen mit nach Ruhrort. Den ganzen Tag über müssen wir mit Regen rechnen. Viele graue Wolken heute am Himmel. Das Ganze bei Temperaturen so um die 19, 20 Grad. Haltet durch, ab morgen soll es besser werden. Und wir gucken kurz auf die Straßen. Da ist aktuell nichts los. Allen unterwegs eine gute Fahrt. Kommt gut an.
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3: So ist das. Ich bin Janine Köxalan. Hallo.

0: 6.38 Uhr haben wir es jetzt. Hier ist Radio Duisburg. Wie sieht's eigentlich bei euch so in Sachen WM-Stimmung aus? Also ich bin aktuell noch in der Geht-so-Phase. Aber vielleicht muss ich auch einfach nur besser dran arbeiten.
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2: Damit wir endgültig voll in WM-Stimmung kommen, müssen wir im Alltag mehr singen. Schon morgens, wenn die Kinder noch schlafen. Ruhig mal so ein Megafon benutzen.
3: So, steht auf, weil ihr Schüler seid, steht auf.
2: Und dann immer weiter so.
3: Zähne putzen, ole, Zähne putzen, ole.
2: Da kommt doch Freude auf und auch die Kollegen freuen sich, wenn endlich Feierabend ist und du auf dem Handy noch Stadionatmosphäre anmachst.
3: Und alle, oh, wie ist das schön.
2: Und wenn die Schwiegereltern mal wieder etwas länger zu Besuch sind als erhofft, einfach mal ganz freundlich und bestimmt.
3: Ihr könnt nach Hause fahren.
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0: 6.42 Uhr und ich glaube, das wird ein richtig guter Tag.
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1: Mit Alexandra Krieg. Guten Morgen. Heute treten die strengeren Migrationsregeln der europäischen Asylreform in Kraft. Dadurch sollen Schutzsuchende zwischen den Mitgliedsländern solidarischer verteilt und Asylverfahren schneller abgewickelt werden. Mehr dazu von Dieter Ebeling.
2: Grundsätzlich wird an den EU-Außengrenzen kontrolliert. In Deutschland werden deswegen an den großen Flughäfen wie Berlin, Frankfurt, München oder Düsseldorf Zentren eingerichtet, in denen Migranten bleiben müssen. Und zwar dann, wenn sie aus Ländern mit einer Anerkennungsquote von weniger als 20% kommen oder wenn sie keine Papiere haben oder als Gefährder gelten.
1: Danke für die Infos. Die A40 zwischen Duisburg und Essen ist ab heute Abend für 10 Tage gesperrt. Auf Mülheimer Gebiet suchen Experten nach Blindgängern aus dem Zweiten Weltkrieg. Auf dem Abschnitt sind täglich bis zu 90.000 Fahrzeuge unterwegs. Autofahrer müssen extreme Umleitungen in Kauf nehmen. Duisburg startet in ein großes Eventwochenende. Heute starten die Drachenbootregatta am Innenhafen und das Du-Kulturen-Festival in der Innenstadt. Wir von Radio Duisburg senden im Rahmen unserer Stadtteiltour ab 12 Uhr live vom Neumarkt in Ruhrort und auch in anderen Stadtteilen gibt es dieses Wochenende noch Feste. Am Sonntag ist außerdem Marinamarkt am Innenhafen. Und jetzt noch zum Fußball. Co-Gastgeber Mexiko hat einen perfekten Start in die Fußball-Weltmeisterschaft hingelegt. Die Mexikaner haben das Auftaktspiel gegen Südafrika mit 2-0 gewonnen. Zuvor hatte es im Aztekenstadion von Mexiko-Stadt eine große Eröffnungsshow gegeben.
3: Das Wetter.
4: Ja, ist nicht so prickelnd heute. Was soll ich sagen? Viele graue Wolken sind unterwegs und zwischendurch müssen wir immer wieder mit Regen rechnen. Das Ganze bei Temperaturen so um die 19, 20 Grad. Und hier ist der Verkehrsservice für unsere Stadt. Das ist eine gute Nachricht. Da ist aktuell nämlich nichts los. Kommt gut an, allen unterwegs eine gute Fahrt.
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4: Ich bin Janine Köxerland. Schönen guten Morgen zusammen, jetzt mit Teddy Swims. Hier ist Mr. Know-It-All.

0: 80er hier bei Radio Duisburg. Summer of 69, cooler Song von Bryan Adams. In Walsum haben wir ja wirklich einen tollen Auftakt hingelegt vor einem Monat. Und heute Mittag ist dann der zweite Halt von unserer Radio Duisburg Stadtteiltour. Benedikt Hauswirth, zusammen mit Thorsten Krapper machst du heute Sendung live aus Ruhrort.
1: Von 12 bis 16 Uhr stehen wir am Kultkiosk Hafenmund auf dem Neumarkt. Und bei der ganzen Tour geht es ja vor allem darum, dass wir mal in die Stadtteile lünkern und vor Ort mit euch ins Gespräch kommen können. Deshalb, liebe Ruhrorter, besucht uns da heute Mittag und erzählt uns mal, was euch im Stadtteil so bewegt.
0: Aber Bene, ihr habt euch auch schon vorher so ein paar Gäste eingeladen. Die kommen natürlich alle aus Ruhrort und zeigen, wie vielfältig dieser Stadtteil ist.
1: Allen voran unsere Gastgeber vom Kultkiosk Hafenmund. Die haben da ja wirklich rund um den Neumarkt jeden Tag mit den Ruhrortern zu tun. Und da sitzt ja auch das Kreativquartier und tut viel für die Kulturszene. Die ist ja in Ruhrort ziemlich groß, da quatschen wir auch drüber. Und mit der Wasserschutzpolizei, dem Binnenschifffahrtsmuseum und dem Schiff Rheinfels geht's auf jeden Fall auch um den Hafen.
0: Ja, das ist ja auch ein Muss, wenn es um Ruhrort geht. Danke dir, Bene, für den kurzen Ausblick und nachher dann viel Spaß bei der Stadtteiltour. Von 12 bis 16 Uhr senden wir live vom Kultkiosk Hafenmund am Ruhrorter Neumarkt. Die Radio Duisburg Stadtteiltour kommt vorbei.
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geile Zeit in Duisburg. An diesem Wochenende ist wirklich so viel los in der Stadt. Und damit meine ich jetzt nicht nur die richtig dicken Sachen in der City und am Innenhafen. Auch in den Stadtteilen ist Party. Zum Beispiel in Homberg, da findet wieder das traditionelle Brunnenfest statt. Rund um Augustastraße und Bismarckplatz. 3 Tage lang gibt's da Live-Musik, Trödel, Shows, Kunst, Mitmachaktionen und natürlich lecker essen und trinken. In Meiderich ist Sommerfest mit Bühnenprogramm auf dem Bahnhofsvorplatz und mit verkaufsoffenem Sonntag. Morgen ist in Röttgersbach Frühlingsfest. Im Revierpark Mattlerbusch gibt's da ein feines Programm für Kinder. Und in Walsum gibt's am Driesenbusch am Sonntag auch ein schönes Familien-Sommerfest mit Bühnenprogramm und ganz viel Spaß für die Kiddies. Das Wetter soll ja auch nach und nach besser werden, also haut rein und sucht euch was Hübsches aus.

0: fast halb acht.
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0: 10 Tage Vollsperrung auf der A40 in Mülheim. Und zwar in beide Richtungen zwischen Duisburg und Essen. Alexandra Krieg, was steckt denn dahinter?
2: Ja, auf der A40 wird nach Blindgängern aus dem Zweiten Weltkrieg gesucht. Konkret geht es um einen Abschnitt zwischen den Anschlussstellen Mülheim-Heißen und Mülheim-Winkhausen. Die Sperrung dort startet heute Abend um 21 Uhr und soll dann bis zum 22. Juni dauern. Laut Autobahn GmbH ist die Suche dort nämlich besonders aufwendig.
0: Ja, die Fahrbahn muss dafür komplett abgetragen und anschließend wiederhergestellt werden.
2: Und Autofahrer müssen sich also erstmal auf längere Wege und Staus einstellen. Der Verkehr wird weiträumig umgeleitet. Wegen der Großbaustelle am Kreuz Kaiserberg muss der Fernverkehr sogar fast bis zum Düsseldorfer Flughafen ausweichen. Wer von Duisburg Richtung Essen fährt, ist also statt gut 20 dann sogar knapp 40 Kilometer unterwegs.
0: Und jetzt weitere Meldungen.
2: Mit den Schülerläufen beginnt heute die Drachenbootregatta am Duisburger Innenhafen. Außerdem startet das Du-Kulturen-Festival in der Innenstadt. Da tritt Morgensängerin Zoe Wies auf. Die Radio Duisburg Stadtteiltour macht heute Station in Ruhrort. Von 12 bis 16 Uhr senden Thorsten Krapper und Benedikt Hauswirt live vom Neumarkt. Und außerdem wird noch die GSG Duisburg 1928 heute, da wird heute ein Familienfest gefeiert. Und zwar wegen der Einweihung des neuen Kunstrasenplatzes. Ab 17 Uhr geht's da los.
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0: Ja, was auch immer ihr macht, nehmt auf jeden Fall einen Schirm mit, denn heute gibt's den ganzen Tag über immer mal wieder Regen. Die grauen Wolken, die werden wir heute einfach nicht los. Das Ganze bei Temperaturen so um die 19, 20 Grad. Aber ab morgen soll es besser werden. Hier ist der Verkehrsservice für unsere Stadt und da gibt es eine Meldung von der Nord-Süd-Achse, die A59, Dienstlaken-Duisburg. Zwischen Buchholz und Kreuz Duisburg-Süd 1 Kilometer Stau, mindestens 8 Minuten seid ihr da länger unterwegs.
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0: Ich bin Janine Köxalang. Guten Morgen zusammen.

0: Gänsehautklassiker aus den 80ern. In the Air Tonight, Phil Collins für euch. Die liebe Frau an der Fleischtheke, die immer eine Scheibe Fleischwurst für die Kiddies hat. Der nette Nachbar, der immer die Tür aufhält. Oder die beste Freundin, die einfach immer da ist. Sagt uns doch gerne, wer euer Duisburger des Tages ist. Per WhatsApp-Sprachnachricht direkt an Radio Duisburg 0203 80 08 999. Anna aus dem Dellviertel, wer ist denn dein Duisburger des Tages?
1: Mein Duisburger des Tages ist mein Mitbewohner Tom. Erst gestern hat er Spaghetti Bolognese gemacht. Das ist sein Signature-Dish. Das macht er richtig gut. Und ja, ich bin sehr, sehr froh, dass er das ständig eigentlich übernimmt, das Kochen und Einkaufen.
0: Ja, klingt nach einem guten Typen. Dankeschön, Anna.
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0: vor 8, Radio Duisburg ist hier. Schönen guten Morgen zusammen. Also ich muss gestehen, ich hinke in Sachen WM-Stimmung ja noch so ein bisschen hinterher. Hab nicht ein bisschen in Schwarz-Rot-Gold zu Hause. Ja, im BK Wert ist das anders. Da ist die Walporzheimer Straße ein Fahnenmeer. Richtig cool. Girlanden sind da gespannt, von Haus zu Haus und überall Flaggen. Die Nachbarschaft ist wirklich top auf die WM vorbereitet, sagt Oliver. Und wer hat's erfunden?
1: Das war die Familie Marutz. Wir nennen sie immer die Bürgermeisterin von der Straße. Und ja, die hat halt immer super Ideen, ne? Und die führt die Leute zusammen, auch gerade wenn wir Feste feiern. Wir machen auch ein großes Oktoberfest, meistens auf dem Sportplatz. Und da kommen halt die Ideen und die Nachbarschaft setzt die dann um.
0: Ja, das ist richtig schön, dass da so toll geschmückt wird. Das ist seit 2010 so. Beim Aufbau helfen alle mit und zum Schluss wird dann noch lecker was gegessen und getrunken. Also das ist eine richtig schöne Gemeinschaft da. Und es ist auch ein großes Public Viewing geplant. Stattfinden soll das beim SV BK Wert.

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1: Mit Nico Hartmann. Mexiko hat einen perfekten Start ins WM-Turnier hingelegt. Durch die Treffer von Quiñones und Jiménez gewann der Co-Gastgeber im Eröffnungsspiel hochverdient gegen harmlose Südafrikaner mit 2:0. Mit 3 roten Karten gab es gleich auch den ersten Rekord. Denn das hatte es bei einem Eröffnungsspiel zuvor noch nicht gegeben. Im zweiten Spiel der Gruppe A besiegte Südkorea am frühen Morgen deutscher Zeit etwas überraschend Tschechien nach Rückstand mit 2:1.
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2: Mit Alexandra Krieg. Guten Morgen. Heute treten die strengeren Migrationsregeln der europäischen Asylreform in Kraft. Dieter Ebeling, welche Regeln werden denn konkret verschärft?
3: Also es bleibt dabei, dass die Länder mit Außengrenzen zur EU zuständig auch für die Kontrolle dieser Grenzen sind. Damit das besser funktioniert, gibt es künftig einen sogenannten Solidaritätspool. Das bedeutet, diese Staaten bekommen von den anderen EU-Mitgliedern Geld für die Kontrollen und die anderen übernehmen auch Asylsuchende. Wie das zahlenmäßig genau funktionieren soll, wird noch festgelegt. Aber auch der Umgang mit Migranten wird sich deutlich ändern.
2: Danke für die Infos. Vollsperrung auf der A40 Duisburg-Essen. Die Autobahn GmbH sperrt heute ab 21 Uhr die Strecke zwischen Mülheim-Heißen und Mülheim-Winkhausen in beide Richtungen und das für 10 Tage. Grund sind Kampfmittelsondierungen. Umleitungen sind ausgeschildert. Der NABU NRW ruft zur Schmetterlingszählung auf, auch uns Duisburger. Montag geht es los und dann können wir bis Mitte Juli Falter im Garten, auf dem Balkon oder im Park zählen und melden. Der Naturschutzbund will so Daten sammeln, welche Arten noch vorkommen und wie häufig sie gesichtet werden. Und abschließend schauen wir noch zur Fußball-WM. Da ist Südkorea mit einem 2:1 gegen Tschechien ins Turnier gestartet. Zuvor hatte Mexiko 2:0 gegen Südafrika gewonnen. Deutschland steigt erst am Sonntag ins Turnier ein. Der erste Gegner ist dann Curaçao.
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5: Ja, ist ein bisschen uselig heute, ne? Viele graue Wolken sind unterwegs. Zwischendurch gibt's immer wieder etwas Regen. Das Ganze Temperaturen so um die 19, 20 Grad. Haltet durch, ab morgen soll's nach und nach besser werden. Und wir gucken kurz auf die Straßen. Hier ist der Verkehrsservice für die Stadt. Da haben wir eine Meldung von der A59 Dienstlaken-Duisburg zwischen Kreuz Duisburg-Nord und Kreuz Duisburg. 1 Kilometer Stau, mindestens 5 Minuten kommen für euch obendrauf.
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5: Ich bin Janine Köxalan. Hallöchen. Und das ist Lionel Richie für euch. All Night Long. Startet ganz entspannt in diesen Freitag.

0: 9 nach 8, guten Morgen zusammen. Heute ist das Wetter nochmal so lala, mit vielen grauen Wolken und zwischendurch Regen. Aber ab morgen wird's besser. Der Sommer kommt zurück und das ist auch gut so, denn am Wochenende ist richtig was los in der Stadt Alexandra Krieg.
1: Genau, Highlight ist morgen auf jeden Fall das Konzert von Zoe Wees beim Du Kulturen Festival in der Innenstadt. Da soll sie dann am späten Nachmittag auf dem König-Heinrich-Platz auftreten, das Ganze umsonst und draußen.
0: Oder ihr geht zur Drachenboot Fun-Regatta.
1: Die startet heute schon mit der Schülerregatta und am Wochenende ist dann da richtig Party im Innenhafen angesagt mit einem Chinatown-Bereich. Da gibt es viele Mitmachaktionen und Shows rund ums Thema China und lecker essen natürlich auch.
0: So gehört sich das. Mhm. Und am Sonntag ist auch noch Marinamarkt.
1: Auch jedes Mal ein tolles Event mit vielen bunten Marktständen, Kunsthandwerk und auch so ein paar Leckerchen. Da kann man es sich auch richtig gut gehen lassen.
0: Außerdem gibt es noch Straßenfeste in Walsummen, Röttgersbach, Homberg und Meiderich. Lasst es krachen. Dankeschön, Alex. Radio Duisburg ist hier. Guten Morgen zusammen.

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0: Left Outside Alone, Anastasia hier bei Radio Duisburg. Es ist 8:30.
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0: In Duisburg und ganz NRW startet bald wieder die Schmetterlingszeit des NABU. Alexandra Krieg, worum geht's denn bei dieser Aktion genau?
2: Ja, der NABU ruft ab Montag einen Monat lang wieder dazu auf, Schmetterlinge zu zählen. Das passiert in ganz NRW und in diesem Jahr schon zum 11. Mal. Mitmachen können alle, die Schmetterlinge beobachten, zählen und ihre Sichtungen dem NABU NRW dann melden möchten.
0: Wie können wir Duisburger denn ganz praktisch mitmachen?
2: Gezählt werden kann fast überall, zum Beispiel im Garten, auf dem Balkon, im Park oder sogar im Freibad. Man soll sich einfach eine passende Pflanze aussuchen und dann alle Schmetterlinge erfassen, die sich dort niederlassen. Die gesammelten Daten sollen zeigen, welche Tag- und Nachtfalter im Siedlungsbereich noch vorkommen und wie häufig sie zu sehen sind. Alle wichtigen Infos dazu findet ihr online auch auf der Aktionsseite des NABU.
0: Und jetzt weitere Meldungen.
2: Die A40 wird heute Abend in beiden Fahrtrichtungen gesperrt. Auf Mülheimer Gebiet wird nach Blindgängern gesucht. Die Sperrung soll 10 Tage dauern. Die GSG Duisburg 1928 weiht heute ihren neuen Kunstrasenplatz ein. Das Fest dazu beginnt um 17 Uhr. Und wir von Radio Duisburg sind wieder auf Stadtteiltour und kommen heute zu euch nach Ruhrort. Von 12 bis 16 Uhr senden wir mit Thorsten Krapper und Benedikt Hauswirt live vom Neumarkt.
0: Danke, Alex.
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0: Ja, das ist nicht ganz so schön heute. Temperaturen um die 19, 20 Grad. Dazu den ganzen Tag über viele graue Wolken und zwischendurch immer mal wieder Regen, da müssen wir heute noch mal durch. Ab morgen soll es auf jeden Fall besser werden. Und hier ist der Verkehrsservice für unsere Stadt. Da gibt es eine Meldung von der A59 Dienstlaken Duisburg zwischen Kreuz Duisburg Nord und Kreuz Duisburg. 1 Kilometer Stau, mindestens 4 Minuten seid ihr da länger unterwegs. Kommt gut an.
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0: Ich bin Janine Köxalan. Hallöchen.

0: Wie sieht's denn bei euch eigentlich so in Sachen WM-Stimmung aus? Also ich bin aktuell noch in der Geht-so-Phase, aber ich glaube, ich muss da einfach nur besser dran arbeiten.
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2: Damit wir endgültig voll in WM-Stimmung kommen, müssen wir im Alltag mehr singen. Schon morgens, wenn die Kinder noch schlafen, ruhig mal so ein Megafon benutzen. So, steht auf, weil ihr Schüler seid, steht auf. Und dann immer weiter so. Zähne putzen, Ole! Da kommt doch Freude auf. Und auch die Kollegen freuen sich, wenn endlich Feierabend ist und du auf dem Handy noch Stadionatmosphäre anmachst. Und alle! Oh, wie ist das schön! Und wenn die Schwiegereltern mal wieder etwas länger zu Besuch sind als erhofft, einfach mal ganz freundlich und bestimmt. Ihr könnt nach Hause fahren! Ihr könnt nach Hause fahren! Ihr könnt nach Hause fahren!
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15 Minuten vor 9, Radio Duisburg ist hier. Schönen guten Morgen am Freitag. 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Ich drücke die Daumen.

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3: Mit Alexandra Krieg. Guten Morgen. Das heftig umstrittene Sparpaket der schwarz-roten Koalition bei den Gesundheitsausgaben startet ins parlamentarische Verfahren. Der Entwurf sieht vor, die gesetzlichen Krankenkassen finanziell zu entlasten. Geplant sind Ausgabenbremsen bei Arztpraxen, Krankenhäusern und Pharmabranche. Außerdem sollen Zuzahlungen für Medikamente steigen. Die A40 zwischen Duisburg und Essen ist ab heute Abend für 10 Tage gesperrt. Auf Mülheimer Gebiet suchen Experten nach Blindgängern aus dem Zweiten Weltkrieg. Auf dem Abschnitt sind täglich bis zu 90.000 Fahrzeuge unterwegs. Autofahrer müssen Umleitungen von fast 40 Kilometern einplanen. Duisburg startet in ein Eventwochenende. Heute starten die Drachenbootregatta am Innenhafen und das Du-Kulturen-Festival in der Innenstadt. Wir von Radio Duisburg senden im Rahmen unserer Stadtteiltour ab 12 Uhr live vom Neumarkt in Ruhrort. Und auch in anderen Stadtteilen gibt es dieses Wochenende noch Feste. Am Sonntag ist außerdem Marinamarkt am Innenhafen. Und wir schauen noch zur Fußball-WM, die in den USA, Kanada und Mexiko. Mexiko und Südkorea haben dabei die ersten beiden Spiele des Turniers gewonnen. Insgesamt gehen 48 Teams an den Start. Damit ist es die größte WM aller Zeiten. Deutschland spielt zum ersten Mal am Sonntag. Erster Gegner ist Curaçao.
4: Danke, Alex.
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4: Ja, ist schäbig heute. Was soll ich sagen? Also, es wird wohl auch nicht besser. Die Wolkendecke, die hält sich hartnäckig. Zwischendurch immer mal wieder Regen, Temperaturen so um 19, 20 Grad. Durchhalten, ab morgen soll es nach und nach wieder besser und sommerlicher werden. Und hier ist der Verkehrsservice für unsere Stadt. Da gibt es eine Meldung von der A59 Dienstlaken Duisburg zwischen Kreuz Duisburg Nord und Kreuz Duisburg. 1 Kilometer Stau, mindestens 3 Minuten kommen da für euch obendrauf. Allen unterwegs eine gute Fahrt.
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4: 3 Hits am Stück habe ich jetzt für euch und wir starten mit Will.i.am und Britney Bitch Spears. Ich bin Janine Köxalan. Schönen guten Morgen zusammen.
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0: 13 nach 9.
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2: Der Ball rollt bei der 23. Fußball-WM in den USA, Kanada und Mexiko. Und genau die Mexikaner, die sind gestern ins WM-Turnier gestartet mit einem 2:0-Sieg gegen Südafrika. Sprechen wir drüber mit Nico Hartmann aus dem WM-Studio. Eröffnungsfeier, Nico, und das erste Spiel gestern. Ist aus deiner Sicht beides gelungen?
3: Ja, prinzipiell schon. Die Eröffnungsfeier fand nach dem Motto statt, kurz und schmerzlos. Nur 20 Minuten ging das ganze Spektakel bunt mit tollen Choreografien und dem Highlight, dass Shakira den WM-Song Die Die präsentierte. Alles wurde abgerundet von einem bunten Feuerwerk. Dann war es allerdings kein spielerisches Feuerwerk, das Mexiko und Südafrika zum Auftakt zeigten. Aber die Mexikaner hatten alles im Griff, siegten locker mit 2:0 und schwupps, schon haben wir den ersten Rekord. Gleich 3 Spieler, davon 2 Südafrikaner, wurden vom Platz gestellt. Das gab es in einem Eröffnungsspiel noch nie.
2: Am frühen Morgen auch das zweite Spiel der Gruppe A. Südkorea gegen Tschechien. Das haben die Südkoreaner gewonnen. 2:1 der Endstand.
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0: Also ich finde ja, in Sachen WM-Stimmung können viele von uns noch ein bisschen drauflegen, oder? Bislang ist in der Stadt noch nicht so viel mit Schwarz-Rot-Gold. Vielleicht nehmen wir uns ein Beispiel an der Nachbarschaft von der Walpertsheimer Straße in Beckerwerth. Da ist die ganze Straße mit Girlanden und WM-Flaggen geschmückt. Das machen die Nachbarn alle zusammen und danach wird gefeiert, sagt Heiko.
1: Ja, wir holen Fernseher raus. Da wird der Milan holt seinen Grill wieder rüber und dann fangen wir an zu grillen und dann stimmen wir uns auf die Weltmeisterschaft ein und gucken das Deutschlandspiel. Ne?
0: Die Nachbarschaft der Walpertsheimer Straße macht was los zur WM. Alles ist schwarz-rot-gold geschmückt. Das sieht wirklich toll aus.

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1: Und die hat jetzt Alexandra Krieg für euch.
2: Guten Morgen. Vollsperrung auf der A40 Duisburg-Essen. Die Autobahn GmbH sperrt heute ab 21 Uhr die Strecke zwischen Mülheim-Heißen und Mülheim-Winkhausen in beide Richtungen und das für 10 Tage. Grund sind Kampfmittelsondierungen. Umleitungen sind weiträumig ausgeschildert. Der NABU NRW ruft zur Schmetterlingszählung auf, auch uns Duisburger. Montag geht es los und dann können wir bis Mitte Juli Falter im Garten, auf dem Balkon oder im Park zählen und melden. Der Naturschutzbund will so Daten sammeln, welche Arten noch vorkommen und wie häufig sie gesichtet werden.
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1: Danke, Alex.
0: Das Wetter.
1: Nehmt einen Schirm mit nach Ruhrort. Es wird vermutlich einigermaßen nass den ganzen Tag über. Gibt's immer wieder Regen hier bei uns in der Stadt. Die dicke Wolkendecke, die hält sich einfach hartnäckig heute. Das Ganze bei Temperaturen so um die 19, 20 Grad. Heute müssen wir nochmal da durch. Ab morgen soll es auf jeden Fall sonniger und wärmer werden bei uns in Duisburg. Und hier ist der Verkehrsservice für unsere Stadt. Eine Meldung von der A59, Dienstlaken-Duisburg. Zwischen Kreuz Duisburg-Nord und Kreuz Duisburg 2 Kilometer Stau. Mindestens 11 Minuten kommen da für euch obendrauf. Allen unterwegs eine gute Fahrt.
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1: Ich bin Janine Köxalan. Hallöchen.

0: 42, Radio Duisburg ist hier und wir lernen, mit einer ordentlichen Portion Nudeln kann man die Anna aus dem Dellviertel überzeugen.
1: Mein Duisburger des Tages ist mein Mitbewohner Tom. Erst gestern hat er Spaghetti Bolognese gemacht. Das ist sein Signature-Dish, das macht er richtig gut. Und ja, ich bin sehr, sehr froh, dass er das ständig eigentlich übernimmt, das Kochen und Einkaufen.
0: Ja, guter Typ. Und wer ist euer Duisburger des Tages? Schickt doch gerne mal eine WhatsApp-Sprachnachricht an Radio Duisburg 0203 80 08 999.

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Der Freitag hier bei Radio Duisburg. Ich bin Janine Köxalan und wir hören uns morgen wieder ab 7. Tschö, bis denn.

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1: Mit Nico Hartmann. Mexiko feiert den WM-Auftakt und sorgt sich zugleich um die Sicherheit. Der 2:0-Sieg gegen Südafrika, schöne Tore, dazu drei Platzverweise und die tolle Atmosphäre im Aztekenstadion stehen den Krawallen gegenüber, die sich gegen die Politik des Landes richten und bereits Tote und Verletzte gefordert haben. Marcelo, der ehemalige brasilianische Linksverteidiger von Real Madrid, geriet vor dem Eröffnungsspiel in die Zusammenstöße und benötigte vor dem Stadion Polizeischutz.
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2: Mit Marc Weiß. Schönen guten Morgen. Im Bundestag geht es zur Stunde um die geplante Reform der gesetzlichen Krankenkassen. Gesundheitsministerin Waken hat dazu einen Gesetzentwurf vorgelegt. Ziel ist es, die Krankenkassen finanziell zu entlasten und höhere Zusatzbeiträge für Versicherte zu vermeiden. Die sollen dafür auf einige Leistungen verzichten. Eingespart werden soll außerdem unter anderem bei Krankenhäusern, Ärzte, Honoraren und der Pharmaindustrie. Kritik kommt von vielen Seiten, auch aus Nordrhein-Westfalen. Malte Albrecht aus dem News-Team. Unser Landesgesundheitsminister Laumann hat im BDR vor allem vor den Folgen für die Kliniken gewarnt.
3: Ja, Krankenhäuser seien ohnehin nicht auf Rosen gebettet, sagte Laumann am Morgen. Wenn alles so komme wie aktuell geplant, dann könnten sogar wirtschaftlich gut aufgestellte Kliniken Probleme bekommen. Besonders kritisch ist das laut Laumann in NRW, weil hier rund 2/3 der Kliniken frei gemeinnützig sind. Sie werden also von Kirchen, Wohlfahrtsverbänden oder Stiftungen betrieben. Solche Krankenhäuser dürfe man nicht einfach pleite gehen lassen, weil dann die Versorgungssicherheit in ganzen Regionen gefährdet sei, warnte Laumann. Denn anders als bei kommunalen Kliniken gleiche hier niemand die finanziellen Verlust da aus.
2: Okay, aber dass im Gesundheitssystem gespart werden muss, bestreitet wahrscheinlich niemand. Was schlägt Laumann denn stattdessen vor?
3: Grundsätzlich hält auch er Einsparungen für notwendig. Nichts tun sei keine Alternative, sagte er. Klinikstandorte dürften aber nur geplant und nicht durch Insolvenzen wegfallen. Seine Forderung, wenn der Bund schon Gelder kürzt, dann muss er den Kliniken wenigstens an anderer Stelle helfen. Und zwar durch einen massiven Bürokratieabbau und weniger Dokumentationspflichten. Nur so könnten die Krankenhäuser die Einsparungen überhaupt abfedern.
2: Infos von Malte Albrecht aus dem News-Team. Vielen Dank und jetzt weitere Themen in der Zusammenfassung. Nachdem US-Präsident Trump gestern ein baldiges Rahmenabkommen mit dem Iran in Aussicht gestellt hatte, spricht jetzt auch Teheran von einem möglichen bevorstehenden Abschluss. Ein Text sei überwiegend fertig, sagte der iranische Außenamtssprecher. Noch geht es zwar nur um ein Rahmenabkommen, damit könnte aber zumindest die für den Handel so wichtige Straße von Hormuz wieder vollständig geöffnet werden, sagen Beobachter. Der Tankrabatt hat den Inflationsschub in Deutschland etwas gebremst. Im Mai lagen die Verbraucherpreise um 2,6% über dem Niveau vom vergangenen Jahr, meldet das Statistische Bundesamt. Im April hatte der Ölpreisschock infolge des Iran-Krieges die Inflation noch auf 2,9% getrieben. Die Polizei in Washington untersucht seltsame Verfärbungen im Rasen der National Mall, der zentralen Grünanlage. Auf dem Rasen ist die Zahlenkombination 8647 zu erkennen. Die Zahlenfolge wird oft als Ausdruck des Widerstands gegen US-Präsident Trump verstanden. Für Sonntag sind auf dieser National Mall Feierlichkeiten zum 80. Geburtstag Trumps geplant. Er selbst geht in seiner Deutung allerdings noch einen ganzen Schritt weiter. Trump und seine Anhänger interpretieren die Zahlenkombination als Aufruf zum Attentat auf den Präsidenten. Trump ist der 47. Präsident der USA und die Zahl 86 könnte, das glauben zumindest einige Sprachwissenschaftler, als Aufforderung zum Töten gedeutet werden. Und das waren die Nachrichten mit Marc Weiß.
4: Das Wetter.
5: Ja, das da draußen ist nicht wirklich schön. Immer wieder Regenschauer, ansonsten grau. Zumindest Richtung Nachmittag soll es trockener werden und die Schauer langsamer rausziehen. 20 Grad kriegen wir dazu heute. Der Samstag ist dann zwar auch nicht sonnig, aber zumindest ein bisschen trockener. Und ab dem Samstagnachmittag kommt dann auch die Sonne mal raus. Temperaturen bleiben so bei 20 Grad. Am Sonntag bekommen wir dann neue Regenschauer.
0: NRW Verkehr.
5: Und das sind die längsten Staus, alles ab 11 Minuten Wartezeit. A1 Euskirchen, Köln zwischen Euskirchen und Weilerswist West, 2 Kilometer, 13 Minuten mehr. Die A4 Aachen-Köln zwischen Eschweiler West und Düren, 6 Kilometer, da hat es einen Unfall gegeben. Bitte bildet eine Rettungsgasse, fahrt vorsichtig dort. Aktuell steht ihr dort 60 Minuten im Stau. Die A4 Olpe-Aachen zwischen Kreuzköln-Ost und Kreuzköln-Süd, 2 Kilometer, nochmal 38 Minuten. Die 43 Münster-Recklinghausen zwischen Nottuln und Dülmen, 2 Kilometer plus 11. Die A44 Essen-Düsseldorf zwischen Ratingen-Schwarzbach und Kreuz-Düsseldorf-Nord, 2 Kilometer 39 Minuten. Und die A59 Bonn-Köln zwischen Spich und Flughafen Köln-Bonn, 5 Kilometer. Hier sind es 17 Minuten mehr.
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5: Und ich bin Kevin Zimmer. Schönen guten Tag. Gleich schicken wir euch aufs Rainbow Festival Ende Juni, wo das Wetter natürlich viel, viel besser sein wird als jetzt. Ich habe Freikarten für euch. Das sind die besten Karten überhaupt. Und sie werden jetzt sogar noch besser. Es sind nicht nur Freikarten, sondern es sind auch VIP-Tickets. Also, es ist alles organisiert. Dazu beste Plätze, damit ihr auf die Bühne gucken könnt. Getränke und Essen auch for free. Gleich hier nach drei Songs.

0: Das ist neu bei uns. To Love Somebody von Holly Humberstone. Wenn es mit der Musik nicht mehr klappt, kannst du einen Comic rausbringen. Ich meine, Holly Humberstone, ich meine, der Name ist doch prädestiniert dafür, oder?
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0: merkt, was das für eine wilde Mischung ist, oder? 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Habe ich mir gerade die Zähne geputzt. Ich sag mal so, bei der Band, bei einem hatte ich das Gefühl, der hat falsch in den Föhn oder so gepackt. Der hat so gezappelt. Aber er hat mir nachher gesagt, das sollte Tanzen gewesen sein. 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

0: Das Wetter.
1: Ja, draußen ist es echt nicht besonders schön. Es gibt immer wieder Regenschauer und sonst ist alles eher grau. Richtung Nachmittag soll es immerhin trockener werden und die Schauer ziehen langsam ab. Dazu gibt es heute 20 Grad. Der Samstag wird zwar auch nicht sonnig, aber wenigstens etwas trockener. Ab dem Samstagnachmittag eventuell dann ein paar Sonnenstrahlen. Die Temperaturen bleiben bei 20 Grad morgen. Am Sonntag gibt es dann wieder mehr Regenschauer und es bleibt grau.
0: NRW Verkehr.
1: Und das sind die längsten Staus, alles ab 11 Minuten Wartezeit. A1 Euskirchen, Köln zwischen Euskirchen und Weilerswist West, 2 Kilometer, 13 Minuten mehr. Die A4 Aachen-Köln zwischen Eschweiler West und Düren, 6 Kilometer. Da hat es einen Unfall gegeben. Bitte bildet eine Rettungsgasse, fahrt vorsichtig dort. Aktuell steht ihr dort 60 Minuten im Stau. Die A4 Olpe-Aachen zwischen Kreuzköln-Ost und Kreuzköln-Süd, 2 Kilometer, nochmal 38 Minuten. Die 43 Münster-Recklinghausen zwischen Nottuln und Dülmen, 2 Kilometer plus 11. Die A44 Essen-Düsseldorf zwischen Ratingen-Schwarzbach und Kreuz-Düsseldorf-Nord, 2 Kilometer, 39 Minuten. Und die A59 Bonn-Köln zwischen Spich und Flughafen Köln-Bonn, 5 Kilometer. Hier sind es 17 Minuten mehr.
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1: Ich bin Kevin Zimmer, schön, dass ihr da seid. Der Typ mit dem Saxophon, der schon zur EM alle zugetrötet hat, hier mit seinem schwarzen Saxophon, immer im Deutschland-Trikot, Sonnenbrille auf und Kippe hinterm Ohr, ja, ist jetzt auch zur WM wieder am Start, habe ich gesehen. Wir nennen ihn liebevoll Mr. Saxo Beach und widmen ihm

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0: Ich weiß nicht, das Wetter ist noch nicht so Festival-like, aber wir haben ja noch ein bisschen.
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0: Der Freitag mit Kevin Zimmer. Das Wetter wird besser für den 27. Juli. Also Luft nach oben ist eh da. Statt grau von heute wird's bunt. Was aber auch ein bisschen wahrscheinlich an dem Festival liegen wird. Wir feiern mit euch das Rainbow Festival, das bunteste Festival Deutschlands. Präsentiert von uns, den NRW-Lokalradios. Die No Angels kommen. DJ Felix Jähn, Kassala, Kamra, die Venga Boys, Alpha Will. Und vielleicht steht Lukas vor der Bühne. Hallo Lukas.
3: Hi.
0: Lukas, wie war dein Freitag bisher?
3: Sehr entspannt. Ich bin bei meinen Eltern, wir fahren gleich in den Urlaub. Super Stimmung hier.
0: Oh, wohin geht's denn? Schön.
3: Wir fahren nach Belgien.
0: Und da in so ein Ferienhäuschen am Meer oder wo?
3: Nach Lüttich in die Stadt.
0: Ah, okay. Ein bisschen Sightseeing machen.
3: Genau.
0: So. Vielleicht kommt ja die nächste kleine Reise dazu zum Festival, zum Rainbow Festival. Bock hättest du, merke ich, ne?
3: Natürlich.
0: Heute Morgen stand plötzlich diese Band bei mir im Badezimmer und du musst sie erkennen. Achtung. Habe ich mir die Zähne geputzt. Wasser lief auch. Aber ich glaube, für dich kein Problem, oder? Wer war das?
3: Das ist Bonnie N. mit Rasputin.
0: Lukas, ich würde behaupten, du bist ein bisschen jünger, ja? Du hast die Zeit von Bonnie M. jetzt nicht miterlebt, oder? Wahrscheinlich?
3: Nee, da, die habe ich nicht miterlebt, genau.
0: Genau, so. Aber ich höre die Mama im Hintergrund ein bisschen.
3: Die ist auch im Raum, ja.
0: Ist die Bonnie M.-Fan? Hat die dir das vorgeflüstert?
4: Ja, ein bisschen vielleicht, ja.
0: Ja, ein bisschen vielleicht. Aber es ist vollkommen egal, ihr habt gewonnen. Herzlichen Glückwunsch! Da freut sich die ganze Familie, merke ich. Das ist super.
3: Ja, genau.
0: So, Lukas, du bekommst, weil du angerufen hast, natürlich die VIP-Tickets. Das heißt, Freikarten fürs Festival. Essen und Getränke sind frei. Du darfst in den VIP-Bereich, ja? Hast da besten Blick auf das Konzert. Nimmst du Mama mit oder wen anders?
3: Entweder die Mama oder die Schwester. Muss ich mal gucken, wer bessere Argumente hat.
0: Ja, okay. Da bin ich mal gespannt. Ja, halt uns auf dem Laufenden. Lukas,
3: werde ich machen.
0: Herzlichen Glückwunsch. Dir viel Spaß auf dem Rainbow Festival und jetzt erstmal viel Spaß in Belgien und fahrt vorsichtig dahin. Schönen Urlaub euch.
3: Dankeschön, danke.
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2: Mit Marc Weiß, schönen guten Tag. Ganz aktuelle Meldung aus Hamburg zu Beginn: wegen einer polizeilichen Lage, so nennen die Experten das, am Flughafen in Hamburg ist der Sicherheitsbereich des Airports geräumt worden. Alle Passagiere hätten den Bereich hinter den Sicherheitskontrollen verlassen müssen, sagte ein Sprecher der Bundespolizei. Die Menschen, die schon in Flugzeugen saßen, mussten diese Flugzeuge wieder verlassen. Was genau passiert ist, wissen wir noch nicht. Sobald es Neuigkeiten gibt dazu, Sicherheitslage am Hamburger Flughafen, erfahrt ihr das hier bei uns. Der Iran und die USA stehen offenbar so kurz vor einem Rahmenabkommen wie noch nie seit Beginn des Krieges. Zumindest sieht es im Moment tatsächlich danach aus. US-Präsident Trump hatte schon gestern davon gesprochen, dass sich eine Verhandlungslösung abzeichne. Mal wieder muss man sagen, jetzt aber heißt es auch aus Teheran, man stehe vor einem möglichen Abschluss. Infos dazu von Malte Albrecht.
3: Schon seit Wochen verhandeln Vertreter aus Teheran und Washington über ein dauerhaftes Ende des Krieges. Bisher lagen die Positionen vor einem möglichen Rahmenabkommen noch zu weit auseinander. Aber jetzt sei ein Text überwiegend finalisiert, sagte der iranische Außenamtssprecher. Noch geht es zwar nur um ein Rahmenabkommen, das die Grundlage für weitere Verhandlungen über die großen Streitpunkte wie etwa das iranische Atomprogramm sein könnte, aber mit dem Abkommen könnte zumindest die für den Handel so wichtige Straße von Hormus wieder vollständig geöffnet werden, sagen Beobachter. Gleichzeitig äußerte der iranische Außenamtssprecher noch einmal Zweifel an der Verlässlichkeit der USA. Das Problem sei, dass die US-Seite ihre Positionen immer wieder verändere. Unterdessen hat Ägypten beide Seiten aufgerufen, die aktuelle Chance für eine Einigung zu nutzen. Die offenen Streitpunkte müssten jetzt gelöst werden, um den Krieg zu beenden und eine neue Phase regionaler Stabilität vorzubereiten, heißt es. Laut US-Präsident Trump könnte das Rahmenabkommen schon an diesem Wochenende unterzeichnet werden. Als Ort dafür brachte er Europa ins Spiel.
2: Infos von Malte Albrecht aus dem News-Team. Vielen Dank. Und jetzt weitere Themen in der Zusammenfassung. Bundesgesundheitsministerin Warken hat ihren Entwurf für die Reform der gesetzlichen Krankenversicherung im Bundestag verteidigt. Das Gesetz verlange allen etwas ab, aber niemandem etwas Unzumutbares, sagte Warken. Der Gesetzentwurf sieht Einschnitte für Versicherte vor, außerdem Einsparungen in Kliniken, Praxen und in der Pharmaindustrie. Die Zahl der Firmenpleiten in Deutschland hat in den ersten drei Monaten des Jahres deutlich zugenommen. Insgesamt gab es 6.275 Anträge auf Unternehmensinsolvenzen. Das sind 6,5% mehr als im ersten Quartal vor einem Jahr. Den größten Anstieg der Pleiten gab es in den Bereichen Verkehr, Gastronomie und im Baugewerbe. Nach dem 2:0-Sieg von Co-Gastgeber Mexiko gegen Südafrika im WM-Eröffnungsspiel steigen jetzt auch die beiden anderen Ausrichter ins Turnier ein. Um 21 Uhr deutscher Zeit empfängt Kanada in Toronto Bosnien und um 3 Uhr in der kommenden Nacht spielen die USA in Los Angeles gegen Paraguay. Zu beiden Spielen wird es jeweils wieder eine Eröffnungsfeier geben. Der Weltverband FIFA betont, dass er die Kultur jedes einzelnen Gastgeberlandes präsentieren möchte. Für die deutsche Mannschaft beginnt das Turnier am Sonntagabend. Um 19 Uhr trifft die DFB-Elf dann in Houston auf Curaçao. Und das waren die Nachrichten mit Marc Weiß.
4: Das Wetter. So richtig schön ist das Wetter draußen gerade nicht. Immer mal wieder ziehen Regenschauer durch. Ansonsten ist es ziemlich grau. Zum Nachmittag hin soll es dann etwas trockener werden und die Schauer verschieben sich ganz langsam. Heute kommen wir auf 20 Grad. Auch der Samstag wird nicht wirklich sonnig, aber wenigstens etwas trockener. Ab Mittag lässt sich dann sogar mal die Sonne blicken. Temperaturen dann auch so bei 20 Grad morgen. Am Sonntag gibt es dann wieder mehr Regenschauer.
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4: Und das sind die längsten Staus. Alles ab 11 Minuten. A1 Blankenheim Köln zwischen Wiskirchen und Weilerswist West, 3 Kilometer, 18 Minuten mehr. A1 Köln-Euskirchen zwischen Hürth und Kreuz-Bliesheim, 6 Kilometer, hier sind es 11 Minuten. Die A4 Olpe-Aachen zwischen Kreuz-Köln-Ost und Kreuz-Köln-Süd, 6 Kilometer, 15 Minuten. Auf der A43 Münster-Recklinghausen zwischen Nottuln und Dülmen-Nord, 2 Kilometer, seid ihr nach 13 Minuten durch. Und die A45 Gießen-Aschaffenburg zwischen Gießen-Südkreuz und Gambacher Kreuz, 4 Kilometer, 14 Minuten mehr. Allen unterwegs, gute Fahrt.
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4: Ich bin Kevin Zimmer und ich war naiv. Ich muss es so sagen, ich habe wirklich geglaubt, dass diese Trinkpausen bei der FIFA-WM, ja, die immer so in der 22. Spielminute und ich glaube in der 60. Spielminute bei den Fußballspielen passieren wird, ja, gestern das erste Mal wirklich gemacht wurden, erfunden wurden wegen der Hitze, zum Beispiel in Mexiko, es ist ja schweineheiß da. Aber die werden immer stattfinden, auch bei Regen oder selbst wenn es schneit, die sind fest eingeplant, immer. Und die wurden nur gemacht, damit dort Werbung eingefahren werden kann, bei den amerikanischen Sendern vor allen Dingen. Und ich war so naiv und habe gedacht, die wollten den Sportlern was Gutes tun. Wie konnte ich das nur denken, ja? Ich meine, es macht ja die FIFA, es ist ja die FIFA-WM, also wie konnte ich sowas nur denken? Selbst die WM ist denen nicht mehr heilig. Trinkpausen, also.

0: Sonntag geht's endlich los. Ich weiß nicht, wie ist bei euch so die Stimmung? Deutschland gegen Curaçao. Und wir müssen das einfach nochmal richtig genießen, denn das Spiel ist schon um 19 Uhr, dieses Spiel. Danach ist ja irgendwie in der Vorrunde zumindest die Spiele alle um 22 Uhr. Das heißt, am Sonntag können die lieben Kleinen, können wir mit der Familie nochmal WM gucken. Ja? Am Donnerstag dann schon 22 Uhr, Deutschland gegen Ecuador. Naja, es wird trotzdem cool. Deswegen, wie sieht's aus mit der Stimmung? Habt ihr Bock?
1: Gut, Deutschland wird Weltmeister.
2: Gut, oder? Ja.
3: Ich freue mich sehr.
2: Interessiert mich ein Scheiß.
4: Fahne hoch, die weht. Und wir werden auf jeden Fall sehr weit kommen.
2: Ich weiß jetzt nicht, ob ich viel schauen werde, auch weil es in den USA stattfindet und so. Ja, vielleicht so Public Viewing-mäßig.
5: Verhalten pessimistisch.
6: Also ich habe jetzt gerade gehört, man braucht ein Abonnement, um sich die WM anzuschauen. Das feiere ich gar nicht.
3: Ich hoffe, die Jungs haben Spaß und dass das hier so ein bisschen rüberschwappt. Ne?
7: Let's go Deutschland.
0: Ja, let's go Deutschland, so würde ich das jetzt auch sehen. Also ich habe schon Bock. Ja, Sonntag Deutschland gegen Curaçao. Und ihr wisst ja, zu den Deutschlandspielen senden wir aus dem Deutschen Fußballmuseum mit prominenten Gästen. Hollywood-Star Ralf Möller kommt. Comedian Markus Krebs.

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0: Das Wetter.
1: Draußen ist das Wetter heute eher, naja, es ziehen immer wieder Regenschauer durch und ansonsten ist es grau in grau. Zum Nachmittag hin wird es wohl etwas trockener und die Schauer verschwinden langsam. Heute gibt es dazu 20 Grad. Der Samstag wird dann auch nicht wirklich sonnig, aber zumindest trockener als heute. Ab Samstagmittag kommt dann mal ein bisschen die Sonne raus. Temperaturen auch so um 20 Grad wie heute. Am Sonntag gibt es dann wieder mehr Regenschauer und es bleibt grau.
0: NRW Verkehr.
1: Und das sind die längsten Staus, alles ab 12 Minuten Wartezeit. A1 Euskirchen-Köln zwischen Euskirchen und Weilerswist-West, 3 Kilometer 19 Minuten. Die A1 Köln-Euskirchen zwischen Hürth und Kreuz-Biesheim, 8 Kilometer 17 Minuten. A4 Aachen-Köln zwischen Kreuz-Köln-West und Köln-Eifeltor, 4 Kilometer 18 Minuten. Die 43 Münster-Recklinghausen zwischen Nottuln und Dülmen-Nord, 2 Kilometer

0: 12 Minuten, dann seid ihr durch. Die A45 Hagen-Dortmund zwischen Kreuzhagen und Westhofener Kreuz, 6 Kilometer plus 13. Und die A52 Düsseldorf-Mönchengladbach zwischen Kreuz Karst und Schiefbahn, 1 Kilometer, 17 Minuten mehr. Allen unterwegs, gute Fahrt mit uns.
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0: Ich bin Kevin Zimmer, schön, dass ihr da seid. Habt ihr auch im Freundeskreis diesen einen Typ, der immer irgendwie sich mit Aktien ganz doll auskennt? Ja, ja, musst du das machen? Habe ich das getradet und so? Ne? Ja, ja, der trägt doch Poloshirts. Ich sag's, wie es ist. Ich habe ihn trotzdem gern, den Kollegen. Er weiß, wer gemeint ist gerade. Und der ist schon ganz aufgeregt, weil heute ist ja quasi der Börsengang überhaupt, ja? Zumindest für viele. Es ist wieder mal irgendwas mit Elon Musk, klar. Sein Raumfahrtunternehmen SpaceX geht gleich heute Nachmittag, so 15 Uhr etwa, an die Börse. Und natürlich wollen wir wissen, lohnt es sich, dass wir da einsteigen? Also mein Kumpel macht es auf jeden Fall. Da ist ihm so ein kleiner Teil gehört. Ob es sich aber wirklich lohnt, was es bringt, klären wir alles gleich hier bei mir.

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0: Kamerad, hug yourself, das macht Elon Musk wahrscheinlich auch. Ja, sich mal selbst umarmen, weil er sich einfach so dufte findet. Ja, das kann ich mir zumindest sehr gut vorstellen. So, und dann schaut er sich seinen Kontostand wahrscheinlich dann heute mal an. Wie viele Nullen hat eine Billion? 12. So, und so viel Kohle wird Elon Musk bald haben. Der reichste Mensch der Welt wird viel, viel, viel, viel reicher, ja. Möglich macht der Börsengang seines Raumfahrtkonzerns SpaceX. Kollege Robert Jans hat einen ähnlichen Kontostand, muss man sagen. Ja? Ja.
1: Immer zwischen Mitternacht und 6, wenn ich träume.
0: Genau, ich auch. 15:30 Uhr unserer Zeit ist es soweit. Und das ist dann der mit Abstand bisher größte Börsengang der Geschichte, oder?
1: Genau, also SpaceX startet wie geplant mit einer Bewertung von 1,77 Billionen Dollar. Und das ist aus dem Stand mehr als etwa der Facebook-Konzern Meta. Und das wird Elon Musk, du sagst es, noch reicher machen. Unfassbare 800 Milliarden Dollar hat der 54-Jährige ja bereits auf dem Konto.
0: Das ist unfassbar.
1: Zumindest auf dem Papier wird er jetzt wohl die 1-Billion-Dollar-Marke knacken. Interessantes Rechenbeispiel mal an der Stelle. Also, wenn wir mal sagen, wir haben etwas über 8 Milliarden Menschen auf diesem schönen Planeten, dann könnte Elon jedem, wirklich jedem, so rund 120 Dollar in die Hand drücken.
0: Und hat er aber nichts mehr, Gott, der Arme.
1: So. Gut, ich würde im Fünfer gehen.
0: Ja, genau. Komm, gib mir nur 100, behalte die 20. Ja. Lass uns mal über SpaceX sprechen. Hm? Was machen die überhaupt, außer Raketen?
1: Also gestartet ist Musk 2002 mit der Vision, günstige Raketen zu bauen und irgendwann, klar, eine Kolonie auf dem Mars aufzubauen. So weit, so crazy. Was er aber schon geschafft hat, günstigere und sogar wiederverwendbare Raketen zu bauen. Und damit ist SpaceX aktuell praktisch unverzichtbar für die US Raumfahrt und das Militär geworden. Außerdem hat er schon fast 10.000 Satelliten in die Umlaufbahn gebracht. Also auch für die Infrastruktur ist er mittlerweile kaum zu ersetzen.
0: Ich will auch reich werden. Soll ich da heute einsteigen? Soll ich zuschlagen?
1: Na, also es ist auf jeden Fall ein hochspekulatives Abenteuer. SpaceX macht ja trotz krasser Umsätze Milliardenverluste. In der Zukunft soll vor allem KI die fette Kohle bringen, unter anderem durch Rechenzentren im All. Die Idee dahinter ist, dass die Sonne dafür viel Energie liefern kann. Experten sind sich aber nicht einig, ob das überhaupt klappt. Es ist also eine Wette auf die Zukunft. Außerdem 135 Dollar pro Aktie, das ist natürlich schon eine Ansage. Experten warnen vor einer möglichen Überbewertung, weshalb der Kurs nach dem Start unter Druck geraten könnte. Also große Risikobereitschaft ist nötig und Verluste sollte man verkraften können.
0: SpaceX geht also heute an die Börse. Wie viel Billionen hat Elon Musk dann noch gleich? Wie viele Nullen? Wie
1: hast du einen Euro für mich? Nur zum Bäcker.
0: Wie viele Nullen? Es sind, glaube ich, ne, zum Vergleich einfach mal unser Lohn. Ja, daneben. Streichen wir alle Nullen. Ne?
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3: Mit Marc Weiß. Schönen guten Tag. Am Flughafen Hamburg gibt es aktuell einen Großeinsatz der Polizei. Der Sicherheitsbereich des Airports wurde geräumt. Auch schon in den Maschinen sitzende Passagiere mussten wieder aussteigen. Genauere Informationen gibt es nicht. Einige Medien berichten, dass möglicherweise ein Passagier eine Nottaste gedrückt habe und dadurch unkontrolliert in den Sicherheitsbereich gelangt sei. Wir bleiben auf jeden Fall dran. Sobald es neue Infos aus Hamburg gibt, werden wir das sagen. Jetzt zum Fußball. Die bisher mit Abstand größte WM der FIFA-Geschichte läuft. Zum Auftakt hat Co-Gastgeber Mexiko gestern im Eröffnungsspiel 2:0 gegen Südafrika gewonnen. Im zweiten Spiel der Gruppe A besiegte Südkorea Tschechien mit 2:1. Nico Hartmann im WM-Studio. Für unsere Mannschaft war es gestern vermutlich sehr entspannt.
4: Ja, genau so ist es. Nach einem sehr intensiven Mittwoch konnte die Mannschaft gestern regenerieren, das Eröffnungsspiel verfolgen, bevor es heute wieder in die Vollen geht sozusagen. Das letzte Training vor der Abreise nach Houston zum Spielort der Partie gegen Curaçao steht an. Da wird Julian Nagelsmann seine Spieler bei heißen Temperaturen in Winston-Salem wieder sicherlich um die 2 Stunden lang fordern, bevor dann morgen die Abreise nach Texas erfolgt. Die Stimmung in der Mannschaft ist gut, es wird viel gelacht, so auch gestern bei der Pressekonferenz mit dem Innenverteidiger Duo Nico Schlotterbeck und Jonathan Tah. Es scheint Julian Nagelsmann, nach allem, was man hört, gelungen zu sein, ähnlich wie vor 2 Jahren bei der Heim-EM eine harmonische Truppe zusammengestellt zu haben. Also rundum scheint die Mannschaft bereit zu sein, beginnend mit dem Spiel gegen Curaçao am Sonntag anders aufzutreten als bei den doch eher peinlichen Turnieren 2018 und 2022, als in der Vorrunde Schluss war.
3: Ja, anderes Auftreten wäre definitiv wünschenswert. Infos von Nico Hartmann. Vielen Dank. Jetzt die weiteren Themen in der Zusammenfassung. Nachdem US-Präsident Trump gestern ein baldiges Rahmenabkommen mit dem Iran in Aussicht gestellt hat, spricht jetzt auch Teheran von einem möglichen bevorstehenden Abschluss. Ein Text sei überwiegend fertig, sagt der iranische Außenamtssprecher. Noch geht es zwar nur um ein Rahmenabkommen, damit könnte aber zumindest die für den Handel so wichtige Straße von Hormuz wieder geöffnet werden. In den USA steht der bisher größte Börsengang der Geschichte am Text. Tech-Milliardär Elon Musk bringt seine Weltraumfirma SpaceX an die Börse. Der Ausgabepreis der Aktie liegt bei $135 und damit ist das Unternehmen zum Börsenstart heute Nachmittag 1,8 Billionen Dollar wert. Der vor Dänemark verendete Ostseewal Timmy oder auch Hope hat nach seiner Freilassung noch etwa 4 Tage gelebt und ist rund 200 Kilometer geschwommen. Allerdings wieder in Richtung Ostsee, also genau dorthin, wo er eigentlich nicht überleben kann, weshalb man ihn mit viel Aufwand von dort weggebracht hatte. Mecklenburg-Vorpommerns Umweltminister Backhaus veröffentlichte vorhin die Tracker-Daten, die man von dem Wal empfangen hatte. Obwohl Experten das schwer angeschlagene Tier nach mehreren gescheiterten Hilfsversuchen aufgegeben hatten, duldete Backhaus Mitte April den Rettungsversuch einer umstrittenen Privatinitiative. Auch die hat nichts gebracht, wie man inzwischen weiß. Der Rettungsversuch sei aber rechtlich und fachlich vertretbar gewesen, sagte Backhaus. Und das waren die Nachrichten mit Marc Weiß.
5: Das Wetter. Das Wetter draußen macht heute nicht wirklich was her. Es regnet immer mal wieder. Dazwischen ist der Himmel einfach grau. Gegen Nachmittag soll es aber trockener werden und die Schauer ziehen nach und nach ab. Heute liegen wir bei 20 Grad. Am Samstag wird es zwar auch nicht sonnig, aber immerhin etwas trockener. Ab Samstagmittag kommen dann auch mal die Sonnenstrahlen raus. Bei den Temperaturen bleibt es so wie heute, 20 Grad. Am Sonntag nehmen die Regenschauer wieder zu und grau bleibt es weiterhin.
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5: Und das sind die längsten Staus, alles ab 12 Minuten Wartezeit. Und wir starten auf der 1, Euskirchen-Köln, zwischen Euskirchen und Weilerswist-West, 3 Kilometer, seid ihr nach 13 Minuten durch. Die 1, Köln-Euskirchen, zwischen Hürth und Kreuz-Bliesheim, 8 Kilometer, 16 Minuten on top. Die A4, Aachen-Köln, zwischen Kreuz-Köln-West und Köln-Eiffeltor, 5 Kilometer, 22 Minuten. Die A45, Hagen-Dortmund, zwischen Kreuz-Hagen und Westhofener Kreuz, 6 Kilometer, 14 Minuten. Und die A59, Bonn-Köln, zwischen Spich und Flughafen Köln-Bonn, 2 Kilometer, hier sind es 12 Minuten. Allen unterwegs eine gute Fahrt mit uns.
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6: Guten Morgen hier aus Ruhrort oder guten Mittag jetzt schon. 12 Uhr ist ja gerade durch. Wir machen es uns hier gerade am Kultkiosk Hafenmund gemütlich. Benedikt Haus wird hier zusammen mit Thorsten Krapper und hat gerade pünktlich aufgehört zu regnen, oder?
7: Ja, auf jeden Fall. Aber es kommt noch weiter Regen runter, soll uns aber gar nicht stören. Hier ist alles für euch vorbereitet. Kommt gerne vorbei, 12 bis 16 Uhr. Und wir garantieren, ihr sitzt ja auch im Trockenen, weil der Michael vom Kultkiosk, wo wir zu Gast heute sind, hat ja auch schöne Pavillons aufgestellt. Man kommt auf jeden Fall nass durch den Tag.
6: Es ist super, super toll eingerichtet alles. Ihr könnt euch hinsetzen, ihr könnt auch im Stehen einfach schnell euch irgendwie eine Bratwurst holen. Der Grill wird angeschmissen. Es gibt Eintöpfe mit Fleisch, ohne Fleisch. Der Kiosk hat natürlich auch für Getränke offen. Also es ist wirklich, lädt alles zu einem sehr charmanten Nachmittag mit uns ein, würde ich sagen.
7: Genau, oder? Und nennen wir die Radio Duisburg Stadtteiltour heute unterwegs im Ruhrort.

0: Euch einen schönen Mittag, die Radio Duisburg Stadtteiltour unterwegs, heute in Ruhrort. Wir haben das Ganze gestartet vor 4 Wochen schon in Walsum. Heute sind wir hier gelandet und zwar auf dem Neumarkt.
1: Und wir hätten es besser nicht treffen können.
0: Das ist richtig, weil jetzt kommt gerade die Sonne durch, ne? Hast du gesehen?
1: Die Sonne kommt durch und wir werden hier ja auch super warm aufgenommen, ne?
0: Auf jeden Fall. Eingeladen hat uns und den Platz zur Verfügung gestellt der Michael Hollmann. Hallöchen.
2: Hallo.
0: So, erstmal danke. Dir gehört hier vorne dieser Kultkiosk von uns 10 Meter entfernt.
2: Ja, genau. Was heißt gehört? Tut er mir nicht. Er gehört der Stadt, aber ich habe ihn gepachtet. Heißt, ich bin seit 2018 hier und das heißt zwar Kultkiosk, aber an meinem Kiosk bekommt man keine Zigaretten, keine Süßigkeiten, außer bei speziellen Festen, sondern selbstgemachtes. Selbstgemachte Nudelkartoffelsalat, selbstgemachte Frikadelle und ja, diverse andere Dinge, wie zum Beispiel, ich habe wechselndes Wochenangebot, diese Woche gibt es bei mir Heringstipp, rheinischen natürlich, mit Pellkartoffeln und da ich auch immer was für Veganer im Angebot habe, dass die Fleischpflanzer gerne aufrüsten können, ja, habe ich immer etwas im Angebot für hungrige Mäuler und insbesondere für Leute, die gerne hier ihren Mittagstisch machen.
1: So, und da könnt ihr euch heute ja direkt ein Bild von machen. Kommt vorbei, probiert das Essen und dabei könnt ihr dann quasi live direkt unserer Sendung hier zuhören beim Schlemmern. Michael, jetzt sag mal, was für Leute kommen denn hier so an Kiosk? Weil im Kiosk ist ja immer, wird immer gequatscht, ne, in Duisburg. Gerade Fußball ist ja immer ein gutes Thema. Wie ist das hier so in Ruhrort?
2: Ja, das ist hier nicht anders als woanders in Duisburg auch. Wir haben ja alle möglichen Themen, unter anderem auch Fußball, aber natürlich auch aktuelle Politik, aktuell, was in dieser Stadt los ist. Heißt, es ist hier ein buntes Einerlei. Ich habe die verschiedenartigsten Kunden, viele Mittagstischler. Wir haben ja in Ruhrort 4000 Verwaltungsangestellte, von denen paar bei mir ihre Mittagspause machen und wenn sie wenig Zeit haben, bei mir kann man auch alles mitnehmen, nehmen sie es halt mit, essen es im Büro, je nach Wetterlage natürlich auch, heute ist eher so ein Mitnehmtag, obwohl es gerade trocken ist.
1: Nein, heute ist ein Verweiltag, deswegen stehen wir ja hier.
2: Ja, das stimmt, heute ist in Wirklichkeit ein Verweiltag, also unterschiedlichste Leute, unterschiedlichste Gewerke, alles vom Pförtner bis zum CEO.
0: Warum hast du dich damals entschieden, genau gerade hier in Ruhrort einen Kiosk aufzumachen?
2: Ja, ich habe mich entschieden, weil Ruhrort ist meine Heimat. Ich bin zwar Zugezogener, kein Eingeborener, aber trotzdem bezeichne ich Ruhrort gerne als meinen Kiez. Und ich bin dann wie die Jungfrau zum Kinde hier zu meinem Kiosk gekommen. Frühere Freundinnen von mir hatten den Laden, hatten das Konzept eigentlich schon mit dem Mittagstisch. Und ich habe gesagt, ach ja, damals habe ich noch in verschiedenen Bildungsinstituten gearbeitet. Ich sage, der Traum meiner schlaflosen Nächte wäre eigentlich so ein kleines Café. Ja, meinten sie, sie wollten ja ihrs abgeben und 6 Wochen später war ich dann Gastronom.
1: Und das ist ja auch mal irgendwie eine nette Abwechslung, anstatt sich mittags immer irgendwie an der nächsten Pizzabude eine Pizza zu holen oder eine Pommes um die Ecke. Hier gibt es handgemachten frischen Mittagstisch und den könnt ihr heute mit Radio Duisburg probieren. Bis 16 Uhr stehen wir hier am Kultkiosk Hafenmund. Danke dir, Michael, für die freundliche Aufnahme.

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1: Genau, das Ganze noch bis 16 Uhr, kommt da gerne vorbei. Wir stehen direkt gegenüber vom Kultkiosk. Wir sind gar nicht zu übersehen. Und wir haben ja auch gesagt, Bene, wir sprechen auch mit den Menschen vor Ort natürlich, in Ruhrort, mit den Ruhrortern.
2: Ja, dafür sind wir ja hier.
1: Natürlich.
2: Ne? Also sind auch bisher alle, die wir getroffen haben, tolle, liebe Leute. Und das ist ja auch der Sinn und Zweck von unserer Stadtteiltour, ne? Dass wir wirklich einfach mal vor Ort mit euch ins Gespräch kommen. Und da haben wir jetzt jemanden.
1: Wen genau, jetzt kommt die Christiane ins Spiel. So, wie hast du erfahren, Christiane, dass wir heute von Radio Duisburg hier vor Ort sind?
3: Das habe ich gestern im Team erfahren, ganz spontan. Und dann habe ich gedacht, dann schaue ich mal vorbei.
1: Cool! Du arbeitest hier in Ruhrort.
3: Ich arbeite hier in Ruhrort seit 35 Jahren.
2: Ja. Was machst du?
3: Ich bin Sozialarbeiterin und arbeite beim Diakoniewerk Duisburg hier. Also wir haben hier einen Standort mit mehreren Einrichtungen.
1: Was machst du da den ganzen Tag?
3: Ich mache betreutes Wohnen. Also ich bin auch viel unterwegs in anderen Stadtteilen, Walsum, Rheinhausen, ich fahre herum. Aber wir haben hier in Ruhrort auch ganz viele Klienten, die wir betreuen. Ja.
2: Was macht ihr denn an in Ruhrort, wenn ihr die hier betreut? Seid ihr denn hier im Viertel unterwegs und helft ihnen auch im Alltag? Oder wie genau müssen wir uns das vorstellen?
3: Wir helfen in den Alltag, wir führen Gespräche, wir unterstützen die bei Ämtergängen, bei Arztbesuchen. Also alles das, was sie sich selbst nicht zutrauen, da geben wir dann Unterstützung.
1: Genau, und zwischendurch auch mal ein Currywürstchen drin, wie heute hier, ne?
3: Ja.
1: Ja, natürlich. Du hast aber gerade gesagt, du arbeitest nicht in Ruhrort, du hast auch ganz, ganz lange in Ruhrort gelebt, ne?
3: Genau, ich habe auch 20 Jahre in Ruhrort gelebt hier.
1: Wie war es denn und warum die Entscheidung damals für Ruhrort? Und jetzt hast du gesagt, du bist umgezogen, ja, du bist umgezogen jetzt nach Homberg, ne?
3: Genau, ich wohne jetzt in Homberg, ich habe 20 Jahre in Ruhrort gewohnt, auch gerne hier gewohnt. Ich habe relativ nah am Rhein gewohnt, das finde ich sehr, sehr schön, die Mühlenweide und... Ja, da kann man wunderschön spazieren gehen. Und auch die, was hier so los ist an Aktivitäten, Hafenfest fällt mir spontan ein, finde ich sehr, sehr schön. Ja, jetzt bin ich halt umgezogen, weil ich auch älter geworden bin. Ich hatte in der 5. Etage gewohnt ohne Fahrstuhl und da habe ich gedacht, jetzt muss was anderes her.
2: Gibt es denn irgendwas, was du jetzt an Ruhrort vermisst, wenn du jetzt in Homberg wohnst, wo du dir öfter denkst, ach, das war doch irgendwie so schon schön und da ein bisschen Wehmut aufkommt?
3: Ja, jetzt ist Ruhrort ja nicht außer Welt. Homberg ist ja jetzt nicht, weiß ich nicht, ein anderes Land. Außerdem arbeite ich noch hier und meine Freunde und Bekannte habe ich auch noch hier. Also ich vermisse es nicht wirklich. Ich bin ja immer noch vor Ort.
2: Also du gehst dem Viertel nicht verloren, das ist doch wunderschön. Dann freut es uns total, dass du heute auch hier bist und dann sogar noch zu uns zum Stand gefunden hast hier auf dem Neumarkt. Und dann wünschen wir dir noch ein wunderschönes Wochenende. Danke, dass du da warst.
1: Ja, danke schön, Christiane. Und für euch vor dem Radio, kommt gerne noch vorbei. Wir sind bis 16 Uhr mit der Radio Duisburg Stadtteiltour vor Ort in Ruhrort am Neumarkt.

0: So, wir sind hier auf unserer Stadtteiltour live am Neumarkt in Ruhrort. Und bei dem Stadtteil, da steckt das Wasser ja schon so ein bisschen im Namen. Deswegen kommt man ja nicht drum rum, auch über die Schifffahrt zu sprechen. Und ganz fest in Ruhrort verankert, auch wenn sie irgendwann, weil es ein bisschen von der Größe her eskaliert ist, nach Laum gezogen sind. Trotzdem seid ihr fester Bestandteil davon, das Binnenschifffahrtsmuseum. Davon ist jetzt Anke van Löchtern bei uns. Hafenstadtteil Ruhrort, wie merkt man das denn heute vielleicht noch, wenn man hier durchs Viertel schlendert?
1: Ja, das merkt man ja an allen Ecken und Enden. Zu unseren Exponaten gehört natürlich auch noch das Museumsschiff Oskar Huber, der Seitenradschleppdampfer, den wir jetzt neu wieder instand gesetzt haben, der in neuem Glanz erstrahlt. Und an unserem Steiger am Leinpfad an der Schifferbörse der ehemaligen steht. Und da ist ja eine ganz besondere Atmosphäre, ne, mit dem Hübi. Und auch so natürlich, es kommen viele, viele, die sehr interessiert sind über die Geschichte der Binnenschifffahrt zu uns, ob das ehemalige Schiffer waren oder sind. Und auch haben wir mit vielen Menschen, die noch mit dem Hafen zu tun haben, ob das die Duisport ist oder auch Haniel, zu tun. Und insofern spürt man Hafen noch an allen Ecken und Enden in diesem Stadtteil.
0: Binnenschifffahrt, das ist ja dann total deine Expertise. Sag mal so, was ist das interessanteste Funfact über die Binnenschifffahrt hier in Duisburg, was du so erzählen kannst? Hast du da so eines, wo man zack, fertig, auf der Party abends schnell was erzählen kann?
1: Puh, Mann, das ist aber jetzt eine Frage. Fun Fact. Also was wir zum Beispiel im Museum haben, das ist vielleicht ganz, ganz witzig, das ist so eine alte Kneipe, die da aufgebaut ist. Und der Fun Fact ist natürlich, dass früher alle Schiffer sich dort haben hin Post schicken lassen. Und dann haben wir da noch so einen Kasten, wo die ganzen Postkarten sind. Und also das ist halt eben noch so das, was so ein bisschen halt eben auch die Geschichte ausmacht. Und natürlich haben wir zum Thema Hafen ja von der Geschichte von der Steinzeit bis zur Gegenwart so viel an Funfacts und tollen Ausstellungsstücken im Haus. Kommt mal vorbei und schaut es euch an.
0: Aber den einen nehme ich auf jeden Fall mit. Kneipen für die Schifffahrt sind so die Vorgänger von Packstationen.
2: Das stimmt. Trotzdem, Anke, erzähl mal ganz kurz, wenn jetzt wirklich viele Menschen bei euch vorbeikommen, die alle mit der Schifffahrt was zu tun hatten oder immer noch haben, was für Geschichten hört man da jeden Tag? Sind es auch manchmal Geschichten, die man tagtäglich immer wieder hört?
1: Nee, es sind tatsächlich auch Geschichten dabei. Wir haben sogenannte Erzählcafés auch im Haus. Das sind so Formate, in denen zum Beispiel auch so alte Schifferkinder davon erzählen, wie sie im Internat oder im Kinderheim gewohnt haben, weil die Eltern natürlich on Tour waren und die dann nicht entsprechend mit konnten. Das ist immer total spannend, ne? Oder wir haben auch hier mit dem Bürgerverein aus Ruhrort die Ruhrorter Filmnacht wieder aufleben lassen. Und da wurden ganz viele alte Filme auch über die Schifffahrt gezeigt. Und da waren so viele auch aus dem Stadtteil da und haben sich an den Diskussionen und in dem, wie sie das früher erlebt haben, hier beteiligt. Und das ist halt eben schön zu sehen, ne? Was für eine große Identifikation auch vieler hier ist und wie viele sich noch mit der und um die Binnenschifffahrt kümmern.
2: Genau. Und das nächste große Highlight steht schon am 14.06. bei euch an. Ne? Das müsst ihr auf jeden Fall im Radio sagen.
1: Ja, also ich habe gerade auch Kontakt nochmal gehabt mit dem Heiner Hesending vom Kreativquartier. Ich finde es ja auch so toll an Ruhrort, dass hier alle so toll vernetzt sind, sich austauschen und Projekte zusammen machen und initiieren. Und am 14.06. wird aufgrund 60 Jahre Wahl im Rhein, das ist ja auch ein großes Thema, dann der Wahl und der Fluss bei uns im Haus aufgeführt. Das ist eine multimediale Aufführung für Kinder ab 12 und Erwachsene. Und das ist so eine ganz spannende Geschichte von dem Tom Lever, den kennt man ja in Duisburg auch, der gemeinsam mit seiner Frau, der Saskia Lippold, halt so eine schöne Erzählung ins Leben gerufen hat. Mit poetischen Texten und dann aus kindlicher Sicht des kleinen Gerds, der damals das erlebt hat hier, wird halt eben so erzählt, wie er das alles erlebt hat und wie er hier auch Nachbarschaft, Elternhaus und dergleichen erlebt. Und das findet um 11 Uhr statt am Sonntag, also auch da, kommt vorbei. sehr gerne und wir freuen uns. Und ja, wir haben so viele neue Formate aufgelegt und wir haben bald auch wieder eine Familienführung neu im Angebot, jeden letzten Sonntag im Monat. Und auch unser maritimes Kinderfest, was früher hier ein Begriff war, haben wir wieder aufleben lassen und jetzt nochmal riesig vor am 30.08. Also es ist viel los bei uns.
0: Also allein das Binnenschifffahrtsmuseum bietet schon viele Gründe, mal hier nach Ruhr zu kommen. Anke, vielen Dank dir. Ihr könnt euch ja das Programm vom Binnenschifffahrtsmuseum auch nochmal online in aller Ausführlichkeit angucken, da verpasst ihr da nichts. Und für heute ist der Termin aber klar, bis 16 Uhr kommt noch zum Neumarkt, da senden wir live von unserer Stadtteiltour hier aus Ruhrort.
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0: Und da sind wir wieder live vom Neumarkt in Ruhrort auf unserer Stadtteiltour. Und wir holen uns ja die ganze Zeit verschiedene Gäste hier aus dem Stadtteil zu uns ans Mikrofon. Und jetzt gerade ist das der Uwe Muth. Und du organisierst ein neues Event hier in Ruhrort, die Ruhrorter Campusabende. Was hat es damit auf sich?
1: Die Ruhrorter Campusabende sind eine Veranstaltung auf dem Gelände von Haniel, auf dem Campus von Haniel, was ich ein super schönes Gelände finde hier in Ruhrort. Eigentlich der schönste, ja, Park dürfen wir ja nicht sagen, weil das ist ein Campus, aber es ist wirklich toll. Jetzt offen auch für die Bewohner des Stadtteils. Und das hat mich so angefixt, dass ich gedacht habe, hier muss man irgendwas machen. Und wir machen jetzt vom 2.7. bis 26.7. 15 Abendveranstaltungen der unterschiedlichen Art. Ich sage mal, es sind die vier großen Ks: Kabarett, Komödie, Kindertheater und Konzerte kommen nach Ruhrort.
0: Verrat uns mal so ein, zwei Häppchen. Welche Künstlerinnen, Künstler erwarten uns denn da so?
1: Ja, ganz unterschiedlich. Also wir haben natürlich bekannte Namen dabei, bekannte Duisburger Namen wie Wolfgang Trepper, der unser Festival eröffnen wird, was mich sehr freut. Dann haben wir natürlich auch Karl Magnus Sting dabei, René Steinberg und Doc Esser sind dabei. Aber was mich besonders freut, ist, dass wir ganz viele, ja, unbekanntere Sachen dabei haben. Und ich kann alle nur dazu auffordern, guckt euch auch die Sachen an, die ihr nicht kennt, weil es hat alles Qualität. Zum Beispiel Achtsam Morden. Den Roman kennt, glaube ich, ziemlich jeder. Die Netflix-Serie ist gelaufen wie geschnitten Brot. Und wir haben daraus ein Live-Hörspiel gemacht. Das ist völlig verrückt. Das macht totalen Spaß. Wenn dann also auch die Besucher und die Zuschauer mit eingebunden werden, Geräusche zu machen.
0: Also Live-Hörspiel, wirklich so mit, die Sprecher stehen auf der Bühne, Publikum macht mit, es werden Geräusche gemacht, alles wie bei den drei Fragezeichen quasi. Das Studio ist vor Ort.
1: Genauso wie bei den drei Fragezeichen. Also wenn dann die eine Szene auf dem Rastplatz von der Autobahn spielt, wer macht dann die Autobahn? Die Zuschauer, natürlich.
0: Wo kriege ich Tickets? Was kosten die?
1: Also wir sind, glaube ich, ganz gut im Preis. Die Kindertheatergeschichten kosten gar nichts. Also zweimal mit null. Dann geht es bei 13 € los und die großen

0: Instrumente vertragen sich nicht. Aber ich sage dann immer, Leute, es ist wie überall bei den Festspielen, ob das in Mayen ist oder in Bad Hersfeld oder in Eutin. Da ist nirgendwo ein Dach drüber, weder über dem Zuschauerraum noch über der Bühne. Und so machen wir es auch.
1: Wetter. Gutes Stichwort, gerade regnet es gerade wieder.
2: Oh ja, aber die Rohrotter können Wasser ja.
1: Auf jeden Fall. Kommt gerne noch vorbei. Bis 16 Uhr sind wir vor Ort mit der Radio Duisburg Stadtteiltour in Ruhrort am Neumarkt.

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1: Mit Danny Hoppe. Guten Tag. Die Sommerferien rücken immer näher und es gibt eine gute Nachricht für alle, die wegfliegen wollen. Ab Juli sinkt die Luftverkehrssteuer. Der Bundesrat hat dafür heute grünes Licht gegeben. Konkret bedeutet das, dass der Staat dann weniger an jedem Flugticket mitverdient. Es könnte aber auch sein, dass Flugpassagiere davon profitieren. Thorsten Adolfs aus dem News-Team hat mehr dazu.
2: Je nachdem, ob man auf der Kurz-, Mittel- oder Langstrecke unterwegs ist, sinkt die Steuer um Beträge zwischen ungefähr 2,5 und über 11 Euro pro Ticket. Damit setzt die Bundesregierung eine Vereinbarung aus dem Koalitionsvertrag um und nimmt eine frühere Steuererhöhung wieder zurück. Die Einsparungen sind also seit heute beschlossene Sache. Sie entlasten die Branche jährlich um einen dreistelligen Millionenbetrag. Ob am Ende die Passagiere tatsächlich beim Ticketkauf was davon haben, müssen wir aber erstmal abwarten. Auch wenn die Steuer sinkt, geben die Fluggesellschaften das nicht unbedingt 1:1 an ihre Kunden weiter. Weil der Kerosinpreis stark gestiegen ist, versuchen die Airlines nämlich ihre Kosten auszugleichen. Es kann also sein, dass sich die Airlines die Ersparnis in die eigene Tasche stecken. Für uns Kunden bleibt es also dabei, wer buchen will, sollte die Preise ganz genau vergleichen. Denn der Ticketpreis setzt sich ja auch noch aus vielen anderen Faktoren zusammen.
1: Und jetzt weitere Meldungen im Überblick. Nach 2,5 Stunden Sperrung ist der Sicherheitsbereich des Hamburger Flughafens wieder geöffnet. Man kehre wieder in den Normalbetrieb zurück, sagte eine Airport-Sprecherin. Ein Teil des Airports war am Vormittag geräumt worden, nachdem ein Mann wohl aus Versehen den Sicherheitsbereich betreten hatte. Ein Abkommen zwischen den USA und dem Iran rückt offenbar näher. Beide Seiten senden inzwischen positive Signale. In iranischen Medien wurde ein Entwurf für ein Abkommen veröffentlicht. Die Absichtserklärung sehe eine dauerhafte und sofortige Einstellung der Kämpfe an allen Fronten vor, heißt es. Fans der deutschen Fußballnationalmannschaft müssen momentan zum Teil länger auf ihre bestellten Trikots warten. Das hat der DFB eingeräumt. Wegen der hohen Nachfrage gäbe es in bestimmten Fällen Verzögerungen. Betroffen seien Trikots mit individueller Beflockung. Hier habe es Engpässe bei Buchstaben und Nummern gegeben. Seit Wochen wird darüber gerätselt, woran Buckelwal Timi gestorben ist. Das wissen wir immer noch nicht, aber inzwischen ist klar, nach seiner Freilassung hat er noch mindestens 4 Tage gelebt und noch etwa 215 Kilometer zurückgelegt. Allerdings wieder in die falsche Richtung, zurück in die Ostsee. Das hat Mecklenburg-Vorpommerns Umweltminister Backhaus am Vormittag in Schwerin mitgeteilt. Er hat die ausgewerteten Ergebnisse des Trackers vorgestellt, der am Wal angebracht worden war. Dieser hatte Wassertiefe, Temperaturen, Bewegungsabläufe und Geschwindigkeit erfasst. Die Todesursache sei allerdings weiter unklar, sagte Backhaus. Er hofft, dass man hier in einigen Wochen mehr wisse. Bei der Untersuchung des Kadavers in Dänemark sei nichts Ungewöhnliches entdeckt worden. Es habe keine schwerwiegenden inneren oder äußeren Verletzungen gegeben und auch Reste eines Fischernetzes seien nicht gefunden worden. Und das waren die Nachrichten mit Danny Hoppe.
3: Das Wetter.
4: Schön sieht's draußen echt nicht aus. Es gibt immer wieder Regenschauer und sonst ist der Himmel grau. Im Laufe des Nachmittags soll es dann trockener werden und die Schauer ziehen langsam weiter. Heute schon mal 20 Grad. Der Samstag bringt dann auch keinen Sonnentag, wird aber wenigstens etwas trockener. Ab Samstagmittag zeigt sich dann auch mal die Sonne. Temperaturen bleiben bei 20 Grad. Am Sonntag wird's dann wieder nasser mit mehr Regenschauern und grau bleibt's ebenfalls.
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4: Und das sind die längsten Staus, alles ab 18 Minuten. A1 Köln-Euskirchen zwischen Gleuel und Kreuz-Biesheim 5 Kilometer 22 Minuten. A4 Aachen-Köln zwischen Kreuz-Köln-West und Köln-Eiffeltor 6 Kilometer 32 Minuten. Die 45 Hagen-Dortmund zwischen Kreuz-Hagen und Westhofener Kreuz 6 Kilometer 18 Minuten. Und die 59 Bonn-Köln zwischen Spich und Flughafen Köln-Bonn 5 Kilometer 21 Minuten mehr. Allen unterwegs, gute Fahrt.
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5: Hallo zusammen und es ist doch eine wunderschöne Nachricht, dass das Wetter langsam so ein bisschen besser werden soll, weil wir haben trocken angefangen, dann kam gerade was runter, aber trotzdem lassen die Ruhrorter sich nicht unterkriegen, stehen hier mit uns am Neumarkt am Kultkiosk Hafenmund und gibt auch was Warmes zu essen, gibt einen Eintopf, gibt Wurst, alles für euch, damit ihr es euch hier bei uns bei der Sendung gemütlich machen könnt. Und wir quatschen hier die ganze Zeit mit den Ruhrortern in der letzten Stunde, unter anderem mit der Anke vom Binnenschifffahrtsmuseum und der Thorsten, dem ist dann noch was eingefallen. Gefallen, was der fragen wollte.
6: Naja, nicht mir. Die Anke sagt, hey, gerade habt ihr gefragt, Fun Facts zum Binnenschifffahrtsmuseum, da fällt mir doch spontan noch eine Geschichte ein.
7: Ja, genau, es hat ein bisschen gerattert. Ich habe mich da ein bisschen kalt erwischt, weil wir noch nicht so lange dort sind. Aber wir hatten tatsächlich, ihr habt es auch berichtet, an unserem Oscar, ne, bei der Instandsetzung festgestellt, als er auf der Werft lag, dass 12,5 Tonnen Quaggamuscheln am Rumpf festklebten. Das ist so eine invasive Art und damit hat keiner gerechnet. Der Gestank war enorm und das war ein riesig, alles voll. Und das ist so ein Funfact, der mir noch spontan eingefallen ist. Aber schön, dass ich jetzt hier zum Besten geben durfte.
6: Ja, auf den Gestank gehen wir jetzt nicht ein. Was habt ihr damit gemacht am Ende?
7: Den hat tatsächlich das Korrosionsschutzunternehmen und die Werft entsorgt, vernünftig in Containern. Und naja, aber das war schon irre, bei der Besichtigung dieses Ausmaß zu sehen und eben auch den Gestank, genau.
6: Genau, und weitere Geschichten aus Ruhrort noch bis 16 Uhr vom Neumarkt.

0: So, euch einen schönen Mittag. Die Radio Duisburg Stadtteiltour unterwegs heute im Ruhrort. Wir sind am Neumarkt vor dem Kultkiosk und hier ist ein schöner Tisch aufgestellt und hier gibt's auch einen Mittagstisch. Und der Mike lässt es sich richtig gut gehen, ne? Was hast du auf dem Teller?
1: Ja, eine Currywurst mit selbstgemachter Soße, einen frisch gemachten Kartoffelsalat, alles von Micha selber.
0: Ja, sieht lecker aus, schmeckt es auch lecker.
1: Ja, absolut, sehr, sehr gut, danke.
0: So, Kostenpunkt Currywurst, Kartoffelsalat kostet?
1: Das weiß ich noch gar nicht, aber unter 10 Euro auf jeden Fall.
0: Auf jeden Fall, lohnt sich auf jeden Fall vorbeizukommen bis 16 Uhr. Bene hat den nächsten Interviewgast.
2: Ja, knapp 10 Meter von dem Mittagessen entfernt. Also ihr könnt das dem Mike gerne gleich tun. Ich stehe jetzt hier unter unserem schönen roten Radio Duisburg Pavillon zusammen mit der Astrid Ziebert. So, und du hast mir gerade erzählt, du bist Tausendsasserin. Was genau machst du alles?
3: Das Wort hast du jetzt benutzt. Also ich mache halt mehrere Sachen. Ich bin breit aufgestellt. Ich bin eine Hutmacherin, eine Imkerin, eine Ruhrorterin. Ja, das wären doch schon mal drei Sachen, die wir vertiefen könnten.
2: Und du versuchst ja generell dem ganzen Stadtteil hier Ruhrort wieder einfach so ein bisschen mehr Pep zu geben, hier so ein bisschen das alles irgendwie aufzuwerten, zusammen mit dem Bündnis auch Ruhrort Biodivers. Was macht ihr da noch?
3: Also das ist eigentlich ein neu geschaffener Initiativkreis, der sich eben vorgenommen hat, den Stadtteil insofern lebenswerter zu machen, indem wir den bepflanzen, das hier schöner machen, vielleicht auch in Verhandlungen mit der Stadt treten, welche Flächen vielleicht nicht so oft gemäht werden müssen. Wir kümmern uns darum, welcher Baumbestand hier ist. Und wir kartieren tatsächlich ein bisschen, was hier so alles wächst. Und das ist eben, ja, das ist eine spannende Sache. Und wir haben zum Beispiel jetzt ganz konkret den Maxiplatz bepflanzt. Das hat die Kirche bezahlt. Und da suchen wir immer noch jederzeit MitstreiterInnen, weil ja zum Beispiel am 28., dem Sonntag ab 12 Uhr, gibt es dann Subotnik. Also ein Subotnik ist ein altruistisches, nachbarschaftliches Projekt, was den Stadtteil schöner macht. Und erst arbeitet man ein bisschen zusammen, weil der Altruismus manchmal nicht so weit trägt. Gibt es hinterher vielleicht auch eine Grillwurst und ein Kaltgetränk für die mitgemacht haben.
2: Also wirklich auch was nicht nur für Stadtteil, sondern auch einfach für die Gemeinschaft, die Menschen so ein bisschen zusammenbringen.
3: Ja, das hängt ja eng zusammen. Also es ist ja da nur schön, wo die Leute in Gemeinschaft treten und ihre Selbstwirksamkeit erkennen, oder? Also
2: Selbstwirksamkeit und versuchst du den Leuten ja auch in deinem Atelier mit deinen Hüten auch beizubringen. Das machst du ja auch noch, Hutmacherin. Was für Leute begegnen dir da so?
3: Ja, das ist mein eigentlicher Beruf und das ist manchmal erstaunlich einfach, weil die Leute einfach Bock haben, eine neue Seite an sich zu entdecken und auf Vorschläge einsteigen oder schon selber sich was überlegt haben. Aber manchmal gestaltet sich's auch schwierig. Es ist nur ganz wichtig zu wissen, dass dieses Atelier hier am Neumarkt, dass das kein Laden ist. Also wer mich da besuchen möchte, muss sich bitte vorher anmelden.
0: Sag mal ganz kurz, Astrid, was für ein Hut würde Bene besonders gut stehen? Welcher geht gar nicht?
3: Also, der trägt ja jetzt sein Haar, ne? Das ist ja, also ich könnte mir so einen kleinen Pork Pie vorstellen oder wenn du aufläufst zur Höchstform vielleicht sogar einen Zylinder oder sowas. Aber ja, mein Gott, also das muss man halt auch wollen, ne?
2: Also ein Zylinder zu so einer Hose und so einem Radio Duisburg Hoodie, ich glaube, das ist auf jeden Fall ein Outfit.
3: Ich würde es mögen.
2: Erlebst du denn bei dir irgendwie, machst du das alles individuell auf die Leute zugeschnitten oder gibt es auch irgendwelche Trends, die du so absiehst, wo dann irgendwie viele Leute irgendwie in der einen Saison das wollen, in der anderen ist eher das gefragt oder gibt es das gar nicht?
3: Also das gibt es natürlich schon. Also im Moment laufen so kleine Elbseglermützen aus Kordstoff ganz gut und es ist aber tatsächlich so, dass ich meine Kollektion mache und die folgt der Vorstellung Form und Funktion. Also das heißt, das muss irgendwas können und dann hat es halt die und die Form und die darf auch nicht, ich mache halt jetzt nicht so eine Dekorationssachen, wo man irgendwie aus 100 Meter denkt, oh, da kommt jemand mit Hut, sondern das muss sich schon so ein bisschen in den Alltag einschmiegen, weil sonst ist das irgendwie, braucht das glaube ich niemand.
2: Also keine Statements-Pieces, sondern nützliche und schöne Mode einfach.
3: Ja, aber wer was Verrücktes haben will, da baue ich das auch, wenn ich den Auftrag erhalte, womöglich kann ich das machen, ne?
0: Alles klar, sagt die Astrid. Mhm. Kommt gerne noch vorbei. Wir sind bis 16 Uhr, Bene und ich noch vor Ort.
2: Auf jeden Fall.
0: Quatschen wir hier ein bisschen. Die Radio Duisburg Stadtteiltour heute am Neumarkt im Ruhrort.

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1: Genau, Ausgabe Nummer 2. Vor 4 Wochen, genau, Bene, waren wir in Walsum zur Stadtteiltour. Heute unterwegs in Ruhrort. Wir stehen weiterhin noch bis 16 Uhr auf dem Neumarkt. Direkt vor dem Kultkiosk. Kommt da gerne vorbei. Gibt auch lecker Currywurst, lecker Mittagessen.
2: Sehr gut aus, das
1: genau.
2: Essen.
1: Ach, Essen und Trinken, gutes Thema, ne? Thomas ist da. Hallöchen.
3: Ja, hallo, grüßt euch.
1: So, wir kennen dich von der Mühlenweide.
3: Ja, ich bin der Betreiber von dem Biergarten Mühlenweide, schon seit über 28 Jahren. War auch meine Idee, dort dann einen Biergarten zu etablieren. Ja, und da kann man natürlich auch tolle Currywurst essen.
1: Genau. Du musst kurz erzählen, wie kommt man damals auf die Idee und sagt so, okay, hier Mühlenweide, auf jeden Fall, dann mache ich was auf.
3: Ja, das war ganz wie manchmal so Ideen entstehen. Ich bin ja 30 Jahre, habe ich ja in Ruhrort gewohnt auch, habe ja sehr gerne in diesem Stadtteil gelebt und bin viel zur Mühlenweide runter, Inliner gefahren und immer dachte ich, Mann, ist das da eine tolle Ecke, ne? Da müsste doch Bier und Gastronomie hin. Und dann habe ich das über die Politik wirklich eingestiehlt und ein Jahr später haben wir das erste Bier verkauft.
1: Wie sah es denn vor 30 Jahren genau da aus? Trostlos.
3: Nein, die Mühlenweide war noch nie trostlos. Die sah vor 30 Jahren genauso aus wie heute. Außer, dass der Fahnenmast glücklicherweise renoviert worden ist. Der wäre uns das auf den Kopf gefallen. Aber trostlos war es da unten noch nie.
1: Aber es war weniger los.
3: Es war weniger los. Und ich glaube, der Biergarten hat auch zum Freizeitwert des Stadtteils gut beigetragen.
2: Wie ist denn das da jetzt, wenn du da jeden Tag zur Arbeit hinfährst? Weil alle Leute, die man immer fragt, sind ja so, boah, Mühlenweide, das ist mein Lieblingsort in Ruhrort, ist es so schön hier am Rhein. Kannst du das auch noch genießen oder ist das für dich mittlerweile ein abgenutzter Anblick?
3: Also ich kann es immer noch genießen. Ich finde es immer noch toll, da zu stehen, Schiffe zu gucken. Also dort wird man nicht müde.
2: Was ist denn in Ruhrort, jetzt abgesehen von der Mühlenweide, weil die nennen eigentlich alle so als ersten Anlaufsort, so dein anderer Zufluchtsort in Ruhrort, wo du sagst, da gehe ich auch mal gerne hin, wenn ich Abstand von der Arbeit nehmen will, da ist es auch schön.
3: Oh, das ist eine komische Frage. Mein Lebensmittelpunkt ist ja mittlerweile nicht mehr in Duisburg. Aber wenn ich hier in Ruhrort bin, ich hatte noch viele alte Freunde, wie hier meine Freundin Mia, die gerade da steht. Und mit der gehe ich schon mal hier zur Coletta in die Weinbar oder irgendwie so. Es gibt schon ein paar schöne Lokale, wo man hingehen kann, ja.
2: Also die Gastronomen bleiben unter sich. Ja. Thomas, dann vielen, vielen Dank dir. Dir eine ganz erfolgreiche Saison mit der Mühlenweide. Was steht vielleicht noch alles an Events dieses Jahr an? Das Weinfest ist ja schon durch.
3: Ja, ganz aktuell am Sonntag, Start Fußball-WM. Wir haben eine große Leinwand, können alle kommen, wir sind bereit.
2: Wer wird Weltmeister, sag mal.
3: Ja klar, Deutschland, ne? Wer sonst?
2: So, Deutschland wird Weltmeister und das könnt ihr euch dann an der Mühlenweide angucken. Um 19 Uhr ist ja Anpfiff, da ist das erste Spiel am Sonntag.
1: Ja, da muss ich nachhaken natürlich, auf jeden Fall. So, Curaçao am Sonntag, wie hoch?
3: 4-0.
1: Okay, Endspiel gegen wen?
3: England.
1: Wow.
2: Der Klassiker. Deutschland gegen England. Und den Weg dahin, den könnt ihr euch auf jeden Fall an der Mühlenweide angucken. Sonntag, 19 Uhr ist das erste Heimspiel. 4-0 geht das aus, hat der Thomas uns gesagt. Danke, dass du da warst. Ja. Dir eine ganz erfolgreiche Saison.
1: Und
2: danke,
1: für euch vor dem Radio nochmal der Hinweis. Kommt gerne vorbei. Zum Neumarkt sind wir heute in Ruhrort. Die Stadtteiltour, Teil 2 von Radio Duisburg. Hey, hey, hey.

0: Radio Duisburg hier live von der Stadtteiltour heute am Neumarkt in Duisburg-Ruhrort. Und da ist uns jetzt gerade die Anna entgegengestolpert. Und ich darf das so sagen, die Anna, die hat einen Vogel. Warum darf ich das so sagen, Anna?
1: Ja, hi, ich bin Anna und ich habe einen Vogel. Und zwar habe ich die berühmteste Taube aus Duisburg-Ruhrort. Und das ist die Sashimi, die kennt ihr auch schon.
0: Sashimi kennen wir auch schon, haben wir vorgestellt. Wie geht Sashimi? Wo ist Sashimi? Was macht Sashimi heute?
1: Ja, Sashimi pennt jetzt gerade, die hat keinen Bock bei dem Wetter, die schläft. Aber ja, der geht's gut, die ist jetzt mein Haustier, ja.
0: Und generell haben irgendwie Vögel es dir ja total angetan. Wie hat das angefangen? Du hast gerade auch eine Kappe auf, wo eine Taube drauf ist. Du hast hier die ganze Zeit eine Stofftiertaube als Maskottchen dabei. Wie hat das bei dir angefangen?
1: Ja, tatsächlich bin ich in Ruhrort, ne, rausgegangen, wollte mit dem Hund spazieren und dann lag die vor meiner Haustüre. Flügel gebrochen, ja, da geht man nicht weiter. Ich bin sehr tierlieb und habe sie halt dann, ne, aufgezogen, aufgepäppelt, war beim Tierarzt und so. Und jetzt, sie kann halt nicht mehr fliegen. Und ja, jetzt ist die Taube, Sashimi und Tauben allgemein in mein Herz drin. Und ich bin auch im Stadttaubenverein Duisburg, setze mich deswegen auch in Ruhe zum Beispiel für die Tauben ein.
0: Also hier tut die Anna was für die Tauben. Und die Anna kommt aber hier vor allem auch aus der Familie, der Friseursalon Westernhellwege gehört. Da bist du gerade auch rausgekommen, seit 150 Jahren familiengeführt. Was erlebt man denn in so einem Friseursalon in 150 Jahren hier in Ruhrort?
1: Also genau, Familie Westerhellwig ist hier so ein alteingesessener Laden, hast ja schon gesagt. Und ja, warum kommen die Leute? Klar, zum Haareschneiden natürlich, aber auch um das Ruhrorter Stadtgespräch zu erwerben. Das ist das Kultgetränk aus Ruhrort. Ich habe euch ja mal hier eine Kostprobe mitgebracht. Da stoßen wir gleich mal drauf an.
0: Also das sieht mir verdächtig nach einem Schnaps aus. Du hast es schon so im kleinen Pinneken hingestellt und das sieht so ein bisschen, also so eine bräunliche Farbe. Was ist da alles drin?
1: Ja, da musst du dich jetzt gleich mal überraschen lassen, da verrate ich noch nichts. Ach so, und noch, wir sind ein Generationsbetrieb, Leute. Ne? 150 Jahre, vierte Generation ist meine Tante. Das muss man ja erstmal schaffen.
0: Das muss man erstmal schaffen. Und ich habe irgendwie auch gehört, früher habt ihr dann auch den ganzen Seeleuten und so die Haare geschnitten?
1: Ja, also mein Opa hat vieles noch unter der Theke auch so verschenkt, ausgeschenkt. Ne? Da war ja so mit dem Alkohol. Und genau, hier, die Seefahrt, die waren gang und gäbe Kunde bei uns und ja.
0: Also ein historischer Laden. Ich würde sagen, Thorsten, wir probieren jetzt einmal so ein Schlückchen Ruhrorter Stadtgespräch. Ich rieche jetzt einmal dran. Ja, riecht süßer, als es aussieht. Ist auf jeden Fall, ich würde sagen, irgendwas mit Kirsche drin oder so. Probieren wir mal, ne?
2: Anna, wie viel Prozent?
1: Das gucken wir jetzt mal. Happy Friday, würde ich sagen, ne? Cheers.
0: Aus Wochenende.
3: Ja. Auf die Täubchen. So.

0: Euch einen schönen Mittag. Die Radio Duisburg Stadtteiltour unterwegs heute in Ruhrort. Noch bis 16 Uhr stehen wir für euch auf dem Neumarkt. Und wir haben ja auch gesagt, ja, wir quatschen auch mit den Ruhrortern. So, und hat sich jetzt die Elke, genau, gedacht, hey, jetzt kommst du mal hier vorbei und sagst mal Hallo. Hallo, Elke.
1: Hallo.
0: So, du wohnst schon ein bisschen länger hier, ne, in Ruhrort?
1: Seit 2004.
0: Vorher in Meiderich.
1: Geboren in Meiderich, da gewohnt, dann nach Neumühl gezogen und jetzt in Ruhrort und da bleibe ich auch.
0: Ehrlich, warum denn?
1: Ich bin immer schon viel hier an der Mühlenweide, was alle sagen, spazieren gegangen. Finde die Mühlenweide ganz, ganz toll. Man kann sich abends schön auf der Bank setzen, Buch lesen im Sommer und in den Biergarten gehen. Also es ist toll, ja.
0: Jetzt sagst du aber natürlich, okay, aber alles ist nicht gerade in Tutti. Aber darüber wollen wir natürlich auch sprechen. Wir wollen über so auch kleinere Problemchen sprechen irgendwo in Ruhrort. Und da sagst du, das ist ein Problem.
1: Die Problemchen, die liegen auf den Gehwegen. Und zwar der Hundekot, der nicht weggemacht wird. Und das ist ganz, ganz ärgerlich. Man geht nur von der Haustür. Rita klatscht schon. Die kennt das Problem auch. Alle kennen das Problem. Und man geht nur von der Haustür zu seiner Garage und hat dann schon

0: Noch was Negatives. Viele Geschäfte haben zugemacht. Es war also, als ich hier die Wohnung gekauft habe, sehr viel schöner mit den kleinen Geschäften. Jetzt ist sehr viel weg. Aber ansonsten ist es immer noch toll, so zentral. Man hat den Friedrichsplatz mit den Öffis und man hat hier Einkaufsmöglichkeiten für Lebensmittel. Also man kann hier alt werden und ist nicht ganz so verlassen. Man kann dann immer noch überall hin und seine Lebensmittel kaufen. Und Ärzte und Apotheken hat man auch genug.
1: Würde ich mal zusammenfassen, als es ist schön und lebenswert hier in Ruhrort, aber traut euch in die Läden, also alle, die irgendwie eine Idee haben, macht das hier auf und alle, die Hunde haben, sammelt vielleicht die Hinterlassenschaften von euren Vierbeinern auf, dann haben auch alle was von diesem schönen Viertel. Elke, schön, dass du uns besucht hast, vielen Dank, dass du hier warst und jetzt gleich gibt es einmal Nachrichten und danach sind wir wieder hier für euch live vor Ort am Neumarkt in Ruhrort.

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0: unsere Nachrichten nach nur einem Spot.
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3: Mit Danny Hoppe. Guten Tag. Große Aufregung gab es heute am Hamburger Flughafen. Der Sicherheitsbereich des Airports war am Vormittag für rund 2 Stunden gesperrt worden. Alle Passagiere mussten raus und nochmal neu kontrolliert werden. Der Grund war ein Alarm durch einen gedrückten Notknopf. Thorsten Adolfs aus dem News-Team, am Ende stellte sich raus, es war alles harmlos. Was war genau vorgefallen?
4: Es gab mächtig Wirbel, weil ein Mann wohl aus Versehen einen Bereich betreten hat, in den er eigentlich gar nicht hinein durfte. Das hat dann dazu geführt, dass die Bundespolizei einen Teil des Terminals räumen musste. Um auch wirklich niemanden in Gefahr zu bringen, wurden alle Fluggäste kurzzeitig wieder vor die Kontrollen geschickt, damit die Beamten alles gründlich durchsuchen konnten. Und die Passagiere, die schon für den Abflug in ihren Maschinen saßen, mussten auch wieder raus. Es war wie immer in solchen Fällen, die Sicherheit geht natürlich vor.
3: Inzwischen ist der Sicherheitsbereich auch wieder freigegeben.
4: Es läuft alles wieder nach Plan. Der Sicherheitsbereich wurde komplett durchgecheckt und ist mittlerweile wieder für alle Passagiere frei. Diejenigen, die heute noch einen Flug ab Hamburg gebucht haben, kommen jetzt also wieder zügig durch die Kontrollen. Trotzdem ist es vielleicht nicht schlecht, einfach ein bisschen früher am Check-in zu sein. Durch den Rückstau vom Morgen kann es nämlich noch vereinzelt längere Schlangen in den Terminals geben.
3: Danke, Thorsten. Und jetzt weitere Meldungen im Überblick. US-Präsident Trump sieht einen Deal mit dem Iran erneut in greifbarer Nähe. Vielleicht werde schon an diesem Wochenende ein Dokument unterschrieben, sagte er im Weißen Haus. Iranische Medien haben außerdem einen Entwurf für ein Abkommen veröffentlicht. Es sieht demnach einen sofortigen Stopp aller Kampfhandlungen vor. Bei Flügen aus Deutschland werden Flugtickets ab Juli wie geplant weniger stark besteuert. Der Bundesrat hat grünes Licht für die Senkung der Ticketsteuer gegeben. Ob Tickets dadurch aber auch wirklich günstiger werden, hängt davon ab, ob die Airlines die Ersparnis an die Kunden weiterreichen. Wegen der hohen Kerosinpreise wird das bezweifelt. Nach Paris, Madrid und Prag verbannt auch Brüssel ab dem nächsten Jahr E-Scooter von den Straßen. Es habe zu viele Unfälle, zu viele Störungen und zu viel Missbrauch mit den Leihrollern gegeben, teilte die Brüsseler Regionalregierung mit. Die E-Scooter seien außerdem häufig für den Drogenhandel benutzt worden. Übermorgen hat die deutsche Fußballnationalmannschaft endlich ihren ersten Auftritt bei der WM. Der ein oder andere Fan wird das Spiel aber wohl noch nicht im aktuellen Trikot anschauen können. Denn wegen der hohen Nachfrage gibt es zum Teil Verzögerungen bei der Auslieferung. Das hat der DFB jetzt eingeräumt. Betroffen sind demnach Trikots mit individueller Beflockung. Es habe hier vorübergehend nicht genug Nummern und Buchstaben gegeben. Der DFB scheint selbst davon überrascht zu sein, wie viele Fans personalisierte Trikots bestellen. Es seien fast dreimal so viele wie erwartet, heißt es. Inzwischen sei der Engpass aber behoben, sagt der DFB. Und nicht personalisierte Trikots seien von den Verzögerungen auch nicht betroffen und würden innerhalb der üblichen Lieferzeit verschickt. Und das waren die Nachrichten mit Danny Hoppe.
5: Das Wetter.
6: Ich habe eine gute und eine schlechte Nachricht. Die schlechte: heute weiter oft bedeckt und regnerisch. Die gute Nachricht: morgen wird spätestens in der zweiten Tageshälfte dann trocken und öfter schön bei höchstens 21 Grad. Sonntag dann aber wieder vereinzelt nass.
0: NRW Verkehr.
6: Ich habe jetzt für euch alle Staus ab 20 Minuten. Achtung, die A52 Düsseldorf Richtung Mönchengladbach ist zwischen Karstennord und Schiefbahn gesperrt wegen Bergungsarbeiten da. Davor gibt es 3 Kilometer Stau mit 20 Minuten plus ab Büderich. Jetzt die A1 Köln Richtung Euskirchen zwischen Gleuel und Kreuz Bliesheim, 10 Kilometer halbe Stunde. Die A4 Aachen Köln zwischen Kreuz Köln West und Eiffeltor, 5 Kilometer halbe Stunde. A30 Bad Oeynhausen Rheine zwischen Nattbergen und Osnabrück Hellern, 5 Kilometer halbe Stunde. Und noch die A40 Duisburg Richtung Dortmund zwischen Essen-Huttrop und Dreieck Bochum West, 10 Kilometer Stau, 1 Stunde. Allen unterwegs eine gute Fahrt.
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7: Mit mir, Benedikt Hauswirth und Thorsten Krapper zusammen stehen wir schon seit 12 Uhr zusammen mit den Ruhrortern, quatschen so ein bisschen mit verschiedenen Vereinen hier aus dem Viertel, aber auch mit euch allen, die ihr hier einfach bei uns am Stand, einem Neumarkt, am Kultkiosk Hafenmund vorbeikommt und einfach so ein bisschen erzählt, was euch auf der Seele liegt. Und damit machen wir jetzt gleich weiter. Thorsten, gib mal einen kurzen Teaser, was passiert hier jetzt gleich? Ja, ganz
8: genau. Also bis 16 Uhr, kleiner Teaser, kann ich schon mal sagen, wir gehen auf jeden Fall noch auf Schimanski-Tour. Wir werden nochmal sportlich und sprechen mit einem ansässigen wichtigen Sportverein hier vor Ort. Wir gehen nochmal aufs Wasser mit der Wasserschutzpolizei. Den Rest kannst du machen, Bene.
7: Den Rest kann ich machen. Ich will gar nicht zu viel vorwegnehmen. Ich will auch nicht alles verraten. Aber wir schicken euch jetzt nochmal mit ein bisschen Musik unterwegs. Und danach geht es erstmal hier weiter mit dem Kreativquartier Ruhrort, die ja wirklich alles Mögliche für die Kultur hier tun. Also gibt auf jeden Fall noch einiges für euch audiovisuell zu entdecken hier vom Neumarkt in Ruhrort bei unserer Stadtteiltour.
8: Bis 16 Uhr.

0: Euch einen schönen Nachmittag, die Radio Duisburg Stadtteiltour. Noch bis 16 Uhr unterwegs. Heute vor dem Kultkiosk, den findet ihr in Ruhrort am Neumarkt. Und Bene hat den nächsten Interviewgast.
1: Den nächsten Interviewgast habe ich, und zwar vom Kreativquartier in Ruhrort. Und ihr macht ja wirklich alles Mögliche an verschiedenen kulturellen Veranstaltungen hier in dem schönen Stadtteil zwischen Rhein und Ruhr. Wie genau arbeitet euer Verein?
2: Wir sind in dem kein Verein, sondern eine Initiative, die sich als Kreativquartier Ruhrort UG am Ende firmiert hat, um Fördergelder verwalten zu können. Und mit diesen Fördergeldern versuchen wir, Ruhrort nach vorne zu bringen und hier so viele Veranstaltungen und so viele gute Veranstaltungen wie irgend möglich zu machen, um viele Leute nach Ruhrort anzulocken. Nicht nur hier mal einen Abend zu verbringen, sondern vielleicht sogar ihr ganzes Leben. Und das tun wir auf die vielfältigsten Art und Weisen mit Musik, wie beispielsweise heute Abend am Nudelgarten mit einem Duo, die Jazzmusik machen werden, oder morgen Abend mit Poetry Slam im Das Plus am Neumarkt, oder am Sonntag unsere große Veranstaltung zum 60-jährigen Wahljubiläum mit Tom Liver, der Wahl und der Fluss, im Binnenschifffahrtsmuseum um 11 Uhr am Sonntag.
1: Genau, wo wir ja auch vorhin schon drüber gequatscht haben. Und ich finde, wenn man sich jetzt so in Duisburg so ein bisschen umguckt, dann ist Ruhrort ja schon irgendwie, wenn man das denn in Duisburg sagen kann, so unser Szeneviertel. Wie wichtig ist denn so die Kultur auch so für das Alltägliche hier im Stadtteil? Hält das irgendwie den Stadtteil zusammen oder?
2: Ja, wir haben ja vor 16 Jahren mit dem Kulturhauptstadtjahr eigentlich genau durch eine kulturelle Veranstaltung so unsere Initialzündung oder Erweckungserlebnis gehabt und haben dann beschlossen, wir hören einfach nicht auf, Europas Kulturhauptstadt zu sein, sondern machen hier an Rhein und Ruhr einfach weiter und versuchen mittlerweile nicht mehr leerstehende Ladenlokale mit temporären Ausstellungen zu bespielen, sondern versuchen hier schon ganz gezielt auch Leute anzuwerben, wie beispielsweise den Damian von Nudelgarten oder die Manuela hier von Liebe Blume oder von anderen Gastronomien, um hier ein Auskommen für sich zu haben. Und das funktioniert an manchen Stellen recht gut. Und wir unterstützen das dann durch begleitende Aktionen wie Veranstaltungen, Ausstellungen etc. pp. Aber wir merken immer wieder, wir sind hier auch noch ganz am Anfang, weil eine Stadtteilentwicklung so aus privater Initiative zu machen, wenn auch an manchen Stellen mit kulturellen Fördermitteln, die sind aber eigentlich nicht zum Stadtentwickeln gedacht. Da hoffen wir, dass wir damit auch genug Anregungen bieten für andere, um ihre eigenen Ideen zu entwickeln.
0: Genau, sag noch mal ganz kurz, wenn du schon mal hier bist natürlich und so viel für Ruhrort auch machst, deine Top 3 Lieblingsplätze in Ruhrort sind welche?
2: Ja, zum einen natürlich das Plus am Neumarkt, weil den haben wir 2021 aus dem Schneewittchenschlaf eigentlich für 10 Monate erweckt und wir sind jetzt im 6. Jahr immer noch da. Dann stehe ich unheimlich gerne unten am Nikolaus auf der Mühlenweide und gucke in Richtung Niederlande, weil da geht für mich die Welt auf. Und bevor ich hier war, war ich beim Nudelgarten. Das ist so unser Mikrorestaurant, was wir hier in Ruhrort haben. Aber die Currysuppe, die war klasse, die ich da gegessen habe.
1: Also dann vielen Dank dir. Danke, dass du uns einen kleinen Einblick in die verschiedenen Projekte vom Kreativquartier Ruhrort gegeben hast. Wenn ich jetzt gucken will, was steht als nächstes? Entschuldigung, Kreativquartier ist richtig. So, hab mich kurz verzettelt. Was steht jetzt als nächstes an? Wo kann ich gucken, was in Ruhrort hier als nächstes los ist?
2: Da ist unsere Website www.kreativquartier-ruhrort.de und da haben wir einen Terminkalender drauf und da stehen alle Veranstaltungen, die hier auf der Hafeninsel stattfinden. Eure Hörer sollen übrigens auch noch wissen, ich bin Heiner Heseding.
0: So. Ist uns das untergegangen.
1: Ups, Heiner.
0: Bene.
1: Entschuldige, vielen Dank dir.
0: Danke, Heiner.
1: Und genau, schaut in die Termine rein und sonst kommt es heute auf jeden Fall 16 Uhr noch in Ruhrort vorbei. Wir stehen hier am Neumarkt am Kultkiosk Hafenmund mit der Radio Duisburg Stadtteiltour. 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

0: Es ist 2:30.
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0: Die Nachrichten für Duisburg mit Michael Bohm. Schönen guten Tag. An den großen NRW-Bahnhöfen sind mehr Straftaten gezählt worden und Duisburg lag im vergangenen Jahr auf Platz 7 der am stärksten betroffenen Standorte. Nach einer Auswertung des NRW-Innenministeriums ist die Zahl aller Straftaten seit 2020 um fast 60% gestiegen. Die Zahl der Gewaltdelikte hat sich in dieser Zeit verdoppelt. Die registrierten Sexualstraftaten stiegen von rund 170 auf 440. Das sind insgesamt deutlich steigende Zahlen, allerdings könnte auch eine hohe Polizeipräsenz dazu beigetragen haben, dass so viele Straftaten gezählt wurden. Bundesarbeitsministerin Bärbel Baas will mehr gegen den Missbrauch von Sozialleistungen unternehmen. Nach ihrer Aussage, es wandere niemand in unsere Sozialsysteme ein, soll jetzt ein Aktionsplan dagegen beschlossen werden. Beschlossen wurde das beim Berlin-Ruhr-Dialog in Berlin. Die Städte im Ruhrgebiet verweisen auf hohe Kosten in den Bereichen Soziales, Bildung, Ordnung und Gesundheit. Die Duisburger Polizei ermittelt nach 2 mutmaßlichen Steinwürfen auf Autos auf Autobahnen. Gestern Nachmittag ist ein 30-Jähriger auf der A42 in Richtung Kamp-Lindfort von 3 Personen getroffen worden. Sie hatten laut Polizei Steine von einer Fußgängerbrücke an der Schulstraße geworfen. Am Dienstagmorgen gab es einen ähnlichen Vorfall auf der A3 in Richtung Köln. Ein Gegenstand prallte von einer Brücke am Aktienweg auf das Auto einer 19-Jährigen. Verletzt wurde niemand.
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0: Heute zeigt sich das Wetter in Duisburg eher ungemütlich mit vielen Wolken, zeitweisem Regen und spürbarem Wind. Zum Wochenende wird es etwas freundlicher, auch wenn besonders am Sonntag noch einzelne Schauer möglich sind. Das sind die längeren Staus. Ab 5 Minuten Zeitverlust. Die A2 Oberhausen-Dortmund zwischen Kreuz Oberhausen und Oberhausen-Königshaar, 2 Kilometer Stau, mindestens 7 Minuten mehr. A3 Köln-Arnheim zwischen Kreuz Breitscheid und Kreuz Oberhausen, 11 Kilometer Stau, mindestens 33 Minuten. Die A42 Kamp-Lindfort-Dortmund zwischen Oberhausen-Buschhausen und Bottrop-Süd, 4 Kilometer Stau, mindestens 11 Minuten. Und die A59 Duisburg-Dienstlaken zwischen Duisburg-Zentrum und Duisburg-Meiderich, 2 Kilometer Stau, mindestens 13 Minuten plus. In der Gegenrichtung zwischen Duisburg-Althamborn und Kreuz Duisburg, 2 Kilometer Stau, mindestens 6 Minuten mehr.

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1: Ganz genau vor dem Kultkiosk sind wir weiterhin für euch vor Ort bis 16 Uhr. Und der Jürgen ist vorbeigekommen. Jürgen kommt aus Ruhrort und sagt, ich muss jetzt mal was loswerden, weil alles läuft doch nicht ganz so glatt hier im Stadtteil. Dann schieß mal los.
2: Ja, das stimmt tatsächlich. Also es ist ja heute Morgen schon einiges gesagt worden, was positiv ist und was auch mit Sicherheit stimmt. Aber es gibt hier doch ein paar Baustellen, die seit Jahren nicht angepackt werden oder angepackt werden können. Ich weiß das nicht. Ich wohne hier seit fast 28, 29 Jahren hier und merke, dass der Stadtteil immer mehr verfällt. Ladenlokale werden leer gelassen, Geschäfte gehen weg, Kneipen gehen weg. Es passiert recht wenig. Und Wohnungen, wenn Mieter ausziehen, die bleiben leer stehen, die werden verriegelt und verrammelt. Es kümmert sich keiner drum. Die Eigentümer scheinen kein Interesse zu haben. Und man sagt ja, in Duisburg fehlt Wohnraum. Hier in Ruhrort stehen so viele Wohnungen leer, aber es passiert einfach nichts. Ich weiß nicht, wer die Einwohner, die Eigentümer dieser Häuser sind. Wer sich mit denen mal in Verbindung setzen könnte. Der Wohnraum ist mit Sicherheit notwendig, aber es passiert nichts. Und das seit Jahren. Zum anderen dann hier, der Stadtteil war mal mit Geschäften sehr gut bestückt, sei es Bäckereien, Metzgereien, Einkaufsläden, Edeka, Rewe, was auch immer. Mittlerweile gibt es in Ruhrort nur noch einen einzigen Händler. Alles andere ist weg. Und die älteren Menschen, die hier auch im Stadtteil wohnen, die haben ein Problem. Die müssen entweder dahin gehen oder sind auf Autos angewiesen. Teilweise geht es auch dann nicht, wenn die Brücken hier gesperrt werden, was wir gerade hinter uns haben. Es liegt viel im Argen und man hat als Bewohner dieses Stadtteils den Eindruck, es läuft einfach immer so weiter. Und man sieht niemanden, der versucht, das hier mal zu ändern, anzupacken. Dass der Wille vielleicht da ist, mag sein, aber man nimmt nichts wahr. Und man fühlt sich dann irgendwo nicht mehr so wohl, wie es mal der Fall war. Ne? Hinzu kommt die Straßenführung hier in Ruhrort. Man weiß ja, dass der Stadtteil hier eine 30er-Zone ist mit vielen Spielstraßen. Das immer wieder ein Problem ist, dass sich viele, viele Autofahrer, die ja Ruhrort als Durchgangsort nehmen, wenn sie nach Homberg wollen, wenn sie über die Brücken Richtung Innenstadt Gasterfeld wollen, Geschwindigkeitsbegrenzungen werden hier aber wirklich ignoriert. Auch das finden wir sehr gefährlich, weil wenn man mit 30, 40, 50 durch eine Spielstraße rast, das kann nicht gesund sein für niemanden. Und, aber auch das stößt auf taube Ohren, wenn man das mal anspricht. Wir haben es mal versucht, wir haben es mal, als die Polizei noch auf der Lohengrinstraße in Meidrich war, die Polizeistation, sind wir da mal vorstellig geworden. Ja, man würde sich darum kümmern, man hätte das im Blick. Nichts ist passiert. Ne? Es passiert in diesem Stadtteil eigentlich, was so die Sicherheit und die Ordnung angeht, sehr, sehr wenig.
1: Aber auch dafür, Bene, sind wir heute da, um uns genau diese Probleme auch anzuhören.
3: Das ist so. Wo aber auf jeden Fall dafür was passiert, was man, glaube ich, auch lobend hervorheben kann, ist bei der Diakonie. Und dafür steht der Sair bei mir. Der wohnt in der Außen-WG von der Diakonie und ist in der Tagesstruktur vom Otto-Vetter-Haus. Und wollte mir mal erzählen, was das bedeutet. Also Tagesstruktur, was macht ihr da?
4: Ja, eine Tagesstruktur, da sind wir da, um uns wieder einzugliedern. Da werden uns verschiedene Sachen angeboten. Wieder kreativ zu werden und ein bisschen auch am Rechner wieder fit zu werden. Also man macht uns halt mental und psychisch wieder fit.
3: Ist Ruhrort ein guter Stadtteil, um einfach wieder so ein bisschen das gemacht zu werden, weil es so ein kleiner, beschaulicher Ort ist? Ist das deswegen auch vielleicht einfach hier ein guter Ort dafür?
4: Ja, eigentlich schon. Ja, ich würde sagen doch, auf jeden Fall, ja.
3: Warum ist die Arbeit denn so wichtig von der Tagesstruktur?
4: Ja, damit wir, wie gesagt, wieder ins Leben mehr reingerufen werden. Ne? Dass wir wieder einen Tagesablauf haben, ja, damit es uns gut geht wieder.
3: Damit es euch gut geht wieder, das ist doch ein wunderschöner Schlusssatz. Und ich hoffe, dass es dir und allen anderen bald wieder sehr, sehr gut geht. Und uns geht es auf jeden Fall sehr gut und das Herz auf, wenn ihr hier vorbeikommt und uns einfach so frei von der Seele erzählt, was euch beschäftigt. Genau dafür sind wir auf unserer Stadtteiltour heute bis 16 Uhr noch am Neumarkt in Ruhrort.

0: Radio Duisburg, live von der Stadtteiltour, heute am Neumarkt in Ruhrort, genauer vor dem Kultkiosk Hafenmund. Und da haben wir jetzt die Dagmar Dahmen zu Gast und die macht hier die Chemietouren. So, ein Stadtteil auf den Spuren vom Kultkommissar. Was macht ihr da so bei den Touren?
1: Also der erste Tatort mit ihm hieß Duisburg-Ruhrort. Da macht es natürlich Sinn, hier sich die allerersten Sachen anzuschauen, die er zum ersten Mal gemacht hat. Also das erste Mal ist eine Currywurst gegessen. Er hatte hier den ersten Sex und er hat hier zum ersten Mal Scheiße gerufen. Und das kann man sich alles bei der Tour ansehen. Ich habe natürlich auch Bilder dabei, dass man das vergleichen kann. Wie sieht es heute aus? Wie sieht es damals aus? Es geht aber nicht nur um Schimanski. Es geht auch um den Stadtteil, je nachdem, wo die Leute herkommen. Ich hatte gerade eine Gruppe aus Köln, die kennen sich hier natürlich nicht so aus. Und dem muss man natürlich auch ein bisschen erklären, was war hier früher das St. Pauli des Ruhrgebiets und so weiter und so fort. Vielleicht noch ein bisschen die Probleme, die gerade angesprochen worden sind. Die sehen ja auch hier Leerstand, was ist hier los? Also das kommt auch zur Sprache.
0: Du hast jetzt gerade gesagt, Gruppe aus Köln. Was sind denn eher so die Gruppen, die von dir herkommen? Sind das eher so die Lokalpatrioten, die sagen, unser Chemie hier aus dem Ruhrgebiet, hier aus Duisburg? Oder kommen auch irgendwie wirklich deutschlandweit Leute, weil das ja schon auch wirklich bis heute einer der beliebtesten Tatortkommissare vollkommen zu Recht ist?
1: Also die Hälfte ist aus Duisburg und der Rest kommt viel vom Niederrhein, Ruhrgebiet. Dann hier gerade die Kölner sind eher selten, muss ich sagen. Es kommen aber auch Leute aus der Schweiz, aus den Niederlanden, aus Österreich, weil der da auch gesehen worden ist. Ne? Und wunderbar sind auch Gäste aus den ostdeutschen Ländern, weil die haben dann heimlich früher Schimanski geguckt. Ne? Also es ist, die haben sonntagsabends geguckt und durften montags dann nicht sagen, wer der Mörder war, weil dann wusste ja jeder, sie haben Westfernsehen geguckt. Also es ist immer wieder spannend.
0: Wo hier im Stadtteil findet man denn noch irgendwie die Spuren von Schimanski? Weil der ist irgendwie, also ich, wenn ich jetzt allein gucke, sehe ich schon irgendwie drei verschiedene Bilder von dem. Wo ist der überall hier noch zugegen?
1: Also es gibt immer mal wieder Graffitis. Du hast natürlich die Chemiegasse mit der Büste. Da bleiben die meisten dann stehen, weil das immer so eine Überraschung ist. Huch, hier ist ja eine Straße mit der Horst-Schimanski-Gasse. Wir haben aber auch die Chemies Lieblingskneipe hier, den Anker. Also es gibt immer wieder Ecken, wo man den entdecken kann.
2: Bei deinen Besuchergruppen, erzähl mal ganz kurz, welche Frage kommt da häufig? Welche Frage wird immer wieder gestellt?
1: Boah, da bin ich jetzt ein bisschen überfragt. Die erste Frage ist immer, habt ihr ein Klo? Also, weil du bist so weit angereist und das ist wirklich hier ein Problem, um auch mal Probleme anzusprechen. Ich bin froh, dass ich hier im Plus am Neumarkt zu Gast sein kann, weil die kommen von weit her. Und du weißt immer, als erstes musst du auf die Toilette und es gibt hier keine öffentlichen Toiletten. Ne? Ich kann den hier vorne nicht nutzen am Kultkiosk und dann gehen wir schon mal irgendwo in eine Kneipe oder ins Café Kurz oder so. Aber das wäre schon ganz schön, wenn hier mal eine wäre, wo man einen Schlüssel für hätte. Für alle, ne? Sozusagen.
0: Und wenn ich jetzt zum ersten Mal davon gehört habe und mir denke, so eine Chemietour, die wäre interessant. Wo kann ich die buchen? Was kostet die? Was muss ich dafür machen?
1: Also du gehst einfach online. Die Firma, die ich habe, heißt DuTours. www.du-tours.de. Da kannst du das buchen. Muss ich aber ein bisschen anstrengen, weil die ist meistens ausgebucht. Also es kann sein, dass du vielleicht sogar bis nächstes Jahr warten musst, weil wir sind nur zwei Guides. Also ich suche noch Guides. Wer sich bewerben möchte, bitte melden. Man muss natürlich ein bisschen Schimanski-affin sein.
2: Hast du Schimanski irgendwann mal auch mal live persönlich kennengelernt?
1: Ja, bei mehreren Dreharbeiten durfte ich als Journalistin ihn mal befragen. Das war allerdings nicht immer so, ich weiß gar nicht, wie ich es ausdrücken soll. Er war nicht immer sehr charmant.
2: Sagen du mal hast so, die falschen Fragen gestellt, oder?
1: Ich hatte mir so tolle ausgedacht. Und er hat einmal zu mir gesagt, ich gebe prinzipiell keine Radiointerviews mehr. Und dann konnte ich wieder gehen. Also es war manchmal wirklich schwierig mit ihm. Also für mich, ne? Für andere vielleicht nicht.
0: Ja, ich meine, Götz-George hat dann auch den Schimanski in echt einfach so durchhängen lassen, wie er ist. Aber ich glaube, es gibt trotzdem sehr, sehr viele interessante Einblicke, auch wenn vielleicht du bei deinen Interviews nicht immer nur positive Erfahrungen hattest. Vielen Dank, dass du heute da warst.
2: Torsten. Die Stadtteiltour, genau. Eine Stunde sind wir noch vor Ort. Und zwar am Neumarkt findet ihr in Ruhrort. Kommt noch gerne vorbei, wenn ihr wollt.
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1: Mit Nico Hartmann. Nach dem mexikanischen Auftaktsieg im Eröffnungsspiel greifen nun auch die beiden anderen WM-Gastgeber ins Turnier ein. Um 21 Uhr trifft Kanada in Toronto ohne den verletzten Superstar Alfonso Davis auf Bosnien mit Schalke-Stürmer Edin Dzeko. Um 3 Uhr unserer Zeit will dann die USA in Los Angeles gegen Paraguay ihren ersten Sieg landen. Vor beiden Partien wird es wie gestern im Aztekenstadion ebenfalls eine Eröffnungsfeier geben.
0: 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Es ist 15 Uhr. 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
2: Mit Danny Hoppe. Guten Tag. Immer mehr von uns nutzen KI im Alltag und stellen ihr Fragen zu allen möglichen Dingen. Aber was ist, wenn die KI uns eine falsche Antwort gibt? Dazu ist jetzt eine interessante Entscheidung am Landgericht München gefallen. Das Gericht hat nämlich entschieden, dass Google dafür bald möglicherweise gerade stehen muss, zumindest wenn das bei der Suchfunktion der Fall ist. Thorsten Adolfs aus dem News-Team, was genau hat's damit auf sich?
3: Also bis jetzt hieß es ja immer, Google zeigt nur Links an und ist nicht verantwortlich für das, was auf anderen Seiten steht. Das Gericht sieht das bei der neuen KI-Funktion aber anders. Die Richter sagen klar, wenn die KI Texte zusammenfasst und daraus eigene Aussagen bastelt, dann macht Google sich diese Inhalte zu eigen und die KI behauptet möglicherweise Dinge, die so gar nicht in den Quellen stehen. Das ist für die betroffenen Firmen ein riesiges Problem, weil deren Ruf im Internet plötzlich ruiniert sein kann, wenn die Maschine Fehler macht oder Infos wild vermischt. Deshalb hat das Gericht Google jetzt verboten, solche falschen Behauptungen weiter zu verbreiten.
2: Und was heißt das für mich? Muss ich bei Google-Antworten jetzt misstrauischer sein?
3: Absolut, denn das Gericht hat auch ein wichtiges Argument von Google abgebügelt. Die Ausrede, dass Nutzer ja selbst nachprüfen könnten, ob die KI die Wahrheit sagt, zählt nämlich nicht. Die Richter sagen, dass die KI-Übersichten wie abgeschlossene, fertige Aussagen wirken und man als Leser gar nicht erkennen kann, wenn die Maschine sich etwas ausdenkt. Ob der Konzern das Urteil akzeptiert oder dagegen vorgehen wird, ist noch offen. Da ist das letzte Wort noch nicht gesprochen.
2: Danke, Thorsten. Und jetzt weitere Meldungen im Überblick. Russland könnte die Ukraine in den nächsten 24 Stunden möglicherweise erneut mit seiner Mittelstreckenrakete Oreshnik angreifen. Davor hat die ukrainische Luftwaffe jetzt die eigene Bevölkerung gewarnt. Es gäbe entsprechende Hinweise darauf. Kiew verfügt über kein Mittel, um die Rakete abzuwehren. Sie wurde in der Ukraine bisher erst 3-mal eingesetzt. Eine Iran-nahe Hackergruppe hat nach eigenen Angaben Drohnen der US-Bundespolizei FBI gehackt und deren Daten gestohlen. Das meldet die US-Firma Site, die darauf spezialisiert ist, islamistische Plattformen zu beobachten. Das FBI setzt die Drohnen rund um die WM-Stadien ein, um diese gegen das Eindringen unbefugter Fluggeräte zu schützen. Buckelwal Timi hat nach seiner Freilassung nur noch eine kurze Zeit gelebt. Er sei am 4. oder 5. Tag danach gestorben, sagte Mecklenburg-Vorpommerns Umweltminister Backhaus. Das hätten die ausgewerteten Daten des angebrachten Trackers ergeben. Die Todesursache sei aber weiter unklar. Verdächtige Bohrgeräusche im Keller einer Sparkasse in Dortmund haben die Polizei auf den Plan gerufen. Schon gestern Nachmittag musste sie deshalb anrücken. Stundenlang wurden benachbarte Gebäude und die U-Bahn-Station hinter der Filiale durchsucht, ohne Ergebnis. Am Abend wurde der Einsatz deshalb für beendet erklärt. Heute Morgen bemerkten Mitarbeiter der Sparkasse die Geräusche dann schon wieder. Und diesmal war die Suche nach dem Auslöser erfolgreicher. Schuld war ein Heizungsrohr. Bei Umbauarbeiten im Keller der Sparkasse war ein Metallschrank verrückt worden und lehnte an dem Rohr, was für Vibrationsgeräusche sorgte. Weil sich die Heizung nach den Geschäftszeiten am Abend aber automatisch abschaltet, konnte die Polizei gestern Abend nichts mehr hören. Und das waren die Nachrichten mit Danny Hoppe.
4: Das Wetter.
5: Zwischen uns und dem Sommer liegen weiter viele Wolken, auch Regenwolken. Morgen gibt's erstmal keine Besserung, aber die zweite Tageshälfte wird morgen freundlicher, meist trocken. Dazu bekommen wir höchstens 21 Grad. Übermorgen dann wieder vereinzelt nass.
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5: Nach wie vor viel los, hier alle Staus ab 35 Minuten. Es geht los auf der A2 Oberhausen Richtung Dortmund zwischen Essen-Gladbeck und Recklinghausen Süd. 10 Kilometer Stau, eine Stunde. Die 2 nochmal, jetzt Hannover, Dortmund zwischen Herford-Ost und Bielefeld-Ost, 6 Kilometer Stau, eine Stunde. Die A3 Köln-Oberhausen zwischen Dreieck Langenfeld und Mettmann, 5 Kilometer Stau, 40 Minuten. Die A40 Duisburg Richtung Dortmund zwischen Mülheim-Winkhausen und Bochum-Hamme, 15 Kilometer, 50 Minuten. Und zum Schluss noch die A42 Kamp-Lindfort Richtung Dortmund zwischen Kreuzessen-Nord und Gelsenkirchen-Bismarck, 10 Kilometer Stau, eine Stunde plus. Allen unterwegs eine gute Fahrt und viel Geduld.
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7: Und da stehen wir jetzt gerade mit dem Ralf. Der Ralf, der ist als Kind schon Mitglied im Ruhrorter Turnverein 1860 e.V. gewesen. Dann eine Zeit lang hat er kurz nicht in Ruhrort gewohnt, war dann kein Mitglied mehr, wohnt mittlerweile aber wieder hier und hat irgendwann mitbekommen, der Sportplatz steht auf der Kippe. Und da hast du dich entschieden, ich werde aktiv. Was hast du gemacht?
8: Genau, also nicht nur das, allgemein war ich wieder viel in Ruhrort unterwegs und habe gemerkt, es gibt viele Leute, die sich engagieren, aber die Grundstimmung ist so ein bisschen mies aufgrund der Weltlage. Da habe ich mir gedacht, irgendwas muss man halt auch im Ort tun. Und dann habe ich das halt mit dem Sportplatz und mit dem Turnverein mitbekommen und habe mich dann da engagiert. Und als der Geschäftsführer damals abgetreten ist, habe ich dann seinen Platz eingenommen und bin dann jetzt auch gewählt worden und aktiv und offiziell Geschäftsführer des Ruhrter Turnvereins 1860 e.V.
7: Und welche Missionen gehst du so als Vorstand, als Geschäftsführer an? Was sind so deine großen Projekte?
8: Unser größtes Projekt ist natürlich unser Sportplatz, den viele nicht kennen. Der ist hier in Ruhrort am Verteilerkreis hinter dem Friedhof gelegen, also auch ein bisschen versteckt. Aber der hat eine super Lage und man kann da sehr, sehr viel draus machen. Und deswegen stecken wir da sehr viel Energie rein, weil der stand auch ein bisschen auf der Kippe. Aber wir hatten jetzt gerade einen wichtigen Termin mit Duisburg Sport und die haben uns versichert, dass der Sportplatz erhalten bleiben darf, weil jetzt schon so viel passiert ist. Ich meine, es ist noch sehr, sehr viel zu tun. Also auch denn an der Stelle, wer gerne mit anpacken möchte, ist gerne eingeladen. Aber genau, das ist so das Hauptding. Und man muss natürlich alles so ein bisschen auf den neuesten Stand bringen mit Datenschutzverordnungen und viel rechtlichen Sachen dabei.
7: Und hast ja gerade schon bei dem Aufruf, ne, irgendwie alle, die Lust haben, sich zu engagieren, sind bei euch herzlich willkommen. Und da geht es ja auch irgendwie schon um was, was viele Sportvereine vor allem seit der Corona-Pandemie erlebt haben, Mitglieder schon. Ne? Immer weniger Mitglieder. Und bei euch hat sich jetzt aber so ein bisschen was getan. Wo kommen die Mitglieder, die jetzt in letzter Zeit dazugekommen sind, her? Wie habt ihr es geschafft?
8: Genau, zum einen hat uns der Rikscha-Mick, der Mick Hering, angesprochen. Er würde gerne Nordic Walking machen und ob wir da eine Gruppe hätten. Dann hatten wir leider noch nicht zu dem Zeitpunkt. Dann habe ich ihn so ein bisschen mit animiert, dass er das dann im Prinzip leitet, was er jetzt auch sehr gerne tut tatsächlich. Also ist auch im Verein sehr engagiert und wird sich dann jetzt auch um unsere Website und sowas kümmern. Das sind natürlich auch immer Arbeiten, die dann noch nebenbei gemacht werden müssen. Da in der Gruppe seit Januar haben wir zum Beispiel 7 Mitglieder, dann bekommen wir jetzt eine neue Fußballgruppe dazu. Wir haben auch eine sehr große tamilische Community, da sind jetzt zum Beispiel die neuen Fußballer, die dazukommen und die haben auch sehr, sehr erfolgreiche Tanzgruppen.
7: Guck mal, und so dank auch deines Engagements wächst der Verein wieder.
9: Genau, und was ich richtig cool finde, wir haben uns gerade kennengelernt und du hast gesagt, ich bin der Ralf, also mich kennt man sowieso hier schon aufgrund meiner Haarfarbe.
8: Ja, ganz so habe ich es nicht gesagt, aber ja, der Wiedererkennungswert ist natürlich bei mir recht einfach aufgrund der blauen Haare. Da kann man natürlich mal Hallo sagen und mich ansprechen und man fällt natürlich auch eher mal auf, wenn man irgendwo ist. Na, da kommen die Leute dann eher nochmal auf einen drauf zu und sagen, ach, du bist doch hier der Typ von da und da, ne, genau. Und wie gesagt, ich bin auch so in Ruhrort recht engagiert bei den Gastronomen und versuche mich auch einzubringen, dass man denen ein bisschen unter die Arme greift. Zum Beispiel unten beim Hübi habe ich den Hai restauriert in der Corona-Zeit damals, als ich nicht so viel zu tun hatte. Oder hier bei der Tanja beim Lammcafé, Itze und so weiter, versucht man natürlich alles so ein bisschen zu unterstützen, dass halt auch dieses Dorfgefühl, ne, wie er gerade schon sagt, das ist ja nach Corona alles oder in Corona alles ein bisschen kaputt gegangen. Und da wir ja in Ruhrort so ein kleines Dorf sind, versuche ich halt auch mit vielen anderen Leuten, die sich hier sehr, sehr engagieren, das alles wieder so ein bisschen zusammenzukriegen, ne, dass man sich wieder gegenseitig hilft.
9: Sagt der Ralf und wir von Radio Duisburg sind noch für euch vor Ort bis 16 Uhr bei der Radio Duisburg Stadtteiltour in Ruhrort.
7: Kommt vorbei.

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0: Wir sind hier live auf dem Ruhrorter Neumarkt vor dem Kultkiosk Hafenmund mit unserer Radio Duisburg Stadtteiltour, wo wir einfach so ein bisschen mit den Leuten aus den jeweiligen Stadtteilen heute eben aus Ruhrort ins Gespräch kommen wollen. Und eine Instanz hier in Ruhrort sind ja die Ruhrorter Hafenkids. Davon ist der Ingo jetzt bei uns. Einmal in aller Kürze. Was macht ihr bei den Hafenkids?
1: Ja, hallo. Wir betreiben in Ruhrort die Ruhrorter Hafenkids. Das ist ein Jugendzentrum, wie man es kennt. Zu uns können Kinder und Jugendliche kommen, die Lust haben, ihre Freizeit bei uns zu verbringen. Geht los bei so Sachen, wie es jeder kennt, Kicker, Billard. Wir haben eine Kegelbahn und die Kinder können ihre Zeit verbringen und Spaß haben bei uns.
0: Zeit verbringen, Spaß haben, ist ja schon mal irgendwie das Allerwichtigste. Und ihr habt ja aber auch besondere Aktionen, vor allem jetzt im Sommer. Und die hat was mit dem Ruhrorter Hafenfest zu tun. Da seid ihr nämlich ein sehr, sehr wichtiger, aber nicht ganz so sichtbarer Teil von. Was macht ihr da?
1: Genau, wir sind die Unsichtbaren hinter der Bühne. Also wir machen jetzt schon seit vielen, vielen Jahren machen wir die Backstage-Betreuung von der großen Bühne. Und da sorgen wir zum einen fürs Catering. Das heißt, im Vorfeld wird gekocht, gemacht, getan. Seit 2 Jahren haben wir jetzt auch sogar einen Foodtruck, den wir da bespielen. Und zum anderen sorgen wir auch dafür, dass die Instrumente auf die Bühne kommen und von der Bühne runterkommen. Und die Kinder haben da richtig Spaß dran. Hintergrund ist, dass einfach so eine Gruppendynamik entsteht, die man gut findet und die wir auch fördern wollen. Und netterweise bekommen wir dann von den Schaustellern immer für jedes Kind, was mitgemacht hat, so ein Tütchen mit Fahrschips für die Kirmes. Und das ist natürlich ein Highlight und macht richtig viel Spaß.
0: Kann man sich da noch irgendwie für anmelden? Weil also ich hätte Interesse, irgendwie ein bisschen im Backstage sein und dann Fahrtschips für die Kirmes bekommen.
1: Also Tütchen Chips kann ich dir bestimmt besorgen. Es ist so, das sind im Prinzip, haben wir so eine feste Gruppe von Kindern und Jugendlichen, die fast jeden Tag bei uns sind. Und die nehmen wir natürlich dann auch zu so Veranstaltungen mit, weil wir müssen die kennen, wir müssen müssen die Eltern auch einverstanden sein. Wir haben natürlich auch so, ich sag mal, so schön Laufkundschaft. Das sind Jugendliche oder Kinder, die einfach mal eine Runde Billard spielen und dann wieder gehen. Aber so Aktionen wie jetzt zum Beispiel das Hafenfest machen wir dann schon mit unserem festen, ich sag mal, Besucherstamm.
2: Warst du früher auch im Jugendzentrum? Kannst du dich erinnern an eine Geschichte damals, wie es bei dir gewesen ist?
1: Darf ich sagen?
2: Ja.
1: Ich fand Jugendzentrum kacke. Nein. Nein, ich war natürlich auch in einem Jugendzentrum, aber es war nicht so schön. Wir hatten so einen kleinen Raum, da stand so ein ganz alter Kassettenrekorder, der nicht funktioniert hat. Das war nicht schön eingerichtet, da gab es nichts. Und das ist heute viel, viel besser. Und hätte ich das früher so gehabt, wie es heute ist, wäre ich auf jeden Fall viel öfter ins Jugendzentrum gegangen.
0: Kann man euch denn irgendwie vom Jugendzentrum aus, ohne dass man da jetzt irgendwie mitmacht, irgendwie unterstützen? Kann man irgendwie spenden? Kann man euch helfen?
1: Auf unserer Internetseite www.hafenkids.de gibt es natürlich auch eine Bankverbindung, wo man uns jederzeit jeden Betrag, den man möchte, spenden kann.
2: Du hast gerade angesprochen, den Tischkicker, den ihr habt. Wer hat ihn natürlich irgendwo nicht? Jetzt kurz, so während der Weltmeisterschaft werden mal so Turniere ausgespielt?
1: Ja, ist doch nicht so ganz raus, weil wir sind ja erst Sonntag dran. Ja. Wir müssen mal gucken, also die Spiele, die in unserem Zeitrahmen der Öffnungszeiten sind, was dieses Jahr irgendwie schwierig werden könnte, gucken wir natürlich Fußball bei uns, ne?
2: Genau, auch da die Frage natürlich, ne? Wer wird ein Weltmeister?
1: Ja, ist doch klar.
2: Wir yes. Nicht.
0: Und Sonntag, was gibt das?
1: 4-0.
0: Noch ein 4-0, okay, das ist schon der zweite 4-0-Tipp. Das ist schon der zweite 4-0-Tipp. Aber damit würde ich doch sagen, damit gehen wir doch jetzt raus. 4-0 am Sonntag, super toll. Die Hafenkids machen super tolle Projekte und könnt ihr euch im Internet irgendwie noch schlau machen, was da bei denen so ansteht. Könnt ihr auch gucken, wie ihr die noch unterstützen könnt in Form von Spenden. Und sonst, wenn ihr mal hinter die Bühne lünkert beim Ruhrorter Hafenfest, dann im Spätsommer ist das, dann seht ihr da vielleicht auch ein, zwei Kinder von den Ruhrorter Hafenkids. Ingo, schön, dass du bei uns warst. Vielen Dank dir.
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0: Es ist 3:30.
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0: Mit Michael Bohm. Schönen guten Tag. Bundesarbeitsministerin Bärbel Baas hat in Berlin einen Aktionsplan gegen den Missbrauch von Freizügigkeit und Sozialleistungen angekündigt. Das sagte sie beim Berlin-Ruhr-Dialog mit Duisburg und anderen Städten aus dem Revier. Der Plan soll noch vor der Sommerpause ins Bundeskabinett. Auffällig ist der Widerspruch zu einer Aussage von Baas Anfang Mai im Bundestag. Dort hatte sie gesagt, es wandere niemand in die Sozialsysteme ein. Bereits im Oktober hatte Baas in Duisburg aber von Sozialbetrug bei EU-Zuwanderern gesprochen und strengere Regeln angekündigt. An Bahnhöfen in Nordrhein-Westfalen ist mehr Gewalt registriert worden. Nach einer Auswertung des NRW-Innenministeriums für den Landtag hat sich die Zahl der Gewaltdelikte seit 2020 mehr als verdoppelt. Auch Sexualstraftaten und die Gesamtzahl aller Delikte haben deutlich zugenommen. Duisburg liegt in der Statistik auf Platz 7 der am stärksten betroffenen Bahnhofsstandorte in NRW. Der Höchststand aller Straftaten ist laut Auswertung 2023 erreicht worden. Auf dem Rhein bei Rheinberg-Eversaal ist am Mittwochnachmittag ein Schiff auf Grund gelaufen und hat mehrere Stunden festgesessen. Der Kapitän wollte gerade das Baggerloch Hülskens verlassen, als ihn die Strömung abtrieb und das Heck seines beladenen Schiffs auf Grund setzte. Das Problem, das Schiff war zu schwer beladen. Die Lösung kam vom Wasserstraßenamt. Der Kapitän durfte einen Teil seiner Ladung ablassen, um das Schiff wieder flott zu bekommen. Gegen 7:30 am Abend konnte er sein Schiff wieder wenden und weiterfahren.
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0: In Duisburg bleibt es heute meistens bedeckt, dazu fällt immer wieder Regen. Am Wochenende beruhigt sich das Wetter etwas, bleibt aber wechselhaft mit Wolken, kurzen trockenen Phasen und vereinzelten Schauern. Das sind die längeren Staus in Duisburg ab 5 Minuten Zeitverlust. Die A3 Köln-Arnheim zwischen Oberhausen und Lierich und Kreuz Oberhausen 6 Kilometer Stau, mindestens 25 Minuten mehr. A42 Kamp-Lindfort-Dortmund zwischen Duisburg-Neumühl und Oberhausen-Zentrum 3 Kilometer Stau, 13 Minuten. A59 Duisburg-Dienstlaken zwischen Duisburg-Düssern und Marxloh 3 Kilometer Stau, mindestens 9 Minuten. Und zwischen Duisburg-Walsum und Dienstlaken-West 1 Kilometer Stau, 4 Minuten plus. Außerdem die A59 Dienstlaken-Duisburg zwischen Duisburg-Althamm Bonn und Kreuz Duisburg 2 Kilometer Stau, mindestens 5 Minuten. Und zwischen Duisburg-Bannheimer Ort und Duisburg-Rosenbaum 1 Kilometer Stau, 8 Minuten plus.

0: 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Heute live vom Neumarkt im Ruhrort.
1: Genauer vom Kultkiosk Hafenmund und da lassen wir jetzt das Wochenende einklingen so langsam bei einer Currywurst, bei einem Eintopf, bei einem Bierchen, die ein oder anderen auch schon. Und der Johannes, der steht jetzt hier bei uns am Radio Duisburg Stand, seid immer schon Bestatter hier in Ruhrort und du wolltest was loswerden, weil es läuft nicht immer alles ganz rund hier in Ruhrort.
2: Sagen wir erstmal das Positive, ganz toll hier in Ruhrort ist die Gemeinschaft untereinander, man hilft sich gegenseitig, es gibt hier tolle Feste, die Lage von Ruhrort ist wirklich fantastisch. Jetzt komme ich zum Negativen, wir haben hier unser Geschäft hier auf der Fürst-Bismarck-Straße und es ist einfach eine Katastrophe, was da in den letzten 10, 15 Jahren für wilde Müllkippen immer mehr dazukommen. Die Ratten laufen an der Straße rum. Wir haben das wie oft reklamiert auch und es tut sich immer mal was, aber diverse andere Bürger eben auch, muss man wirklich so sagen, schmeißen ihren Müll da einfach weg und ist schon traurig. Ja.
1: Was habt ihr denn schon versucht dagegen zu tun?
2: Also klar, über Ordnungsamt, über Stadt. Wir haben versucht, die Leute selber anzusprechen. Die Leute haben kein Einsehen, die Leute schmeißen ihren Müll da einfach vor die Türe. Die Stadt geht teilweise nicht mehr da rein, weil es von Ratten wimmelt in einigen Häusern da. Und da muss einfach mehr getan werden. Man muss einfach energisch dagegen vorgehen. Oder man sieht es leider auch, dass eben ja, einige von den Leuten den ganzen Tag mit dem Bademantel über die Straße laufen. Das sind also Sachen, das ist nicht nachvollziehbar, muss ich ganz klar sagen.
1: Also es läuft nicht alles ganz rund im sonst wirklich sehr tollen und beschaulichen Ruhrort. Wo es aber eigentlich ganz rund läuft und es den Leuten auch, glaube ich, meistens sehr gut geht, ist bei deinem Gast, Thorsten.
3: Bei ja, genau, du? Und zwar beim Hübi. Ich glaube, muss man dich noch vorstellen? Nein, dich kennt man hier in Ruhrort, ne?
4: Ich glaube, mich kennt man ganz gut in Ruhrort, aber auch in Umgebung. Macht er das 28 Jahre lang, also da ist man schon ein bisschen bekannt, ja.
3: Durch deine Kneipe zum Hübi?
4: Durch die Kneipe zum Hübi, am Leimpfad unten in der Nähe von Oskar Huber. Ist so ein ganz schöner Fleck da unten. Bis auf den Fleck, der da entstanden ist, auf dieser Insel mit dieser Blechhalle. Aber gut, wir verzeihen den.
3: Wie hat das damals vor 28 Jahren bei dir angefangen?
4: Also da hat es angefangen einfach jetzt mal so aus einer Lust raus. Ich wollte was anderes machen. Es hätte auch ein Blumenladen sein können, glaube ich. Ja, es ist eine Kneipe geworden und aus dieser Kneipe ist dann mehr geworden mit Events und Geburtstage, Hochzeiten. Und dann ist man irgendwann umgezogen zum Wasser und dann kam noch das Wasser dazu, ein großer Biergarten dazu, mit Küche. Ja, und das alles jetzt irgendwie ein paar Jahre lang mit ganz tollen Leuten.
3: Aber dein geplanter Blumenladen wäre auch in Ruhrort gewesen, würde ich, gibt es nur Ruhrort, oder?
4: Ja, ich denke mal, der wäre wahrscheinlich auch in Ruhrort geworden. Ja, könnte gut sein, weiß ich jetzt nicht. Also den Laden habe ich deswegen in Ruhrort aufgemacht, weil der da gerade irgendwie leer stand. Und das war natürlich auch in einer Zeit gewesen, wo dieses Kneipensterben ganz groß war. Und da sagte man mir noch, wie kann man jetzt eine Kneipe aufmachen, obwohl du einen tollen Job hast, einen festen Job hast und gibst den dafür auf.
1: Was hast du vorher gemacht?
4: Schlosser. Als Maschinenschlosser war ich gewesen bei einer großen Firma und habe da dann erstmal 4 Jahre lang parallel gemacht. Also das war schon, also ja, war lustig, ne?
3: Musst du gleich wieder hin?
4: Ich werde nachher wieder aufmachen, 16 Uhr. Ne? Heute ist auch wieder ein bisschen Fußballübertragung, mal auf eine Leinwand. Ja. Ne? Teilweise, wenn schönes Wetter ist, machen wir das auch draußen im Biergarten. Und ja, ein bisschen Küche dazu, schönes Wetter, alles gut, tolle Leute. Ja,
1: Johannes,
4: haben wir immer viel Spaß.
1: Wird das hier gerade schön geredet oder ist es im Hübi wirklich so eine Kneipe, wo ganz Ruhr zusammenkommt?
2: Da muss ich schon sagen, da kann man wirklich gut hingehen. Da wird Gemeinschaft eben auch gepflegt, da kann man schön zusammensitzen. Und hier gibt es eben auch die Feste wie Hafenfest oder andere Sachen, wo man wirklich gut hingehen kann. Das sind ja auch die Sachen, die positiv sind, die ich hier an Ruhr keinesfalls missen möchte. Bin ja auch hier geboren, habe immer hier gelebt, aber es hat sich in den letzten 15 Jahren einiges sehr verschlechtert, muss man sagen.
3: Hübi möchte noch was sagen dazu. Hör mal genau zu.
4: Also allzu oft bist du auch nicht bei mir, ne? Aber Dankeschön für den tollen Lob.
1: Das können wir ja jetzt ändern. Aber hier kennt man sich, hier redet man noch miteinander, auch wenn man sich irgendwie vermisst in eine Kneipe. Und ich glaube, dafür steht er zum Hübi hier in Ruhrort. Jetzt gibt es noch
3: so,
1: den Handshake.
3: Hier, Shaken, wunderbar, so muss das sein, genau.
1: So ganz okay. MSV-Fit.
3: Also.
1: Ruhrort kommt zusammen hier, und das ist doch schön zu sehen hier auf unserer Stadtteiltour. Gute 20 Minuten sind wir noch da. Also, Jetzt gleich geht's nochmal. Ein kurzer Take zum Abschluss.

0: Euch einen schönen Nachmittag. Wir haben ganz genau Viertel vor vier, bedeutet, wir sind noch 15 Minuten vor Ort bei der Stadtteiltour Ausgabe Nummer 2 in Ruhrort auf dem Neumarkt. Und wir bringen jetzt etwas Ruhe rein. Die Iris ist da. Hallöchen.
1: Hallo oder Om Shanti. Oder ja. Namaste.
0: Oh, das hast du schön gesagt. Wir wissen schon genau, in welche Richtung es geht. Du hast ja ein Yoga-Studio.
1: Ja, genau. Seit über 20 Jahren in Duisburg-Ruhrort. Wurde am Anfang sehr belächelt. Ne? Du, eine Yogaschule in Ruhrort? Hm? Aber funktioniert ja anscheinend.
0: Wie war das vor 20 Jahren, als du eröffnet hast? Kamen überhaupt Menschen rein?
1: Ja, also die kamen aber nicht aus Ruhrort. Ne? Also die kamen von überall her, weil ich war, glaube ich, mit einer anderen Yogaschule so die erste hier in Duisburg, und da kamen die von überall her, ne? Also wirklich noch so aus Düssern. Ich habe immer noch Stammkundinnen aus Düssern, aber auch Mülheim, überall in Oberhausen, ne? So, das war ganz anders, und jetzt sind halt viele Stammkunden, aber auch Ruhrorterinnen dabei, also hauptsächlich Ruhrorterinnen.
2: Merkst genau, du, dass das in den letzten Jahren auch so ein richtiger Trend geworden ist?
1: Ja, auf jeden Fall. Das ist, wäre es einmal, also wenn es funkt, dann funkt es und dann will man dabei bleiben. Ne? Oder es funkt gar nicht und dann macht man halt was anderes.
2: Wie kann man denn den Einstieg finden? Weil ich bin jetzt zum Beispiel so richtig unflexibel und irgendwie, also mir reißen da schon beim Zugucken alle Bänder. Wie finde ich am besten den Einstieg so in Yoga?
1: Das ist so immer das Bild, was die Menschen haben. Ne? In meiner Yogaschule ist es wie eine Yoga orientiert. Das heißt, man holt denjenigen Menschen da ab, wo er ist. Und der Kurs ist so aufgebaut, ne, also nicht mit den ganzen akrobatischen Übungen, sondern ne, so zu gucken, was geht oder was ist für alle interessant. Also eher so Themen, ein Abend Schulter, Nacken, alle hurra, wieder Schulter, Nacken oder unterer Rücken, also es läuft so durch. Oder Standfestigkeit, und dann werden auch immer viele Alternativübungen angeboten für diejenigen, die eben nicht so fit sind, und für die anderen dann halt so was Fortgeschritteneres. Ne? Also es ist, Yoga passt sich an den Menschen an und nicht, wie es früher war, vor 20 Jahren umgekehrt.
0: Ist aber trotzdem noch so, dass dann vor allem Männer Scheu haben und sagen, ich gehe nicht in so einen Yogakurs rein, da sind sowieso nur 95% Frauen.
1: Das stimmt auch. Also wer eine Partnerin sucht oder gern unter Frauen ist, ihr seid herzlich willkommen.
0: Das ist die neue Single-Börse, glaube ich, hier in Ruhrort.
2: Ja, es hat Potenzial auf jeden Fall.
0: Ja, aber es ist wirklich so, ne? Bei dir sind fast nur Frauen.
1: Ne? Es heißt immer so ein Quotenmann, ne? In der Gruppe.
0: Das ist meistens dein Mann, der zum Entspannen runterkommt.
1: Nee, mein Mann, der steht nicht auf Yoga, nein.
0: Okay. Nee. Hast du noch mehr vor in Ruhrort in Zukunft?
1: Es reicht da, was ich so mache. Also, ne, also ich mache ja auch eine Yoga-Lehrer-Ausbildung mit der Sarah von Sadhana Yoga zusammen. Wir machen interessante Workshops zusammen, ne, so themenorientiert. So als spirituelle Austauschbörse für auch Gleichgesinnte, weil so viele Menschen, die sich jetzt so mit den Themen auseinandersetzen wollen oder sich dafür interessieren, gibt es leider nicht. Und deshalb ist das halt auch immer, ne, so ein Raum, wo sich Gleichgesinnte treffen können. Ja, und dann macht mein Mann ja das Bütchen, da bin ich ja auch noch mit dabei. Und dann haben wir ja noch unsere Ferienwohnungen.
0: Gibt immer was zu tun hier in Ruhrort.
2: Aber ich würde sagen, damit ist doch auch ein schönes Schlusswort.
0: Ja,
2: viele Gleichgesinnte, die sich treffen.
0: Genau.
2: Das war heute auf jeden Fall auch wieder so bei unserer Radio Duisburg Stadtteiltour. Heute vom Kultkiosk Hafenmund am Ruhrorter Neumarkt. Hat auf jeden Fall sehr, sehr viel Spaß gemacht, mit den ganzen Ruhrorterinnen und Ruhrortern hier zu quatschen. Und es geht ja auch mit unserer Stadtteiltour weiter, ne, Thorsten?
0: Genau, in einem Monat, und zwar am 10. Juli, könnt ihr euch schon merken. Also kurz vor den Sommerferien sind wir für euch in Meiderich auf der Vondermarktstraße.
2: Bis dahin, kommt vorbei.
0: Schönen Nachmittag noch.

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1: Mit Danny Hoppe. Guten Tag. Seit gestern Abend läuft offiziell die Fußball-WM in den USA, Kanada und Mexiko. Das deutsche Team hat noch etwas Zeit. Das muss erst am Sonntagabend im ersten Gruppenspiel gegen Curaçao ran. Trotzdem laufen die Vorbereitungen natürlich auf Hochtouren. Morgen steht die Abreise zum Spielort nach Houston an. Heute gibt es noch ein letztes Training in Winston-Salem. Nico Hartmann aus dem WM-Studio hat die Infos dazu.
2: Mit der Unterstützung aus dem Bundeskanzleramt als Videoanruf geht die deutsche Nationalelf in ihren vorerst letzten Tag in North Carolina. Auch Friedrich Merz ließ es sich nicht nehmen, der deutschen Mannschaft viel Erfolg fürs Turnier zu wünschen. Im Trainingscamp wird nach einem regenerativen gestrigen Tag heute noch einmal mit Volldampf an den Abläufen für die Partie gegen WM-Neuling Curaçao gefeilt. Im Mittelpunkt steht dabei auch immer wieder die große Hitze von über 30 Grad, auch in Houston. Die Stimmung ist aber gut und der Bundestrainer plant derzeit keine Überraschungen gegen den Außenseiter aus der Karibik. Deutschland ein Mitfavorit auf den WM-Titel. Wenn es nach Frankreichs Ousmane Dembélé geht, wird mit den Feldspielern, die gegen die USA aufliefen, den WM-Auftakt am Sonntagabend bestreiten, sofern es nicht kurzfristig zu einem Ausfall kommt. Spannend bleibt die Torhüterfrage bis zur Stunde. Manuel Neuer trainiert zwar wieder voll mit, aber es besteht die Möglichkeit, dass Nagelsmann aus Vorsichtsgründen am Sonntag noch auf Oliver Baumann setzt.
1: Und jetzt weitere Meldungen im Überblick. An der geplanten Gesundheitsreform der Bundesregierung gibt es scharfe Kritik in Bundestag und Bundesrat. Sie sei unsozial und unwirksam, hieß es heute. Bundesgesundheitsministerin Baken verteidigte die Pläne. Das Gesetz verlange allen etwas ab, niemandem aber Unzumutbares. Ein Abkommen zwischen den USA und dem Iran rückt offenbar näher. Beide Seiten senden inzwischen positive Signale. In iranischen Medien wurde ein Entwurf für ein Abkommen veröffentlicht. Die Absichtserklärung sehe eine dauerhafte und sofortige Einstellung der Kämpfe an allen Fronten vor, heißt es. Viele Einweisungen von pflegebedürftigen Menschen ins Krankenhaus sind offenbar unnötig. So steht es im aktuellen Gesundheitsreport der AOK Rheinland-Hamburg. Demnach wurden Pflegeheimbewohner häufig unter anderem wegen Wunden, Flüssigkeitsmangel oder Infektionen in die Klinik gebracht, obwohl man das auch im Pflegeheim behandeln konnte. Im Kreis Olpe wird jetzt zum ersten Mal das im April geänderte Bundesjagdrecht umgesetzt. Es geht um den Abschuss eines Wolfes. Er soll allein im April in der Gemeinde Wenden 35 Schafe und Lämmer getötet haben. Aber nicht nur dort soll er aktiv gewesen sein, sondern auch in Rheinland-Pfalz. Genetische Untersuchungen hätten ohne Zweifel nachgewiesen, dass der Wolf seit 2021 mehr als 50 Nutztiere gerissen habe, teilte der Kreis Olpe mit. Die untere Jagdbehörde habe ihn deshalb jetzt zum Abschuss freigegeben. Das ist laut Gesetz unter anderem dann erlaubt, wenn Menschen in Gefahr sind, aber auch um Land, Forst oder wirtschaftliche Schäden zu verhindern. Und das waren die Nachrichten mit Danny Hoppe.
3: Danke, Danny.
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3: Gott sei Dank, der Nachmittag ist noch ein bisschen schöner und freundlicher geworden. Da lässt sich tatsächlich mal ein bisschen die Sonne blicken. In Richtung Feierabend ist aber immer mal wieder noch vielleicht ein Schauer möglich und das bei Werten so knapp an die 20 Grad. Schauen wir aufs Wochenende. Morgen starten wir am Samstag mit vielen Wolken und ein bisschen Sonne in den Tag. Vor allen Dingen ist es dann meist trocken. Morgen Nachmittag dann wieder dichter bewölkt. Aber das Gute, mit Regen ist meist nicht zu rechnen. Das bei ähnlichen Temperaturen wie heute. Der Wind, der kann ein bisschen böiger werden. Der Blick auf den Sonntag, insgesamt viele Wolken. Zwischendurch gibt es aber auch mal ein bisschen Sonne. Vor allen Dingen ist es auch da meist trocken mit böigem Wind, Höchstwerte um 20 Grad. Und der Radio Duisburg Verkehrsservice mit der A3 Richtung Köln zwischen Oberhausen-Holten und dem Kreuz Kaiserberg. 3 Kilometer Stau, 10 Minuten plus. Auf der A42 Richtung Dortmund zwischen Neumühl und Bottrop Süd. 3 Kilometer Stau, auch da 10 Minuten plus. Und die 59, Dienstlaken Duisburg erst zwischen dem Kreuz Duisburg Nord und dem Kreuz Duisburg. 2 Kilometer, da seid ihr in 5 Minuten durch. Aber zwischen Hochfeld und Großen Baum in Richtung Süden, da sind 2 Kilometer, kostet euch aber aktuell schon eine knappe halbe Stunde. Trotz allem euch unterwegs eine gute Fahrt.
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3: Tja, Dankeschön an Bene und an Thorsten für die 4 tollen Stunden aus Ruhrort, unsere Radio Duisburg Stadtteil-Tour. Hier ist jetzt wieder das Silberpalais mitten in der Stadt und wir freuen uns auf den entspannten Weg ins Wochenende. Ich bin Jens Vossen, Tag Duisburg. 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

0: New Religion, Bibi Rexha gibt mal ordentlich Gas auf den Weg in Richtung Wochenende. Und dieses Wochenende hat es in sich, alles aufzuzählen, was jetzt in den kommenden Tagen, inklusive schon ab heute, in dieser Stadt stattfindet, würde den Rahmen dieses Radioprogramms durchaus sprengen. Wir picken uns immer mal wieder ein paar Highlights für euch raus. Zum Beispiel das Stadtteilfest in Homberg an diesem Wochenende in der Fußgängerzone. Benedikt Hauswirt, das Brunnenfest ist am Start.
1: Und da gibt es wieder alle möglichen Infostände, Mitmachstationen, Kunststände, Kulturstände und Trödelmärkte. Also bunte Palette an Programm. Von heute an bis Sonntag gibt es das alles rund um die Augustastraße und den Bismarckplatz in Alt-Homberg. Dazu Live-Musik und Bühnenprogramm. Und zum Abschluss ist noch von 13 bis 18 Uhr verkaufsoffener Sonntag in Homberg.
0: Perfekt. Bene, danke dir. Los geht das alles heute Abend schon um 18 Uhr. Dann mit Musik von der Liveband Luke Vito. Viel Spaß.
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1: Dido, White Flag, schönen Freitag, es ist 16:30.
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1: Und die gibt's jetzt für euch mit Michael Bohm.
3: Schönen guten Tag. Die Linke wirft der Bundesregierung vor, den Stahlstandort Deutschland zu gefährden. Der industriepolitische Sprecher Mirce Edis sagte, Beschäftigte der Stahlindustrie seien deshalb heute in Berlin und bundesweit auf die Straße gegangen. Die Branche leide vor allem unter hohen Energiepreisen und brauche einen auf 10 Jahre garantierten Industriestrompreis sowie grünen Wasserstoff. Edis fordert finanzielle Unterstützung für Investitionen in grünen Stahl. Bund, Länder, Gewerkschaften, Kommunen und Länder müssten gemeinsam an einem Stahlplan arbeiten. Gerade in Duisburg hat die Diskussion um grünen Stahl seit Jahren eine besondere Bedeutung. Die Linke wirft der Bundesregierung vor, den Stahlstandort Deutschland zu gefährden. Der industriepolitische Sprecher Mirce Edis sagte, an den großen NRW-Bahnhöfen sind mehr Straftaten gezählt worden und Duisburg lag im vergangenen Jahr auf Platz 7 der am stärksten betroffenen Standorte. Nach einer Auswertung des NRW-Innenministeriums ist die Zahl aller Straftaten seit 2020 um fast 60% gestiegen. Die Zahl der Gewaltdelikte hat sich in dieser Zeit verdoppelt. Die registrierten Sexualstraftaten stiegen von rund 170 auf 440. Das sind insgesamt deutlich steigende Zahlen. Allerdings könnte auch eine hohe Polizeipräsenz dazu beigetragen haben, dass so viele Straftaten festgestellt wurden. Der Zoo Duisburg bereitet den Umzug von 3 Elefantenkühen nach Polen vor. Saiva, Etosha und Daisy sollen in den Zoo Posen ziehen. Ein konkreter Termin steht noch nicht fest. Nach Angaben des Zoos sollen die Tiere gleichzeitig aber in getrennten Transportboxen reisen. Dafür wird täglich trainiert. Zum Beispiel werden die Elefanten an das Tragen von Fußketten gewöhnt. Medikamente sind laut Zoo bisher nicht fest eingeplant. Vertraute Tierpfleger sollen den Transport begleiten und noch einige Tage in Posen bleiben. Hintergrund ist, dass das Elefantenhaus am Kaiserberg als nicht mehr zukunftsfähig gilt.
1: Danke, Michael.
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1: Der Nachmittag hat deutlich mehr Sonne im Gepäck und das entschädigt so ein bisschen für diesen nieseligen Tag, den wir bisher hatten, kann aber trotzdem in Richtung Feierabend hier und da nochmal schauern. Wir schauen aufs Wochenende. Wir starten morgen in den Samstag mit kompakten Wolken und ein bisschen Sonne und vor allen Dingen trocken. Und das gilt auch für den restlichen Samstag, auch wenn morgen Nachmittag mal wieder die Wolken ein wenig dichter werden. Mit Regen ist da nicht zu rechnen. Und das alles so bei Werten zwischen 18 und 20 Grad. Der Wind, der wird ein bisschen böiger. Gilt auch für den Sonntag. Der hat insgesamt mehr Wolken im Gepäck, aber auch ein bisschen Sonne. Bleibt trocken meist bei Höchstwerten um 20 Grad. Der Radio Duisburg Verkehrsservice mit der A59, da ist in Richtung Dienstlaken zwischen dem Kreuz Süd und Buchholz sind 2 Kilometer Stau unterwegs, dauert etwas mehr als 5 Minuten, aber in der Gegenrichtung deutlich mehr zwischen Hochfeld und Großen Baum, 3 Kilometer Stau, knappe 40 Minuten plus an dieser Stelle. Damit sind wir durch und ihr habt eine gute Fahrt.
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1: Der Weg ins Wochenende, schönes Gefühl, der Freitagnachmittag ist da. Ich bin Jens Vossen, hallo Duisburg.

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0: Die rockigen 80er, Survivor und Burning Heart, wird ja gerne benutzt, auch die Musik von den Jungs, für Leute, die sich die Musik aufs Ohr geben, um dann irgendwie zu joggen oder Sport zu treiben. Damit sind wir beim Thema, das Sportthema schlechthin. Seit gestern sind wir endlich im Turnier. Alle Fußballfans freuen sich, dass die Weltmeisterschaft jetzt gestartet ist. Gestern also Mexiko und Südafrika. Das Eröffnungsspiel, das Mexiko mit 2:0 gewonnen hat. Mitgastgeber Kanada wird heute um 21 Uhr ins Turnier einsteigen und wir warten natürlich auf den Sonntag, wenn das deutsche Team an den Start geht gegen Curaçao. Neues von der Mannschaft haben wir jetzt.
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2: Ja, nachdem für das deutsche Team bei den letzten zwei Weltmeisterschaften schon jeweils nach der Vorrunde Schluss war, backt man jetzt dann doch die kleineren Fußballbrötchen. Ganz offiziell hat man sich mit der Nicht-Favoritenrolle angefreundet.
3: Wir werden es allen schwer machen. Wir wollen erstmal eine gute Vorrunde spielen, wir wollen Gruppenerster werden und dann von natürlich uns auch nach der Gruppenphase in den K.O.-System wollen wir uns natürlich dann auch behaupten.
2: Aber eine kleine Kabinentür hat sich Rudi Völler dennoch offen gelassen. Man weiß ja doch manchmal nie.
3: Das geht nicht immer so aus, wie viele Experten denken zu Beginn eines großen Turniers.
2: Sportlich muss man sich dann jetzt zum Auftakt der Herausforderung Curaçao widmen. Und damit seine Mannschaftskollegen nicht glauben, da könnte man mal schnell zwischen zwei UNO-Runden den Sieg mitnehmen, hat Kapitän Kimmich schon mal gewarnt.
4: Wir haben nicht so eine einfache Gruppe, wie das manchmal von außen wahrgenommen wird. Ich glaube, dass die Gruppe schon kompliziert und schwierig sein wird und da müssen wir wirklich in Topform sein.
2: Ja, und neben dem sportlichen Auftritt ist natürlich auch der optische sehr wichtig. Und da ist mir schon die Superkappe unseres Bundestrainers aufgefallen. Weißer Grund mit einem Flatterfahnenmeer. Wirkte ein wenig wie aus einem Discounter-Treuepunkte-Programm. So wie ich gehört habe, ist das aber die späte Rache von Adidas, die ja nach 72 Jahren nicht mehr Ausrüster der deutschen Nationalmannschaft sein werden.
5: Und das ist manchmal alles schwer zu ertragen.
2: Tja, und dann haben wir ja noch das Chaos rund um den Gastgeber USA. Aber da zitiere ich gerne den Ex-Kult-Trainer Christian Streich. Wir lassen uns doch von so ein paar wenigen nicht die Freude an diesem tollen Spiel, das immer noch Menschen weltweit verbindet, vermiesen. In diesem Sinne, schönen Anpfiff.

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1: Mit Danny Hoppe, guten Tag. Es war kein einfacher Tag heute für Bundesgesundheitsministerin Wagen. So viel Gegenwind wie heute hat sie wahrscheinlich selten bekommen. Es ging um ihr großes Reformpaket. Sowohl im Bundestag als auch bei den Bundesländern wächst der Widerstand gegen die geplanten Einsparungen im Gesundheitssystem. Thorsten Adolfs aus dem News-Team, denn der Ärger ist riesig.
2: Das kann man wohl sagen. Politiker von Grünen, Linken und der AfD sprachen im Bundestag von einer unsozialen Kettensägenreform. Sie werde Patienten und das Klinikpersonal hart treffen. Auch die Bundesländer sind ziemlich sauer und fordern, dass der Bund bei den Kosten stärker mit anpackt. Die Länder fürchten, dass sie am Ende auf den finanziellen Folgen für Krankenhäuser und Kommunen sitzen bleiben und dann die Versorgung leiden wird, vor allem auf dem Land. Die Bundesregierung steht unter Druck, weil die Krankenkassen in einer Finanzkrise stecken und nächstes Jahr ein riesiges Milliardenloch droht. Ministerin Wagen will deshalb gegensteuern, um Einnahmen und Ausgaben wieder ins Gleichgewicht zu bringen.
1: Und was kommt jetzt konkret auf Versicherte zu, falls das Gesetz so durchkommt?
2: Wenn der Entwurf wie geplant umgesetzt wird, müssen wir uns auf spürbare Mehrbelastungen einstellen. Geplant sind unter anderem höhere Zuzahlungen für Medikamente, Hilfsmittel und Aufenthalte im Krankenhaus. Außerdem soll die kostenfreie Mitversicherung von Ehepartnern eingeschränkt werden. Auch für Arztpraxen und Pharmafirmen soll es strengere Regeln geben, was nach Ansicht einiger Bundesländer sogar den Pharmastandort Deutschland in Gefahr bringen könnte. Während die Krankenkassen auf eine schnelle Lösung drängen, um den Kollaps zu verhindern, gehen die Debatten in den Ausschüssen weiter. Die endgültige Entscheidung im Bundestag fällt Ende Juni. Danach müssen aber auch noch die Bundesländer zustimmen.
1: Danke, Thorsten. Und jetzt weitere Meldungen im Überblick. Die USA und der Iran haben sich offenbar bei ihren Verhandlungen über ein Kriegsende angenähert. Aus beiden Ländern gab es heute entsprechende Signale. Und auch Vermittler Pakistan sieht Fortschritte. Dialog und Diplomatie seien der einzige Weg für langfristigen Frieden, heißt es. Der Bundesrat hat den Weg für einen besseren Schutz gegen häusliche Gewalt freigemacht und die Reform des Gewaltschutzgesetzes gebilligt. Es sieht einen stärkeren Einsatz von elektronischen Fußfesseln und verpflichtende Antigewalttrainings für Täter vor. Buckelwal Timi hat nach seiner Freilassung nur noch eine kurze Zeit gelebt. Er sei am 4. oder 5. Tag danach gestorben, sagte Mecklenburg-Vorpommerns Umweltminister Backhaus. Das hätten die ausgewerteten Daten des angebrachten Trackers ergeben. Die Todesursache sei aber weiter unklar. Egal ob Kraken Paul oder Ameisenbär Tayo, tierische Orakel gehören zur Fußball-WM seit Jahren dazu. Aber inzwischen setzen viele Fans bei den Vorhersagen nicht mehr auf Tiere, sondern auf künstliche Intelligenz. Die Prognosen der Chatbots fallen allerdings ganz unterschiedlich aus. ChatGPT von OpenAI sagt, dass Spanien Weltmeister wird, genauso wie Claude von Anthropic. Le Chat der französischen Firma Mistral tippt hingegen ganz patriotisch auf Frankreich. Und die chinesischen Programme DeepSeek und Quen sehen Titelverteidiger Argentinien als Favoriten. Bleibt noch abzuwarten, ob eins der KI-Programme an die Quote von Kraken Paul rankommt. Der hatte bei der WM 2010 in Südafrika alle Partien der deutschen Mannschaft korrekt vorausgesagt und war dadurch weltberühmt geworden. Und das waren die Nachrichten mit Danny Hoppe.
3: Es wird ganz anders kommen, ganz bestimmt.
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3: So, auf dem Weg in den Feierabend gibt's mal noch ein bisschen mehr Sonne und das entschädigt ein bisschen. Vielleicht aber auch noch mal einen Schauer. Es ist auf jeden Fall wechselhaft. Und das Wochenende, da merken wir schon, es wird ein kleines bisschen besser, wenn auch noch nicht auf dem Thermometer. Jedenfalls morgen am Samstag ist es, wenn auch zwischendurch mal stark bewölkt, meist trocken. Und zwischendurch gibt's dann auch mal ein bisschen Platz für die Sonne. Und das alles bei Höchstwerten so zwischen 18 und 20 Grad. Der Wind, der kann im Laufe des Tages dann doch mal ein bisschen stürmisch daherkommen. Ähnliches gilt für den Sonntag. Insgesamt mehr Wolken als morgen, aber zwischendurch ist auch Platz für ein bisschen Sonne. Und vor allen Dingen ist der Sonntag auch meist trocken bei böigem Wind und Höchstwerten um 20 Grad. Der Trend ab Dienstag, Mittwoch der kommenden Woche. Dann soll der Sommer aber wirklich wieder zurückkommen. Der Radio Duisburg Verkehrsservice mit der A42 Richtung Kamp-Lintfort zwischen Neumühl und dem Kreuz Duisburg Nord. 2 Kilometer Stau, etwas mehr als 10 Minuten plus und immer noch voll auf der 59 Dienstlaken Duisburg in Richtung Süden zwischen Hochfeld und Großen Baum. 2 Kilometer Stau, halbe Stunde plus. 2 wichtige Hinweise, die wir von euch bekommen haben. Zum einen, das Stauende liegt oben auf der Brücke. Kann man nicht sofort sehen, wenn man da angedüst kommt. Also bitte vorsichtig dem Stauende nähern und an die Rettungsgasse denken. Auch nochmal der Appell von vielen, weil Polizei und Feuerwehr da wieder Probleme hatten, durchzukommen. Und das kann keiner gebrauchen.
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3: Wir nähern uns dem Wochenende und hoffentlich eurem Feierabend mit großen Schritten. Ich bin Jens Vossen. Hallo Duisburg.
5: So.

0: Mit frischen Sounds ins Wochenende. Somber Home Wrecker ist die Nummer hier bei Radio Duisburg. So, es ist 14 nach 5. 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

0: Wie so ein Wasserfall. Sean Paul, aber das kann er. Temperature, schönen Freitag.
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0: Und den hat jetzt Michael Bohm für euch.
2: Schönen guten Tag. Die Linke wirft der Bundesregierung vor, den Stahlstandort Deutschland zu gefährden. Der industriepolitische Sprecher Mirce Edis sagte, Beschäftigte der Stahlindustrie seien deshalb heute in Berlin und bundesweit auf die Straße gegangen. Die Branche leide vor allem unter hohen Energiepreisen und brauche einen auf 10 Jahre garantierten Industriestrompreis sowie grünen Wasserstoff. Edis fordert finanzielle Unterstützung für Investitionen in grünen Stahl. Bund, Länder, Gewerkschaften, Kommunen und Länder müssten gemeinsam an einem Stahlplan arbeiten. Gerade in Duisburg hat die Diskussion um grünen Stahl seit Jahren eine besondere Bedeutung. Bundesarbeitsministerin Bärbel Baas will mehr gegen den Missbrauch von Sozialleistungen unternehmen. Nach ihrer Aussage wandere niemand in unsere Sozialsysteme ein. Nach dieser Aussage soll jetzt aber ein Aktionsplan dagegen kommen. Beschlossen wurde das beim Berlin-Ruhr-Dialog in Berlin. Die Städte im Ruhrgebiet verweisen auf hohe Kosten in den Bereichen Soziales, Bildung, Ordnung und Gesundheit. Der Kommunalrat fordert deshalb eine Gesamtstrategie von Bund, Ländern und Kommunen. Es gehe um klare Regeln beim Anspruch und um rechtssichere Lösungen, heißt es. Die A40 zwischen Duisburg und Essen ist ab heute Abend für 10 Tage gesperrt. Auf Mülheimer Gebiet suchen Experten nach Blindgängern aus dem Zweiten Weltkrieg. Auf dem Abschnitt sind täglich bis zu 90.000 Fahrzeuge unterwegs. Autofahrer müssen teils lange Umleitungen einplanen.
0: Dankeschön, Michael.
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0: Ja, es gibt immer noch viele dicke Wolken. Auch in Richtung Feierabend ist dann vielleicht nochmal ein kleiner Schauer möglich. Und jetzt gucken wir, was das Wochenende uns bringt. Das ist noch nicht das Sommerwetter. Da müssen wir uns noch ein paar Tage gedulden. Aber immerhin Samstag und Sonntag sind weitgehend trocken, auch wenn es an beiden Tagen zwischendurch immer mal dichtere Wolken gibt. Es ist noch Platz für die Sonne und aber auch für zum Teil stürmischen Wind an der einen oder anderen Stelle. An beiden Tagen, Samstag und Sonntag, Höchstwerte so zwischen 18 und 20 Grad. Der Radio Duisburg Verkehrsservice, da hat es sich jetzt auch deutlich entspannt, vor allen Dingen auch auf der A59 in Fahrtrichtung Süden. Da haben wir nämlich zwischen Wannheimer Ort und Buchholz jetzt nur noch 1 Kilometer Stau und da dauert so knappe 5-6 Minütchen länger. Das wär's. Euch eine gute Fahrt.
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0: Freitag, Feierabend und das Wochenende kütt. Ich bin Jens Vossen, Tag Duisburg. Musik jetzt von Alex Warren, Fever Dream und danach die 90er mit Christina Aguilera.

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0: 17 vor 6 bei Radio Duisburg. Ich sag mal, Hefte raus, noch ein kleiner Test, kurz vorm Wochenende. Oh, kurz vorm Wochenende, das ist ja unfair. Ja, geht aber schnell und es geht um Curaçao. Deutschland gegen Curaçao, unser erstes Gruppenspiel bei der Weltmeisterschaft. Das ist für viele am Sonntag ein Must-Have. Und dieses kleine Land hat sich ja zum ersten Mal überhaupt qualifiziert. Und das liegt in und gehört zu, also viele haben keine Ahnung und deshalb hat sich unser Reporterkollege Stefan Rieck mit einem Atlas bewaffnet und hat euch auf der Straße gefragt. Bitteschön, wo liegt Curaçao?
1: In der Karibik, so grob.
2: Ich glaube über Venezuela.
3: Ich würde mal sagen in der Südsee. Ich weiß noch nicht mal, wo die Südsee ist.
4: In der Karibik.
5: Das liegt vor der südamerikanischen Küste und gehört zu den niederländischen Antillen.
6: Wow, wie aus dem Lehrbuch. Wenn ich Ihnen jetzt eine Karte zeigen würde, könnten Sie so kurz drauf zeigen und vielleicht dabei so ein bisschen beschreiben, wo Sie gerade hinzeigen.
7: Klar, ist Afrika, oder? Nein.
8: Amerika.
2: Karibik.
6: Wo genau?
2: Würde man das viele Blaue zeigen, ne? Das Wasser drumherum.
9: Ich könnte mir vorstellen, dass das nördlich von Australien irgendwo ist. Hier so ungefähr.
6: Was glauben Sie?
2: Ich glaube gar nichts. Ich habe wirklich keine Ahnung.
10: Curaçao. Südamerika? Nein, es ist hier irgendwo, würde ich jetzt sagen. So, Mittelamerika.
2: Ich würde hier so über Venezuela, aber relativ im Osten.
3: Also ich glaube, ich würde da gerne leben.
0: Also zusammengefasst waren die meisten ja schon richtig unterwegs. Einer hat es sogar ganz genau getroffen. Also Curaçao, kleine Insel in der Karibik, direkt vor Venezuela. Also ganz oben in Südamerika und gehört zu den niederländischen Antillen und spielt in unserer Gruppe bei der WM am Sonntag. Gegen uns, gegen Deutschland um 21 Uhr in Houston. So, haben wir das auch alles nochmal geklärt. Könnt ihr am Sonntag beim Rudelgucken ein bisschen mit angeben und vielleicht auch nochmal die, die mitgucken, ein bisschen abfragen.

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1: Studioblog haben wir ganz viele Möglichkeiten in Duisburg für euch zusammengefasst. Ich bin Jens Vossen.
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1: Mit Nico Hartmann. Die deutsche Fußballnationalelf hat zwei Tage vor dem Auftaktmatch bei der WM gegen Curaçao Unterstützung von höchster Stelle bekommen. Bundeskanzler Friedrich Merz telefonierte am Vormittag mit Trainer Julian Nagelsmann und dem Spielerrat um Kapitän Joshua Kimmich. Merz nutzte das Videotelefonat, um dem Team alles Gute und viel Erfolg für das anstehende Turnier zu wünschen. Morgen reist die DFB-Elf zum Spielort Houston, wo am Montag ab 19 Uhr unserer Zeit das erste Spiel stattfindet.
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2: Mit Danny Hoppe. Guten Abend. Die Sommerferien rücken immer näher und es gibt eine gute Nachricht für alle, die wegfliegen wollen. Ab Juli sinkt die Luftverkehrssteuer. Der Bundesrat hat dafür heute grünes Licht gegeben. Konkret bedeutet das, dass der Staat dann weniger an jedem Flugticket mitverdient. Es könnte aber auch sein, dass Flugpassagiere davon profitieren. Thorsten Adolfs aus dem News-Team hat mehr dazu.
3: Je nachdem, ob man auf der Kurz-, Mittel- oder Langstrecke unterwegs ist, sinkt die Steuer um Beträge zwischen ungefähr 2,5 und über 11 Euro pro Ticket. Damit setzt die Bundesregierung eine Vereinbarung aus dem Koalitionsvertrag um und nimmt eine frühere Steuererhöhung wieder zurück. Die Einsparungen sind also seit heute beschlossene Sache. Sie entlasten die Branche jährlich um einen dreistelligen Millionenbetrag. Ob am Ende die Passagiere tatsächlich beim Ticketkauf was davon haben, müssen wir aber erstmal abwarten. Auch wenn die Steuer sinkt, geben die Fluggesellschaften das nicht unbedingt 1:1 an ihre Kunden weiter. Weil der Kerosinpreis stark gestiegen ist, versuchen die Airlines nämlich ihre Kosten auszugleichen. Es kann also sein, dass sich die Airlines die Ersparnis in die eigene Tasche stecken. Für uns Kunden bleibt es also dabei, wer buchen will, sollte die Preise ganz genau vergleichen, denn der Ticketpreis setzt sich ja auch noch aus vielen anderen Faktoren zusammen.
2: Und jetzt weitere Meldungen im Überblick. Beim Facebook-Konzern Meta gibt es momentan eine Störung. Unter anderem gibt es zum Teil Probleme bei Instagram und Facebook. Das melden Nutzer auf Plattformen wie alle Störungen. Auch Meta selbst hat die Probleme bestätigt. Man arbeite an einer Lösung, sagte ein Sprecher des Konzerns. Ein Abkommen zwischen den USA und dem Iran rückt offenbar näher. Beide Seiten senden inzwischen positive Signale. In iranischen Medien wurde ein Entwurf für ein Abkommen veröffentlicht. Die Absichtserklärung sehe eine dauerhafte und sofortige Einstellung der Kämpfe an allen Fronten vor, heißt es. Nach Paris, Madrid und Prag verbannt auch Brüssel ab dem nächsten Jahr E-Scooter von den Straßen. Es habe zu viele Unfälle, zu viele Störungen und auch zu viel Missbrauch mit den Leihrollern gegeben, teilte die Brüsseler Regionalregierung mit. Die E-Scooter seien außerdem häufig für den Drogenhandel genutzt worden. Übermorgen hat die deutsche Fußballnationalmannschaft endlich ihren ersten Auftritt bei der WM. Der ein oder andere Fan wird das Spiel aber wohl noch nicht im aktuellen Trikot anschauen können. Denn wegen der hohen Nachfrage gibt es zum Teil Verzögerungen bei der Auslieferung. Das hat der DFB jetzt eingeräumt. Betroffen sind demnach Trikots mit individueller Beflockung. Es habe hier vorübergehend nicht genug Nummern und Buchstaben gegeben. Der DFB scheint selbst davon überrascht zu sein, wie viele Fans personalisierte Trikots bestellen. Es seien fast dreimal so viele wie erwartet, heißt. Inzwischen sei der Engpass aber behoben, sagt der DFB, und nicht personalisierte Trikots seien von den Verzögerungen nicht betroffen und würden innerhalb der üblichen Lieferzeit verschickt. Und das waren die Nachrichten mit Danny Hoppe.
4: Das Wetter. Aktuell Temperaturen zwischen 17 und 20 Grad bei uns in NRW. Viele Wolken, vereinzelt kommt auch noch ein bisschen Regen runter. In der Nacht bleibt das Wetter dann ähnlich, dabei Tiefstemperaturen zwischen 15 und 10 Grad. Und in den Samstag geht es dann genauso mit einem zugezogenen Himmel und Schauern bei maximal 21 Grad.
0: NRW Verkehr.
4: Noch recht viel los, deswegen kommt hier nur alles ab 20 Minuten Zeitverlust. A4 Aachen Richtung Köln, zwischen Kreuz Köln West und Köln Klettenberg, 5 Kilometer, gute 40 Minuten länger. A40 Duisburg Richtung Essen, zwischen Mülheim-Winkhausen und Essen-Holsterhausen, 5 Kilometer, 23 Minuten. A40 Essen Richtung Duisburg, zwischen Essen-Zentrum und Mülheim-Winkhausen, 3 Kilometer, gute halbe Stunde obendrauf. Und die A46 noch, Düsseldorf Richtung Wuppertal, zwischen Wuppertal-Barmen und Wuppertal-Oberbarmen, 4 Kilometer, 22 Minuten. Euch allen unterwegs eine gute und sichere Fahrt.
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4: So, gestern dann ja offiziell die große WM-Eröffnung im Aztekenstadion in Mexiko. Und ich persönlich muss sagen, ich bin großer Fan des Expertenduos rund um Thomas Müller und Jürgen Klopp. Ich weiß nicht, vielleicht habt ihr die Ausschnitte auch im Internet gesehen. Johannes B. Kerner steht ja noch irgendwie dazwischen und probiert das so ein bisschen zu moderieren. Aber da kannst du auch nicht viel machen, ne? Wenn die beiden einmal loslegen.
5: Und zum Glück stellt Julian Nagelsmann die Mannschaft auf. Noch. Wir könnten die günstige Gelegenheit nutzen.
6: Das geht auch schnell.
4: Ja. Kloppo. Zum Glück stellt Julian Nagelsmann die Mannschaft auf. Noch. Also war das schon ein kleiner Hinweis. Und ich meine, Jürgen Klopp, er hat es auch nochmal aufgegriffen. Noch. Irgendwann steht dann vielleicht Jürgen Klopp da. War das ein kleiner Hinweis darauf? Naja, wir freuen uns. Und mit den beiden, finde ich, ist man auch richtig schön in WM-Stimmung. Mein Name ist Leo Arigi. Hier kommt Michael Jackson, Bad.

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0: Schönen Freitagabend euch.
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0: Am Sonntag geht's für die deutsche Nationalmannschaft dann auch endlich los. Das erste Spiel in der Fußball-Weltmeisterschaft 2026 und es geht gegen Curaçao, ein unglaublich kleines Land, 150.000 Einwohner knapp, zum ersten Mal überhaupt qualifiziert für diese WM, überhaupt für irgendeine WM. Und wir wollten im Vorhinein mal so ein bisschen, ja, einfach informieren. Wie sieht's denn eigentlich aus? Curaçao, was wird da so gemacht? Was wird da so getrunken? Und freundliche Kollegen aus der Musikredaktion, die sind jetzt mal musikalisch an die Sache rangegangen und haben uns mal so eine kleine Collage gemacht, wie die Musik in Curaçao so klingt.

Ui, also ich bin angetan, oder? Was meint ihr? Ich finde, also geil, hier hast du so eine groovige Gitarre, so ein paar lateinamerikanische Blechblasinstrumente drauf. Und da hat man mir jetzt ja auch die Info noch gegeben. So, dieser afrikanische Beat wird meistens auf einer Tumba gespielt. Das ist eine ziemlich große Trommel, die man traditionell in der Karibik spielt. Ja, also vielleicht ja auch im Stadion dann am Sonntag, 21 Uhr ist Anpfiff, wenn die deutsche Nationalmannschaft gegen Curaçao kickt. Wir sind da natürlich auch für euch im Radio mit dabei und haben die Nummer für euch im Blick. Schönen Freitagabend mit Avicii.

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0: Das Wetter.
1: Aktuell liegen die Temperaturen bei uns in NRW so zwischen 17 und 20 Grad. Dazu gibt es viele Wolken und hier und da fällt auch noch ein bisschen Regen. In der Nacht bleibt es ähnlich mit Tiefstwerten zwischen 15 und 10 Grad. Auch der Samstag macht er erstmal weiter. Viele Wolken, immer wieder Schauer, maximal 21 Grad.
0: NRW Verkehr.
1: Mit der A1 Köln Richtung Euskirchen zwischen Hürth und Kreuz Bliesheim 5 Kilometer 11 Minuten. Auf A4 Aachen Richtung Köln zwischen Kreuz Köln West und Köln Eiffeltor 5 Kilometer 34 Minuten. Die A31 Oberhausen Richtung Gronau zwischen Borken und Gescher-Coesfeld, dichter Verkehr, da dauert es 10 Minuten länger. Die A40 Duisburg Richtung Essen zwischen Mülheim-Heißen und Essen-Holsterhausen 3 Kilometer, eine Viertelstunde obendrauf. Dann A40 Essen Richtung Duisburg zwischen Essen-Zentrum und Mülheim-Winkhausen 3 Kilometer, eine halbe Stunde obendrauf. Und A46 Düsseldorf Richtung Wuppertal zwischen Wuppertal-Barmen und Wuppertal-Oberbarmen 2 Kilometer, dauert da eine Viertelstunde länger. Euch allen unterwegs eine gute und sichere Fahrt.
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1: Hi zusammen an diesem Freitagabend. Hier ist Leo Arrighi im Best Mix. Spielt uns jetzt Musik von Singer-Songwriterin Ray. Where is my husband? Und Ray, die war letztens auf so einer Gala unterwegs, hat dann einen Preis entgegengenommen und bei der Gelegenheit gesagt, alle Künstler sollen laut träumen, also Menschen davon erzählen, was sie vorhaben, sie mitnehmen, das nicht alles allein im stillen Kämmerchen ausmachen. Und also ich muss sagen, natürlich gilt das nicht nur für Künstler oder für Musiker, das gilt für alles. Laut und deutlich träumen, richtig geiles Motto. Ray, jetzt bin ich doppelt so großer Fan von dir.

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0: So, wie viele Nullen hat eine Billion? Wir haben mal nachgezählt, es sind 12.
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0: Und so viel Kohle wird Elon Musk wohl bald haben, der reichste Mensch der Welt. Er wird noch viel reicher. Möglich macht's der Börsengang vom Raumfahrtkonzern SpaceX, gehört ihm ja, Kollege Robert Jans. Heute um 15.30 Uhr war es soweit und das war und ist dann der mit Abstand bisher größte Börsengang der Geschichte, oder?
2: Genau, SpaceX startet wie geplant mit einer Bewertung von 1,77 Billionen Dollar und das ist aus dem Stand mehr als etwa der Facebook-Konzern Meta.
0: Wow.
2: Und das wird Elon Musk noch reicher machen. Unfassbare 800 Milliarden Dollar hat der 54-Jährige ja bereits. Zumindest auf dem Papier wird er wohl jetzt die 1-Billion-Dollar-Marke knacken. Interessantes Rechenbeispiel mal an dieser Stelle. Wenn wir mal sagen, wir haben etwas über 8 Milliarden Menschen auf dieser Erde, dann könnte Elon jedem so rund 120 Dollar in die Hand drücken.
0: Ja, würde ich nehmen. Lass uns mal ein bisschen über SpaceX sprechen. Was machen die denn überhaupt so außer Raketen?
2: Also gestartet ist Musk 2002 mit der Vision, günstigere Raketen zu bauen und irgendwann eine Kolonie auf dem Mars aufzubauen. Soweit so crazy. Was er aber schon geschafft hat, günstigere und sogar wiederverwendbare Raketen zu bauen. Und damit ist SpaceX aktuell praktisch unverzichtbar für die US-Raumfahrt und das Militär. Außerdem hat Musk schon fast 10.000 Satelliten in die Umlaufbahn gebracht. Also auch für die Infrastruktur ist er mittlerweile kaum zu ersetzen.
0: Und wie bewerten Experten den Börsenstart? Also soll man da jetzt auch noch selbst irgendwie zuschlagen?
2: Naja, es ist auf jeden Fall ein hochspekulatives Abenteuer. SpaceX macht ja trotz krasser Umsätze Milliardenverluste. In der Zukunft soll vor allem KI die fette Kohle bringen. Unter anderem durch Rechenzentren im All. Die Idee dahinter ist, dass die Sonne da viel Energie liefern kann. Experten sind sich aber nicht einig, ob das überhaupt funktioniert. Es ist also eine Wette auf die Zukunft. Außerdem 135 Dollar pro Aktie, das ist schon eine Ansage. Experten warnen vor einer möglichen Überbewertung, weshalb der Kurs nach dem Start unter Druck geraten könnte. Also große Risikobereitschaft ist nötig und Verluste sollte man verkraften können.
0: SpaceX ist heute an die Börse gegangen und macht vor allem einen Menschen reich. Elon Musk, danke dir, Robert, für die Infos.
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1: Mit Danny Hoppe. Guten Abend. Der WM-Auftakt von Mexiko ist gestern Abend schon mal geglückt. Auf einen ähnlichen Start ins Turnier hoffen auch die anderen beiden Gastgeber, Kanada und die USA. Wer beide Spiele sehen will, muss lange aufbleiben. Die USA spielen erst um 3 Uhr nachts gegen Paraguay. Kanada muss schon vorher ran, um 21 Uhr gegen Bosnien-Herzegowina. Das große Ziel der Kanadier ist es, zum ersten Mal die Vorrunde einer WM zu überstehen. Nico Hartmann aus dem WM-Studio hat den Ausblick auf beide Spiele.
2: Es ist erst die dritte WM-Teilnahme für Kanada. Nun wollen die Ahornblätter sich sportlich besser präsentieren als bei den bisherigen beiden Turnieren. Die Hoffnungen ruhen dabei auf Bayern-Star Alfonso Davies, der aber im ersten Spiel gegen Bosnien mal wieder verletzt in dieser Saison zuschauen muss. Der Co-Gastgeber wartet noch immer auf seinen ersten WM-Sieg überhaupt. Mit dem Heimpublikum im Rücken soll das nun anders werden. Zum Beispiel gegen Bosnien mit dem 40-jährigen Schalke-Torjäger Edin Dzeko. Die Bosnier hatten allerdings in der Qualifikation Italien ausgeschaltet, gelten als starkes Kollektiv und äußerst unbequem. Und auch für die USA geht das WM-Turnier los. In Los Angeles darf man neben einer überragenden Unterstützung für die US-Boys guten Fußball der Mannschaft von Trainer Mauricio Pochettino erwarten, so wie sie es zeitweise im Test gegen Deutschland zeigten. Spannend allerdings, wie die Amerikaner Paraguay knacken wollen. Die Südamerikaner verloren in der Qualifikation von 18 Spielen nur ganze 3.
1: Und jetzt weitere Meldungen im Überblick. Ein Abkommen zwischen den USA und dem Iran rückt offenbar näher. Beide Seiten haben heute positive Signale gesendet und jetzt am Abend hat sich auch Vermittler Pakistan zu Wort gemeldet. Demnach haben sich die USA und der Iran auf eine Endfassung für eine Friedensvereinbarung geeinigt. Der Start ist geglückt. Elon Musks Weltraumfirma SpaceX ist bei ihrem Rekordbörsengang mit einem Plus von gut 11% in den Handel gestartet. Musk wird damit durch seine Beteiligungen an SpaceX und dem Elektrobauer Tesla zum ersten Menschen mit einem Billionenvermögen, zumindest auf dem Papier. An der geplanten Gesundheitsreform der Bundesregierung gibt es scharfe Kritik in Bundestag und Bundesrat. Sie sei unsozial und unwirksam, hieß es heute. Bundesgesundheitsministerin Wagen verteidigte die Pläne. Das Gesetz verlange allen etwas ab, niemandem aber Unzumutbares. Seit Wochen wird darüber gerätselt, woran Buckelwal Timi gestorben ist. Das wissen wir immer noch nicht, aber inzwischen ist klar, nach seiner Freilassung hat er noch mindestens 4 Tage gelebt und noch etwa 215 Kilometer zurückgelegt, allerdings wieder in die falsche Richtung, zurück in die Ostsee. Das hat Mecklenburg-Vorpommerns Umweltminister Backhaus heute in Schwerin mitgeteilt. Er hat die ausgewerteten Ergebnisse des Trackers vorgestellt, der am Wal angebracht worden war. Dieser hatte Wassertiefe, Temperaturen, Bewegungsabläufe und Geschwindigkeit erfasst. Die Todesursache sei allerdings weiter unklar, sagte Backhaus. Er hoffe, dass man hier in einigen Wochen mehr wisse. Bei der Untersuchung des Kadavers in Dänemark sei nichts Ungewöhnliches entdeckt worden. Es habe keine schwerwiegenden inneren oder äußeren Verletzungen gegeben und auch Reste eines Fischernetzes sei nicht gefunden worden. Und das waren die Nachrichten mit Danny Hoppe.
3: Das Wetter.
4: Bei uns in NRW ist es gerade eher grau. Die Temperaturen liegen zwischen 16 und 20 Grad. Dazu hängen viele Wolken am Himmel. Vereinzelt kommt ein bisschen Regen runter. In der Nacht ändert sich dann kaum was. Die Temperaturen gehen runter auf 15 bis 10 Grad. Samstag bleibt ebenfalls ziemlich wolkenreich mit Schauern und Höchstwerten bis 21 Grad.
0: NRW Verkehr.
4: Mit der A4 Aachen Richtung Köln zwischen Kreuz Köln West und Köln Klettenberg 4 Kilometer 42 Minuten. A4 Köln Richtung Aachen zwischen Kreuz Köln Gremberg und Kreuz Köln Süd 2 Kilometer 5 Minuten. Die A40 Duisburg Richtung Essen zwischen Mülheim-Heißen und Essen-Holsterhausen 3 Kilometer 11 Minuten. A45 Dortmund Richtung Hagen zwischen Dortmund Süd und Westhofener Kreuz 1 Kilometer 7 Minuten. Und die A57 nach Köln Richtung Krefeld zwischen Kreuz Meerbusch und Krefeld Oppum 1 Kilometer, dauert 5 Minuten länger. Euch allen unterwegs eine gute und sichere Fahrt.
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4: Schönen Abend euch, hier ist Leo Algi. Um 21 Uhr deutscher Zeit geht's dann gleich los. Kanada gegen Bosnien-Herzegowina bei der Fußball-Weltmeisterschaft 2026. Und dann übrigens auch das erste Spiel, was nicht in Mexiko stattfindet. Anpfiff ist dann gleich im wirklich wunderschönen Toronto. Mal nachgeschaut. Toronto Stadium, so heißt die Anlage. Passen rund 30.000 Fans rein und war übrigens das erste reine Fußballstadion in Kanada. So, jetzt habe ich euch so ein paar trockene Fakten geliefert. Jetzt kommt hier sanft-seichte Musik von Lola Young, Messi.

0: So, wir öffnen jetzt gemeinsam den Glückskeks des Tages. Das mache ich immer gerne in meinen Sendungen. Und ich habe mir jetzt für die Dauer der Fußball-WM auch was Besonderes überlegt. Hier diese kleinen Sprüche, die in den Glückskeksen drinstehen. Die haben jetzt alle einen Fußballbezug. Also ich fand das wirklich faszinierend. Es gibt im Internet so Shops, da kannst du Glückskekse zu allerlei Anlässen bestellen. Glückskekse für Hochzeiten, zu Beerdigungen und naja gut, eben auch mit Fußballthema. Und die habe ich mir jetzt einfach mal zukommen lassen. So, entschuldigt bitte, dass ich mich jetzt hier einmal so rüberbeugen, biegen muss. Ach, ich muss ihn ja greifen, aber geöffnet habe ich ihn schon. Also, auf dem Glückskeks-Zettelchen steht heute drauf, wenn ein Torwart im Tor steht, kann man trotzdem darauf schießen. Go-Getter, Tiger. Das steht da wirklich drauf. Wenn ein Torwart im Tor steht, kann man trotzdem drauf schießen. Go-Getter, Tiger. Also, es ist ein wilder Spruch. Ich frage mich ja manchmal auch, wer schreibt diese Sprüche, die da in die Glückskekse reinkommen. Vielleicht irgendwie jemand, der eine interessante Liebessituation gehabt hat, als er sich gedacht hat, da schreibe ich mal was rein.
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0: Savage Garden.
1: Tschüss.

0: Das Wetter.
1: Aktuell bewegen wir uns in NRW bei 16 bis 20 Grad. Viel Himmel ist da heute nicht zu sehen, stattdessen viele Wolken und stellenweise noch ein bisschen Regen. In der Nacht bleibt es ähnlich, bei Tiefstwerten zwischen 15 und 10 Grad. Und auch der Start ins Wochenende wird eher durchwachsen. Am Samstag ein zugezogener Himmel, Schauer bei maximal 21 Grad.
0: NRW Verkehr.
1: A1 Münster Richtung Osnabrück zwischen Längerich und Kreuzlotte Osnabrück. 1 Kilometer, 10 Minuten. A2 Oberhausen Richtung Dortmund zwischen Kreuz Oberhausen und Oberhausen Königshaar. 2 Kilometer, 6 Minuten. A4 Aachen Richtung Köln zwischen Kreuz Köln West und Köln Eiffeltor. 4 Kilometer, 23 Minuten. A44 Dortmund Richtung Kassel zwischen Unna Ost und Kreuz Werl. 2 Kilometer, 9 Minuten. Und die A45 Dortmund Richtung Hagen zwischen Dortmund Süd und Westhofener Kreuz. 1 Kilometer, da dauert es 13 Minuten länger. Euch allen unterwegs eine gute und sichere Fahrt.
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1: An diesem Abend mit mir Leo Arigi und jetzt Musik aus Schweden. Ace of Base. Wissen viele nicht. Das finde ich immer schön. Da kann man auch eigentlich in jede Moderation einbauen. So ein Wissen viele nicht. Aber Schweden, ne, die haben Ace of Base hervorgebracht. Und ich habe mal geguckt, nationalmannschaftstechnisch spielen sie in einem Topspiel wirklich am Montag. 4 Uhr deutscher Zeit gegen Tunesien. Also wer sich da nicht den Wecker stellt, der ist kein Fußballfan. Nein, ganz bestimmt nicht.

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0: Es ist ja wirklich nicht mehr bedeutend lang, das Wochenende noch. Und Sonntagabend starten dann unsere Jungs ins Turnier. Die Fußball-WM läuft. Für uns geht's Sonntag um 19 Uhr gegen Curaçao los. Und wir haben uns gedacht, keine WM ohne Orakel. Und haben dann das niedlichste WM-Orakel der Welt irgendwie organisiert. Ja, also ich muss zugeben, ich bin vielleicht selbst auch ein bisschen befangen. Es ist die kleine Tochter Carla von Kollege Sascha Fassbender. 4 Jahre alt, aber schon ein riesen Fußballfan. Und sie tippt für uns die Deutschlandspiele. Sie muss quasi einen Ball werfen. Es gibt 2 Teller mit dem jeweiligen Landesnamen drauf. Und der Teller, auf dem der Ball landet, gewinnt.
1: Freust du dich denn schon, das Spiel mit mir zu gucken am Sonntag?
2: Ja!
1: Du darfst dann ausnahmsweise mal ein bisschen länger aufbleiben. Wie findest du das?
2: Ich freue mich, wenn ich am Sonntag länger wach bleiben darf.
1: Also, wir haben jetzt hier wieder die 2 Teller vorbereitet. Einer mit Zettel Deutschland und einer mit Zettel Curaçao.
2: Was steht auf welchem Zettel?
1: Ja, das ist ein Orakel, das kann ich dir nicht sagen. Weil wenn ich dir sage, wo Deutschland steht, dann wirfst du ja bestimmt auf Deutschland, oder?
2: Wer weiß.
1: Aber drückst du Deutschland die Daumen?
2: Ja.
1: So, die Regel ist wie folgt. Der Teller, den du triffst, gewinnt. Und wenn du daneben wirfst, unentschieden.
2: Ja.
1: Bist du bereit?
2: Ja.
1: Wem drückst du die Daumen?
2: Deutschland.
1: Wie viele Tore sollen die denn schießen?
2: 58.
1: Ui. 58 Tore. Insgesamt oder nur bei dem Spiel?
2: Insgesamt.
1: Okay, dann stell dich mal hin. Mhm. Bist du bereit?
2: Ja.
1: Okay, los geht's. Boah. Ja, schwierig. Also der Ball ist jetzt zuerst auf Curaçao gelandet und dann aber im Deutschland-Teller. Ja, wird Deutschland, ne? Ist doch klar.
2: Ja.
1: Deutschland soll gewinnen, ne?
2: Ja.
1: Deutschland!
0: Also ich würde sagen, das war eindeutig, oder? Unser Orakel sagt Sieg für Deutschland. Finde ich gut.
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1: Ich bin Dirk Zeichler. Bundesgesundheitsministerin Warken hat die geplanten Milliardeneinsparungen zur Stabilisierung der Krankenkassenbeiträge verteidigt. Ziel sei es, Bürger zu entlasten und Unternehmen mehr Planungssicherheit zu geben, sagte sie bei der Einbringung ihres Gesetzentwurfs für das Sparpaket im Bundestag. Im Bundesrat formiert sich allerdings Widerstand. Die Länder haben massive Einwände gegen die Pläne der Bundesregierung.
2: Die Länder warnen vor einem Zusammenbruch der Versorgung gerade draußen auf dem Land. Auch hätten Pharmakonzerne schon angekündigt, weniger in den Standort Deutschland investieren zu wollen. Am Ende benachteilige das Sparpaket die Patienten, monierte etwa der rheinland-pfälzische Ministerpräsident Schnieder. Blockieren können die Länder das Gesetz nicht, es ist nicht zustimmungsbedürftig. Tanja Wagner, Nachrichtenredaktion.
1: Elon Musks Weltraumfirma SpaceX ist bei ihrem Rekordbörsengang mit einem Plus von gut 11% in den Handel gestartet. Der erste Kurs wurde bei $150 festgestellt nach einem Ausgabepreis von $135. Musk wird damit durch seine Beteiligungen an SpaceX und dem Elektroautobauer Tesla zum ersten Menschen mit einem Billionenvermögen, zumindest auf dem Papier. Der iranische Außenminister Araghchi sieht ein Rahmenabkommen zwischen seinem Land und den USA in greifbarer Nähe. Die Absichtserklärung von Islamabad stand noch nie so kurz vor dem Abschluss, schrieb Araghchi auf X. Einzelheiten würden der Öffentlichkeit zu gegebener Zeit mitgeteilt. Zuvor hatte bereits US-Präsident Trump Fortschritte in den Verhandlungen mit dem Iran verkündet. Zum Sport. Nach Mexiko und Kanada steigt in der Nacht der dritte Gastgeber in die Fußball-Weltmeisterschaft ein. Die USA sind gegen Paraguay gefordert und hoffen auf einen Auftaktsieg. Vor Spielbeginn wird eine eigene Zeremonie gefeiert, unter anderem mit Superstar Katy Perry.
3: Dritter großer Anpfiff, dritte große Eröffnungsparty, Schauplatz Los Angeles. Gastgeber USA ziehen alle Register. Eine 1,5 Stunden lange Multikulti-Show bildet den Auftakt mit Katy Perry, Sängerin Tyler, die schon in Mexiko dabei war. Außerdem K-Pop-Star Lisa, die Rapper Future und Raymer und die brasilianische Sängerin Anita. Präsident Trump kommt nicht an seiner Stelle, guckt Außenminister Rubio sich das Spiel gegen Paraguay an. Aus den USA, Tina Eck.
1: Die deutsche Nationalmannschaft startet dann am Sonntag gegen Curaçao in die WM.
4: Das Wetter.
5: Der Abend bleibt bei uns in NRW ziemlich grau. Viele Wolken sind unterwegs. Hier und da kommt auch noch ein Schauer runter. Das wird in der Nacht dann immer weniger. Dazu Tiefstwerte zwischen 15 und 10 Grad. Der Samstag startet dann erst mit Wolken. Richtung Nachmittag klärt sich das allmählich auf. Es können aber über den ganzen Tag immer wieder Schauer runterkommen. Dazu gibt's maximal 21 Grad.
0: NRW Verkehr.
5: Mit der A1 Münster Richtung Osnabrück. Zwischen Längerich und Kreuzlotte Osnabrück. 2 Kilometer, eine Viertelstunde obendrauf. A2 Dortmund Richtung Oberhausen, zwischen Recklinghausen Ost und Kreuz Recklinghausen, 2 Kilometer, 13 Minuten. A3 Frankfurt Richtung Köln, zwischen Kreuz Bonn-Siegburg und Lohmar, 2 Kilometer, Viertelstunde. A4 Aachen Richtung Köln, zwischen Kreuz Köln-West und Köln-Eifeltor, 3 Kilometer, 12 Minuten. Und die A45 Dortmund Richtung Hagen, zwischen Dortmund Süd und Westhofener Kreuz, 1 Kilometer, da dauert es 9 Minuten länger. Euch allen unterwegs eine gute und sichere Fahrt.
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5: Teddy Swims, amerikanischer Singer-Songwriter. Wir kennen ihn aus dem besten Mix. Er hat eine super prägnante Stimme und vor allem dann auch noch Hits dazu. Das ist doch das Geile an der Sache. Mr. Know-It-All, so heißt seine aktuelle Single. Oh. Das ist so geil, wisst ihr? Ich finde das so cool, dieses Lied. Jetzt kommen hier gleich noch so ein bisschen Pizzicato-Strings dazu. Ah, super. Ich bin Riesenfan. Mein Name ist Leo Arigi. Einen schönen Freitagabend euch.

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0: Ja, da ist ja auch einiges los. Drei Gastgeber, 48 Mannschaften, 104 Spiele. Gab's alles noch nie. Viele Superlative bei diesem Turnier. Und jetzt sind wir natürlich auch gespannt, ob die Teams sportlich so überzeugen können. Nico Hartmann aus dem WM-Studio. Es stehen jetzt noch 102 Spiele bei dieser WM auf dem Programm. Wie lässt sich das Turnier denn an und was erwartet uns in dieser Nacht?
2: Ja, mit den viereckigen Augen können wir trotzdem feststellen, dass es natürlich atmosphärisch gestern im Aztekenstadion das erste große Highlight gab. Eine fantastische Stimmung im Stadion. Leider war es außerhalb sehr unruhig. Die Proteste der Mexikaner gegen die Regierung haben hohe Wellen geschlagen. Das müssen wir an der Stelle natürlich auch erwähnen. Sportlich war es bisher überschaubar. Mexiko tat gegen schwache Südafrikaner nicht mehr als nötig. Südkoreas Sieg gegen Tschechien wird jetzt auch nicht in die Fußballgeschichte eingehen. Jetzt kommen auf jeden Fall die beiden anderen Gastgeber ins Spiel. Kanada trifft in Toronto ab 21 Uhr auf Bosnien und um 3 Uhr spielt der Mainhost der WM, die USA, erstmals und zwar in Los Angeles gegen Paraguay.
0: So, dann lass uns doch mal aufs Spiel der deutschen Mannschaft schauen. Nico, am Sonntag geht's gegen Curaçao. Was ist das überhaupt für ein Gegner?
2: Tja, Curaçao, die große sportliche Unbekannte. Bayern-Spieler Alex Pavlovic gab sogar zu, dass er das Land gar nicht kennt. Und da wollen wir mal ein bisschen Abhilfe schaffen. 156.000 Einwohner, eine 444 Quadratkilometer große Insel in der Karibik, ein autonomes Land der Niederlande. Und fußballerisch haben sie sich eben durch diesen niederländischen Einfluss erheblich verbessert in den letzten Jahren. Das liegt auch am Trainer Dick Advocaat. Fast 80 Jahre alt, der älteste Trainer des Turniers, der kleine General, wie er genannt wird, ist auf seine alten Tage nochmal milde geworden. Und mit dieser Mischung schaffte man erstmals die WM-Quali. Doch unterm Strich ist natürlich klar, dass die deutsche Mannschaft diese Aufgabe lösen muss und wird.
0: Dann sind wir gespannt auf den ersten Auftritt unserer Jungs. In dieser Nacht dürfen die Gastgeber das erste Mal ran, die USA spielen in Los Angeles. Nico Hartmann im WM-Studio war das. Vielen Dank dir für die Infos.
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0: das Wetter.
1: In den Abend geht's mit einem ziemlich zugezogenen Himmel. Gebietsweise fällt noch leichter Regen. Später in der Nacht wird's dann langsam trockener. Dazu Temperaturen zwischen 15 und 10 Grad. Der Samstag bleibt ähnlich wie heute mit vielen Wolken und örtlich Schauern. Dazu maximal 21 Grad.
0: NRW Verkehr.
1: Mit der A1 Münster Richtung Osnabrück zwischen Lengerich und Kreuzlotte Osnabrück 2 Kilometer 11 Minuten. A2 Dortmund Richtung Oberhausen zwischen Recklinghausen Ost und Kreuz Recklinghausen 3 Kilometer 23 Minuten. A3 Frankfurt Richtung Köln zwischen Kreuzborn-Siegburg und Lohmar 1 Kilometer 9 Minuten. Und die A57 noch Köln Richtung Krefeld zwischen Kreuz-Meerbusch und Krefeld-Zentrum 1 Kilometer, da dauert es 8 Minuten länger. Euch allen unterwegs eine gute und sichere Fahrt.
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1: In einer halben Stunde geht's dann los. 21 Uhr deutscher Zeit. Kanada spielt gegen Bosnien-Herzegowina. Und also ich fand das erstaunlich. Kanada hat tatsächlich in der gesamten Fußball-WM-Geschichte noch kein Spiel gewonnen bei einer Weltmeisterschaft. Noch kein einziges Spiel. So, also wir gucken gleich ganz gespannt dahin. Alfonso Davis von den Bayern ist ja auch mit dabei. Und Edin Dzeko mit 40 spielt auch noch, nicht für Kanada, aber immerhin für Bosnien-Herzegowina. Also wir sind gespannt. Halten das für euch im Blick. Mein Name ist Leo Argi, schönen Abend.
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0: So, das wird bestimmt ein toller Tag werden hier.
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0: 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Brett im besten Sinne.

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1: Ich bin Dirk Zeitler. Elon Musks Weltraumfirma SpaceX ist bei ihrem Rekordbörsengang mit einem Plus von gut 11% in den Handel gestartet. Der erste Kurs wurde bei $150 festgestellt nach einem Ausgabepreis von $135. Musk wird damit durch seine Beteiligungen an SpaceX und dem Elektroautobauer Tesla zum ersten Menschen mit einem Billionenvermögen, zumindest auf dem Papier. Gut 21 Millionen Rentnerinnen und Rentner in Deutschland haben ab Juli etwas mehr auf dem Konto. Der Bundesrat hat der Erhöhung der monatlichen Bezüge um 4,24% zugestimmt. Die Steigerung orientiert sich wie immer an der allgemeinen Lohnentwicklung.
2: Bei einer Standardrente und 45 Beitragsjahren macht die Erhöhung ein monatliches Plus von knapp 78 Euro aus. Damit steigen die Renten stärker als die Inflation. Bundesarbeitsministerin Baas sprach im Vorfeld denn auch von einer spürbaren Anpassung. Gleichzeitig betonte sie, dass ordentliche Renten kein Luxus sein dürften, sondern eine Frage der Leistungsgerechtigkeit. Tanja Wagner, Nachrichtenredaktion.
1: Die russische Armee hat nach Angaben von Kreml-Chef Putin mehr als 700.000 Soldaten im Einsatz im Gebiet des Ukraine-Kriegs. Das sagte er bei einem Gespräch mit Soldaten im Kreml anlässlich des Nationalfeiertags. Vor den Soldaten gab sich der russische Staatschef weiter siegesgewiss in dem vor mehr als 4 Jahren von ihm befohlenen Angriffskrieg gegen die Ukraine. Schritt für Schritt, nicht so schnell, wie wir gerne würden, aber wir schreiten trotzdem voran, sagte Putin. Zum Sport. Nach Mexiko und Kanada steigt in der Nacht der dritte Gastgeber in die Fußball-Weltmeisterschaft ein. Die USA sind gegen Paraguay gefordert und hoffen auf einen Auftaktsieg. Vor Spielbeginn wird eine eigene Zeremonie gefeiert, unter anderem mit Superstar Katy Perry.
3: Dritter großer Anpfiff, dritte große Eröffnungsparty, Schauplatz Los Angeles. Gastgeber USA ziehen alle Register. Eine 1,5 Stunden lange Multikulti-Show bildet den Auftakt mit Katy Perry, Sängerin Tyler, die schon in Mexiko dabei war. Außerdem K-Pop-Star Lisa, die Rapper Future und Raymar und die brasilianische Sängerin Anita. Präsident Trump kommt nicht an seiner Stelle, guckt aus Minister Rubio sich das Spiel gegen Paraguay an. Aus den USA, Tina Eck.
1: Die deutsche Nationalmannschaft startet dann am Sonntag gegen Curaçao in die WM.
4: Das Wetter. Heute Abend bleibt es erstmal ungemütlich, meist stark bewölkt, hier und da auch noch ein bisschen Regen. Im Laufe der Nacht zieht der dann mehr und mehr ab, dabei Temperaturen zwischen 15 bis 10 Grad. Am Samstag geht es dann ähnlich weiter mit vielen Wolken, auch Schauern, vor allem im Norden von NRW. Im Tagesverlauf wird das dann allerdings alles freundlicher und wir kriegen Höchstwerte zwischen 18 und 21 Grad.
0: NRW Verkehr.
4: Mit der A1 zum Münster Richtung Osnabrück zwischen Lengerich und Kreuzlotte Osnabrück 1 Kilometer 7 Minuten. A2 Dortmund Richtung Oberhausen zwischen Recklinghausen Ost und Kreuz Recklinghausen 2 Kilometer 20 Minuten. Und die A57 nach Köln Richtung Krefeld zwischen Kreuz Meerbusch und Krefeld Zentrum 1 Kilometer dauert 7 Minuten länger. Euch allen unterwegs eine gute und sichere Fahrt.
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4: Gestern ist die Fußball-Weltmeisterschaft offiziell gestartet. Und passend dazu hat Ecuador sich jetzt was Nettes überlegt. Zur WM werden dann nämlich Bier und Wein günstiger. Man setzt einfach die entsprechende Steuer aus. Deutschland spielt in der Gruppenphase ja auch gegen Ecuador. Und ich persönlich hoffe jetzt einfach, dass die Spieler der Nationalmannschaft Ecuadors dann vielleicht auch einfach öfter und beherzter zum Bier oder zum Wein greifen und auch einfach nicht mehr so gut zielen, ne? Und dann auch einfach ein bisschen lässiger verteidigen. Mit so einem lustigen Lächeln auf dem Gesicht. Hier kommt Justin Timberlake. Can't Stop the Feeling. Ich bin Leo Arigi. 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

0: seit einer guten Viertelstunde wird gekickt in Toronto. Da spielt die kanadische Nationalmannschaft gegen Bosnien-Herzegowina. Für die Deutschen geht es dann am Sonntag das erste Mal los, das erste Gruppenspiel gegen Curaçao. Und das können wir nochmal richtig genießen, weil Anstoß ist um 19 Uhr. Ja, da dürfen wir nochmal so richtig ausgelassen jubeln. Und was da alles noch dazugehört, danach wird es ein bisschen schwieriger, Lautstärke technisch. Zum Beispiel gegen Ecuador spielen wir an einem Donnerstag um 22 Uhr. Wir wollten mal von euch wissen, wie ist denn so eure Stimmung zur WM?
1: Gut, Deutschland wird Weltmeister.
2: Gut, oder? Ja.
3: Ich freue mich sehr.
2: Interessiert mich ein Scheiß.
4: Fahne hoch, die weht. Und wir werden auf jeden Fall sehr weit kommen.
2: Ich weiß jetzt nicht, ob ich viel schauen werde, auch weil es in den USA stattfindet und so. Ja, vielleicht so Public Viewing-mäßig.
5: Verhalten pessimistisch.
6: Also ich habe jetzt gerade gehört, man braucht ein Abonnement, um sich die WM anzuschauen. Das feiere ich gar nicht.
7: Ich hoffe, die Jungs haben Spaß und dass das hier so ein bisschen rüberschwappt. Ne?
8: Let's go, Deutschland.
0: Also ich würde sagen, da war doch alles dabei, oder? Nochmal zur Info ganz kurz, zum Abonnement ganz kurz. Das braucht ihr nur, wenn ihr wirklich alle Spiele schauen wollt. Die deutschen Spiele, die laufen alle im Free-TV, entweder im ZDF oder im Ersten, sowohl wie beide Halbfinale und auch das Finale. Und dann würde ich doch sagen, freuen wir uns auf eine schöne WM.
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0: Das Wetter.
1: Heute Abend bleibt es bei uns in NRW weiter dicht bewölkt. Dazu fällt gebietsweise noch leichter Regen. Im Laufe der Nacht lässt der dann aber langsam nach. Dazu Temperaturen zwischen 15 und 10 Grad. Am Samstag bleibt es zunächst bewölkt, vor allem im Norden. Da sind noch einzelne Schauer drin. Später wird es dann trockener. Dazu gibt es 18 bis 21 Grad.
0: NRW Verkehr.
1: Mit der A57 Köln Richtung Krefeld zwischen Kreuz-Meerbusch und Krefeld Zentrum. 1 Kilometer, das dauert 7 Minuten länger. Euch allen unterwegs eine gute und sichere Fahrt.
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1: Und natürlich haben wir auch prominente Unterstützung bei der Fußball-Weltmeisterschaft 2026. Die Stars aus dem besten Mix. Zum Beispiel Marc Forster, der guckt natürlich auch gerne Fußball.
3: Früher habe ich gerne alleine geguckt, so in aller Ruhe. Mittlerweile finde ich es eine super Möglichkeit, unter Leute zu kommen. Dieses Gefühl da zu kriegen, wenn man im Stadion ist. Meistens sehe ich ja Zweitligaspiele, wenn ich jetzt ins Fußballstadion gehe. Und bin halt oft beim FCK und ab und zu bei Hertha. Mag es eigentlich am liebsten, tatsächlich im Stadion zu gucken.
1: Ja, ist auch wirklich geil, muss man sagen. Marc Forster kommt jetzt hier mit einem Lied. Ich bin Leo Arrigi.

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0: Taylor Swift. Fate of Ophelia. Am Sonntag gibt's Torte im Weißen Haus. Donald Trump wird 80 Jahre alt. So, Comedian Hannes Höfer ist zwar nicht eingeladen, wäre wahrscheinlich auch nicht hingegangen, aber also er hat sich trotzdem gefragt, wie sieht Donalds Geburtstag wohl aus? Er hat da eine klare Vorstellung.
1: Daily Hannes mit Hannes Höfer.
2: Ja, Freunde, wie feiert Donald Trump wohl seinen 80. Ja, erstmal morgens aufstehen. Mist, Handy leer. Wieder beim SpongeBob-Kuchen eingepennt. Danach kommt Melania rein und sagt dann sowas wie: Alles Gute, Donald. Falls dich wer fragt, du bist Präsident. Und wenn du rausgehst, denk dann, Hose anziehen. Dann wird sich kurz frisch gemacht, der Fifi gefüttert, gekämmt und danach auf den Kopf gesetzt. Auf dem Weg zum Frühstück wird überlegt, ob Australien vielleicht nicht doch zu Texas gehören sollte. Aber morgen ist ja auch noch ein Tag. Dann gibt's erstmal lecker Karottenkuchen und ein Glas Möhrensaft. Das ist gut für die Haut. Keine Zeit zum Ausruhen. Die ganzen Lappen von Staatschefs wollen ja gratulieren. Ach guck, selbst aus China kam was. Ist aber auf Chinesisch, das kann er nicht lesen. Findet aber die Zeichen ganz lustig. WhatsApp vom März. Alles Gute aus Deutschland. Freue mich auf die Party heute Abend. Dann ist Donald kurz traurig, weil früher hatte er richtig gefeiert mit seinem Kumpel Jeff. Und heute bleibt ihm nur noch Rambo Zambo mit Fritze. 18 Uhr. Sauer. Gab wieder keinen Friedensnobelpreis, aber auch keine neuen Anklagen. Guter Tag. In diesem Sinne, und das wünsche ich Donald wirklich, ich hoffe auf baldigen Ruhestand. Dein Hannes.
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1: Ich bin Thomas Brockt. Frauen und Kinder besser vor sexueller Gewalt schützen, das war ein zentrales Thema der Justizministerkonferenz in Hamburg. Die Ressortchefs von Bund und Ländern wollen unter anderem längere Verjährungsfristen für schwere Sexualdelikte und schärfere Regeln, um geplante Taten zu verhindern.
2: Konkret soll die Verjährungsfrist für schwere sexuelle Übergriffe von bisher 5 auf 20 Jahre steigen. Außerdem wollen die Justizminister erreichen, dass geplante Sexualstraftaten künftig früher aufliegen, auch dann, wenn sie in Chatgruppen oder auf Online-Plattformen vorbereitet werden. Wer von solchen Plänen erfährt, soll sie künftig melden müssen. Keine Einigung gab es dagegen beim sogenannten nur Ja heißt Ja-Modell. Hier wollen einige Länder das Sexualstrafrecht weiter verschärfen, andere sehen noch Klärungsbedarf. Zoe Tessovali, Nachrichtenredaktion.
1: Apotheken sollen künftig mehr Leistungen wie Impfungen, Vorsorge und Tests anbieten können. Eine entsprechende Reform der schwarz-roten Koalition hat den Bundesrat passiert. Künftig sollen Apotheken unter anderem Angebote zur Vorbeugung und Früherkennung machen, etwa bei Herz-Kreislauf-Erkrankungen, Diabetes oder rund ums Rauchen. Außerdem sollen sie mehr Schutzimpfungen anbieten können. Die Weltraumfirma SpaceX von Elon Musk ist bei ihrem Rekordbörsengang mit einem Plus von gut 11% in den Handel gestartet. Der erste Kurs wurde bei $150 festgestellt, nach einem Ausgabepreis von $135.
3: Die SpaceX-Aktie legt einen Raketenstart hin. Gründer Elon Musk wird damit durch seine Beteiligungen an SpaceX und Tesla zum ersten Menschen mit einem Billionenvermögen, zumindest auf dem Papier. SpaceX verkaufte mehr als 555 Millionen Aktien zu einem Ausgabepreis von $135 pro Stück und nahm damit $75 Milliarden ein. Aus den USA, Tina Eck.
1: Der Papst im Pech wegen technischer Probleme an seinem Flugzeug hat sich die Heimreise Leos XIV. Von seinem einwöchigen Spanienbesuch verzögert. Die Maschine der spanischen Fluggesellschaft Iberia konnte auf dem Flughafen der Kanareninsel Teneriffa nicht abheben. Glücklicherweise stand aber auch ein Flugzeug des spanischen Königs Felipe auf dem Rollfeld. Nach längerer Wartezeit flog der Papst dann am Abend mit der Königsmaschine zurück nach Rom.
4: Das Wetter. Der Abend bleibt bei uns in NRW ziemlich grau. Viele Wolken sind unterwegs. Hier und da kommt auch noch ein Schauer runter. Das wird in der Nacht dann immer weniger. Dazu Tiefstwerte zwischen 15 und 10 Grad. Der Samstag startet dann erst mit Wolken. Richtung Nachmittag klärt sich das allmählich auf. Es können aber über den ganzen Tag immer wieder Schauer runterkommen. Dazu gibt's maximal 21 Grad.
0: NRW Verkehr.
4: Und da ist aktuell alles frei. Euch unterwegs eine gute und sichere Fahrt.
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4: Jennifer Lopez und ihr Ex-Mann Ben Affleck probieren immer noch das gemeinsame Haus loszuwerden. Steht schön in Los Angeles in einem sehr exklusiven Viertel. Haus aber auch sehr teuer. Und was ich auch geil finde, wenn man sich diese Listing mal anguckt auf der kalifornischen Maklerseite, dann ist ja auch der Sexraum ausgewiesen von J-Lo und Ben. Ja, also weiß ich nicht, ob man da mit den wilden Geistern von den beiden irgendwie wohnen will. Jennifer Lopez jetzt hier mit Musik, lieber. Ich bin Leo Arregui.

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0: Das Wetter.
1: In den Abend geht's mit einem ziemlich zugezogenen Himmel. Gebietsweise fällt noch leichter Regen. Später in der Nacht wird's dann langsam trockener. Dazu Temperaturen zwischen 15 und 10 Grad. Der Samstag bleibt ähnlich wie heute mit vielen Wolken und örtlich Schauern. Dazu maximal 21 Grad.
0: NRW Verkehr.
1: Mit der A2 Dortmund Richtung Oberhausen zwischen Recklinghausen Ost und Kreuz Recklinghausen. 2 Kilometer, 11 Minuten. Euch allen unterwegs eine gute und sichere Fahrt.
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1: So, 22.30 Uhr durch. Da hat man entweder das Zeitmanagement komplett durcheinander gebracht und ist jetzt schon hackedicht auf dem Weg nach Hause. Oder es geht erst richtig los. Und für all diejenigen, jetzt Musik von Bebe Rexha. New Religion. Könnt ihr mal richtig schön wach werden, nochmal, soll ich euch abtanzen. Ich bin

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0: So Leute, fast 6 Wochen Fußball-Weltmeisterschaft liegen jetzt vor uns.
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0: Ja, ich würde mich mal so weit aus dem Fenster lehnen und sagen, da freuen sich selbst Hardcore-Fußball-Fans auf vielleicht am einen oder anderen Abend mal ein bisschen Alternativprogramm. Das hat für uns Film- und Serienexperte Jörg Albrecht mit, er schreibt hier selbst garantiert, fußballfreien Streaming-Tipps.
2: Versprochen. Gibt mir auch Gelegenheit, heute eine Serie zu empfehlen, die schon ein paar Tage auf Prime Video verfügbar ist und die ich richtig gut finde. Und das ist die ungewöhnliche Superhelden-Serie Spider-Noir.
3: Früher war ich die Spinne, der Held dieser Stadt. Immer wachsam, immer bereit, herbeizueilen und alle zu retten.
2: Nach einem Schicksalsschlag vor 5 Jahren ist Spider-Man, der in New York für Sicherheit gesorgt hat, abgetaucht. Und weil das Verbrechen aber nicht schläft, in der Stadt, die niemals schläft, sehnt man sich nach einem neuen Helden.
3: Ich hoffe, sie werden einen finden.
4: Du warst früher.
3: Ich weiß, wer ich früher war und was aus mir geworden ist.
2: Ja, ein Satz, der perfekt auch auf den Mann zutrifft, der hier die Spinne spielt, nämlich Nicolas Cage.
0: Und der ist der mit Abstand älteste Spider-Man, den wir bislang gesehen haben. Sollte Cage nicht in grauen Vorzeiten mal Superman spielen?
2: Das sollte und das wollte er auch. Dann ist es aber leider nur der Ghost Rider geworden. Aber als gealterte und leidgeprüfte Spinne, da ist er die perfekte Besetzung in einer klasse Serie, die man sich in 2 Versionen angucken kann. Entweder, wie es heißt, in authentischem Schwarz-Weiß oder aber in echter Vollfarbe. Ich empfehle erstes, denn Spider-Noir spielt in den 1930er Jahren und hat den Look der Detektivkrimis aus dieser Zeit.
0: Nicht ganz so weit zurück geht's in der 2. Serie, Star City. Die spielt Ende der 60er, Anfang der 70er Jahre.
2: Ja, Star City ist ein Ableger der gefeierten Serie For All Mankind. Schon in der ging es ja um das Wettrennen im All zwischen den USA und der Sowjetunion. Nur, dass der Fokus jetzt in Star City auf den Vorgängen im Raumfahrtzentrum der UdSSR liegt. Das heißt Zjostny Gorodok oder auf Englisch eben Star City.
5: Die Amerikaner sind in eure Pläne für die Mondbasis gekommen. Offenbar arbeitet jemand in Star City für die andere Seite.
2: Was Star City so besonders und auch packend macht, die Serie erzählt von einer alternativen Realität, in der gewinnt nämlich die Sowjetunion den Wettlauf zum Mond. For All Mankind muss man dafür übrigens nicht kennen, aber wäre natürlich direkt auch noch eine Empfehlung. 5 Staffeln For All Mankind als Binge-Watching-Programm. Dazu wäre es allerdings nicht schlecht, wenn man kein Fußballfan ist.
0: Star City läuft auf Apple TV, Spider-Noir bei Prime Video. Das sind unsere garantiert fußballfreien Streaming-Tipps. Dank Film- und Serienexperte Jörg Albrecht.
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1: Ich bin Thomas Brock. Wenn ein Deutscher das Kind einer ausländischen Frau anerkennt, kann das Aufenthaltsrechte sichern. Der Bundestag hat nun ein Gesetz verabschiedet, das Betrug mit der Anerkennung solcher Vaterschaften stoppen soll. Künftig muss die Ausländerbehörde dem zustimmen.
2: Im Visier der Gesetzgeber stehen Betrüger, die Vaterschaften für Kinder anerkennen, obwohl sie weder der biologische Vater sind, noch eine Beziehung zur Mutter haben und sich dafür bezahlen lassen. Das kann im Gegenzug Zugang zu Sozialleistungen und Aufenthaltstiteln sichern. In Niedersachsen hatte das ein Mann bei gleich 47 Kindern getan. Ein lukratives und perfides Geschäft, warnt deshalb die Union. Tanja Wagner, Nachrichtenredaktion.
1: Mehr als 3 Monate nach Beginn des Iran-Kriegs rückt ein Abkommen zwischen Washington und Teheran zur Beendigung der Kämpfe in greifbare Nähe. Laut Pakistans Regierung, die zwischen den Konfliktparteien vermittelt, haben sich Vertreter beider Seiten über ein Abkommen verständigt. Pakistan arbeitet nun eng mit den USA und dem Iran zusammen, um die nächsten Schritte zu finalisieren, heißt es. Ein solches Rahmenabkommen würde zunächst vertiefte Verhandlungen um ein mögliches Ende des Kriegs nach sich ziehen. Frauen und Kinder besser vor sexueller Gewalt schützen, das war ein zentrales Thema der Justizministerkonferenz in Hamburg. Die Ressortchefs von Bund und Ländern wollen unter anderem längere Verjährungsfristen für schwere Sexualdelikte und schärfere Regeln, um geplante Taten zu verhindern.
3: Konkret soll die Verjährungsfrist für schwere sexuelle Übergriffe von bisher 5 auf 20 Jahre steigen. Außerdem wollen die Justizminister erreichen, dass geplante Sexualstraftaten künftig früher aufliegen, auch dann, wenn sie in Chatgruppen oder auf Online-Plattformen vorbereitet werden. Wer von solchen Plänen erfährt, soll sie künftig melden müssen. Keine Einigung gab es dagegen beim sogenannten Nur-Ja-heißt-Ja-Modell. Hier wollen einige Länder das Sexualstrafrecht weiter verschärfen, andere sehen noch Klärungsbedarf. Zoe Tessovali, Nachrichtenredaktion.
1: Die Weltraumfirma SpaceX von Elon Musk ist bei ihrem Rekordbörsengang mit einem Plus von gut 11% in den Handel gestartet. Der erste Kurs wurde bei $150 festgestellt, nach einem Ausgabepreis von $135. Musk wird damit durch seine Beteiligungen an SpaceX und dem Elektroautobauer Tesla zum ersten Menschen mit einem Billionenvermögen, zumindest auf dem Papier.
4: Das Wetter. Heute Abend bleibt es erstmal ungemütlich, meist stark bewölkt, hier und da auch noch ein bisschen Regen. Im Laufe der Nacht zieht der dann mehr und mehr ab, dabei Temperaturen zwischen 15 bis 10 Grad. Am Samstag geht es dann ähnlich weiter mit vielen Wolken, auch Schauern, vor allem im Norden von NRW. Im Tagesverlauf wird das dann allerdings alles freundlicher und wir kriegen Höchstwerte zwischen 18 und 21 Grad.
0: NRW Verkehr.
4: Mit der A2 Dortmund Richtung Oberhausen zwischen Recklinghausen Süd und Kreuz Recklinghausen. 1 Kilometer, 7 Minuten obendrauf. Euch allen unterwegs eine gute und sichere Fahrt.
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4: Einen schönen Abend euch, hier ist Leo Arregui im besten Mix, jetzt mit Musik von Holly Humberstone, britische Singer-Songwriterin, wird dieses Jahr 27 Jahre alt. Und wenn man mal so auf Wikipedia liest, dann schreiben da die Leute, ja, sie hat so einen dunklen Pop-Sound, etwas düsterer. Und dann hat mir jetzt hier die Musikredaktion das Lied reingelegt. Also dunkler Pop-Sound, das höre ich jetzt hier nicht raus. Aber gut, die Nummer ist trotzdem schön. To love somebody.

0: Robert Miles an diesem Freitagabend.
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0: Gestern fulminant ins Turnier gestartet. Mexiko haben ja 2:0 gewonnen gegen Südafrika. Am Sonntag ist es auch für die deutsche Nationalmannschaft soweit. Zu einer noch recht humanen Anpfiffzeit um 19 Uhr geht's los. Wir spielen gegen Curaçao. Die haben sich dieses Jahr ja auch zum ersten Mal überhaupt für eine Weltmeisterschaft qualifiziert. Und wir wollten natürlich im Vorhinein mal so ein bisschen wissen, was ist denn das eigentlich so, Curaçao? Hier steht jetzt kleine Karibikinsel. Mehr Informationen wurden mir nicht gegeben. Der Rest kommt jetzt von Kollege Robert Jans. Der macht mal den Curaçao-Check.
2: Vielleicht habt ihr euch Curaçao ja auch schon mal gegönnt. Im Glas. Schließlich ist der blaue Likör nach unserer kleinen, aber feinen Insel benannt. Der wird aus der Schale der sogenannten La Rara-Orange gemacht. Überraschung, die ist gar nicht blau. Ist alles künstlich, soll halt einfach geil aussehen. Jetzt aber mal ein bisschen Erdkunde. Curaçao liegt in der südlichen Karibik, etwa 60 Kilometer nördlich der venezolanischen Küste. Geografisch liegt sie in Amerika. Politisch ist sie jedoch ein autonomer Teil des Königreichs der Niederlande. Und übrigens, falls ihr mal Geburtstag feiern möchtet auf dieser Trauminsel, wundert euch nicht, niemand wird den Geburtstagskuchen anschneiden. Der wird erst ganz am Ende gegessen, quasi beim Gehen. Ciao. Ah nee, eine Sache noch. In der Hauptstadt von Curaçao gibt es übrigens ganz viele bunte Häuser. Der Legende nach hat das ein Gouverneur 1817 angeordnet. Durch die ursprünglich weißen Fassaden hat der feine Herr Kopfschmerzen bekommen. Die Sonne hat ihn so geblendet. Naja, vielleicht wurde auch einfach zu viel Likör aus der La Rara Orange gesoffen. Wir werden es nie erfahren.

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0: Das Wetter.
1: Heute Abend bleibt es bei uns in NRW weiter dicht bewölkt. Dazu fällt gebietsweise noch leichter Regen. Im Laufe der Nacht lässt der dann aber langsam nach. Dazu Temperaturen zwischen 15 und 10 Grad. Am Samstag bleibt es zunächst bewölkt, vor allem im Norden. Da sind noch einzelne Schauer drin. Später wird es dann trockener. Dazu gibt es 18 bis 21 Grad.
0: NRW Verkehr.
1: Mit der A2 Dortmund Richtung Oberhausen zwischen Recklinghausen Süd und Kreuz Recklinghausen. 1 Kilometer, da dauert es 5 Minuten länger. Euch allen unterwegs eine gute und sichere Fahrt.
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1: Machia von Alvaro Soler spiele ich jetzt im besten Mix. Und der guckt natürlich dieses Jahr auch WM.
3: Auf der Couch mit meiner Frau einfach ganz entspannt gucken. Aber ich, also bestimmt lade ich auch ein paar Freunde ein zu Hause und dann gucken wir zusammen. Das ist auch eine mega Frage.
1: Ja, zusammen ist es auch dann immer am schönsten. Mein Name ist Leo Arregui. Schönen Abend euch.

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0: Ja, ihr habt es bestimmt mitbekommen, es ist dieses Jahr ja ein bisschen schwierig bei der WM in Sachen Public Viewing. Relativ späte Anpfiffzeiten, da ziehen nicht alle Wirte mit. Wenn ihr aber zu Hause mit Freunden schaut, dann ist es wichtig, dass ihr gut ausgestattet seid. Alle

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1: Ich bin Thomas Brock. Bei der Fußball-Weltmeisterschaft hat Co-Gastgeber Kanada zum Auftakt unentschieden gespielt. Gegen Bosnien-Herzegowina kamen die Kanadier

0: in Toronto nach Rückstand noch zu einem 1:1. Auch die USA starten in dieser Nacht noch ins Turnier. Um 3 Uhr beginnt in Inglewood südlich von Los Angeles die Partie der Amerikaner gegen Paraguay. 4,24% mehr Rente und geringere Steuern auf Flugtickets. Der Bundesrat hat mehrere Gesetzesvorlagen verabschiedet, die zum Juli in Kraft treten sollen. Bei häuslicher Gewalt sollen Gerichte das Tragen von Fußfesseln anordnen dürfen, um ein Kontaktverbot zu den Opfern durchzusetzen. Und Apotheken erhalten mehr Befugnisse.
1: Apotheken dürfen künftig bei Dauermedikamenten auch ohne Rezept aushelfen, mit der kleinsten Packung zum Selbstzahlerpreis. Außerdem dürfen sie Leistungen zu Vorbeugung und Früherkennung anbieten, etwa für Herz-Kreislauf-Erkrankungen, Diabetes und rund ums Rauchen. Auch können sich Impfwillige künftig nicht nur ihren Peaks gegen Grippe und Corona beim Apotheker abholen, sondern auch Impfungen mit Totimpfstoffen wie etwa Tetanus. Tanja Wagner, Nachrichtenredaktion.
0: Es gibt weitere Erkenntnisse zum Schicksal des gestrandeten Buckelwals in der Ostsee. Neue Sender-Daten zeigen, das Tier hat nach seiner Freisetzung in der Nordsee nur noch wenige Tage gelebt. Das sagte Mecklenburg-Vorpommerns Umweltminister Backhaus in Schwerin. Am 4. oder 5. Tag sei das Tier bereits tot gewesen.
2: Der Wal hatte nach seiner Freilassung offenbar wieder direkt Kurs auf die Ostsee genommen. Meeresbiologen gehen davon aus, dass er gezielt flachere Gewässer suchte. Nicht weil das Tier orientierungslos war, sondern wegen seines schlechten Gesundheitszustands. Für den Weg zurück ins offene Meer reichte die Kraft wohl am Ende nicht mehr. Bis zu seinem Tod legte der Buckelwal noch rund 215 Kilometer zurück. Experten hatten schon vor dem Transport vor den geringen Überlebenschancen gewarnt. Zoe Tassovali, Redaktion.
0: Die Weltraumfirma SpaceX von Elon Musk ist bei ihrem Rekordbörsengang mit einem Plus von gut 11% in den Handel gestartet. Der erste Kurs wurde bei $150 festgestellt, nach einem Ausgabepreis von $135. Musk wird damit durch seine Beteiligungen an SpaceX und dem Elektroautobauer Tesla zum ersten Menschen mit einem Billionenvermögen, zumindest auf dem Papier.
3: Das Wetter. In dieser Nacht ist es wieder sehr bewölkt. Leichter Regen ist auch mal im Spiel. Aber dann so in der zweiten Nachthälfte lässt der Regen langsam nach. Temperaturen in dieser Nacht 10 bis 15 Grad. Nachher wird es dann wieder sehr wolkig, stark bewölkt. Und es können immer wieder Schauer dabei sein. Nachher dann zunehmend niederschlagsfrei. Und das alles bei Temperaturen zwischen 18 und 21 Grad.
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5: Zurzeit liegen uns keine Meldungen vor. Wir wünschen allen unterwegs gute Fahrt.
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3: Schöne Nacht mit uns und jetzt wird's sportlich, denn Benson Boone, das ist ja der Typ, der singt und macht während des Singens auf der Bühne einfach so ein Salto aus dem Stand raus. Was ein Angeber. Trotzdem eine coole Socke. Benson Boone, sorry, I'm here for someone else. 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

0: Sonntag geht's endlich los. Ich weiß nicht, wie ist bei euch so die Stimmung? Deutschland gegen Curaçao. Und wir müssen das einfach nochmal richtig genießen, denn das Spiel ist schon um 19 Uhr, dieses Spiel. Danach ist ja irgendwie in der Vorrunde zumindest die Spiele alle um 22 Uhr. Das heißt, am Sonntag können die lieben Kleinen, können wir mit der Familie nochmal WM gucken. Ja? Am Donnerstag dann schon 22 Uhr, Deutschland gegen Ecuador. Naja, es wird trotzdem cool. Deswegen, wie sieht's aus mit der Stimmung? Habt ihr Bock?
1: Gut, Deutschland wird Weltmeister.
2: Gut, oder? Ja.
3: Ich freue mich sehr.
2: Interessiert mich ein Scheiß.
4: Fahne hoch, die weht. Und wir werden auf jeden Fall sehr weit kommen.
5: Ich weiß jetzt nicht, ob ich viel schauen werde, auch weil es in den USA stattfindet und so. Ja, vielleicht so Public Viewing-mäßig.
6: Verhalten pessimistisch.
7: Also ich habe jetzt gerade gehört, man braucht ein Abonnement, um sich die WM anzuschauen. Das feiere ich gar nicht.
8: Ich hoffe, die Jungs haben Spaß und dass das hier so ein bisschen rüberschwappt. Ne?
9: Let's go Deutschland.
0: Let's go Deutschland, so würde ich das jetzt auch sehen. Also, ich habe schon Bock. Ja, Sonntag Deutschland gegen Curaçao. Und ihr wisst ja, zu den Deutschlandspielen senden wir aus dem Deutschen Fußballmuseum mit prominenten Gästen. Hollywood-Star Ralf Möller kommt. 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Es wird toll.

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0: Das Wetter.
1: In der Nacht zum Samstag zunächst ja richtig bewölkt. Hier und da mal Regen. Und der lässt dann aber nachher nach. Der zieht langsam raus. Das Ganze bei Werten zwischen 10 und 15 Grad. Nachher am Tag bleibt es aber stark bewölkt. Natürlich sind auch da wieder örtlich Schauer drin. Und der Regen zieht dann aber zur zweiten Tageshälfte am Samstag raus. Temperaturen heute bis 21 Grad. Am Sonntag dann wieder mehr Regen.
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2: Zurzeit liegen uns keine Meldungen vor. Wir wünschen allen unterwegs gute Fahrt.
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1: Hallo, schöne Nacht mit uns. Am 27. Juni feiern wir mit euch ja eine sehr, sehr bunte Party, nämlich wahrscheinlich die bunteste Party in ganz Deutschland. Das Rainbow Festival. Viele Stars werden da sein auf der Bühne. No Angels, unter anderem er auch hier. Hier ist Kamrad.

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0: Eminem, Houdini.
1: Ihr habt schon gemerkt, die WM läuft ja. Irgendwie ist vieles da anders, oder?
2: Größer, höher, weiter, lauter, mehr, mehr, mehr. America, fuck yeah.
3: Ja, Leute, so würde ich die WM beschreiben, wenn ich Poetry Slam machen würde. Zum Glück mache ich das nicht. Naja, es muss dieses Jahr jedenfalls alles größer, krasser, mit Käse und Bacon überbacken und dann noch ein bisschen Glitzer drauf. Aber was erwarten wir eigentlich, wenn unter anderem die USA Gastgeber sind? Hier allein das Testspiel letzten Samstag, USA gegen Deutschland, da gab es ein Riesenfeuerwerk, eine Flugshow und warum auch immer, eine Show mit einem Hund, der Frisbees gefangen hat. Bei einem Testspiel, ja. Ich sag's euch, Leute, die WM wird eine komplette Reizüberflutung. Die Stadionsprecher klingen wie beim Wrestling. Es gibt zusätzlich zur normalen Halbzeitpause nochmal 3 Minuten Trinkpause pro Halbzeit. Weil, ja, die Spieler, die sind ja durstig, ne? Bitte? Werbung? Ja, das, nee, ach, nee, nee. Jetzt mal im Ernst, Leute. Bei dieser WM wird alles kommerzialisiert, was geht. Du kannst dir sogar für schlappe 80 Tacken eine individuelle Grußbotschaft auf die Stadionbildschirme projizieren lassen. Sowas wie, wer das liest, ist doof oder hier könnte ihre Werbung stehen. So, habe ich noch irgendwas vergessen? Achso, ja, natürlich. Wir haben bei dieser WM tatsächlich auch eine Halbzeitshow im Finale. Nee, keine Halbzeitpause wie normalerweise, weil das wäre ja nicht fett und nicht krass genug, sondern eine Halbzeitshow, so wie beim Super Bowl mit Auftritten von Madonna, Shakira und BTS. Weil sie es können, denke ich mal. Mit Fußball hat das ja jetzt nicht mehr so viel zu tun. Egal, wir lassen uns die Vorfreude trotzdem nicht vermiesen. In diesem Sinne, wir dürfen jetzt nur nicht den Sand in den Kopf stecken. Stimmt's, Lodder?
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0: und Ländern wollen unter anderem längere Verjährungsfristen für schwere Sexualdelikte und schärfere Regeln, um geplante Taten zu verhindern.
1: Konkret soll die Verjährungsfrist für schwere sexuelle Übergriffe von bisher 5 auf 20 Jahre steigen. Außerdem wollen die Justizminister erreichen, dass geplante Sexualstraftaten künftig früher auffliegen, auch dann, wenn sie in Chatgruppen oder auf Online-Plattformen vorbereitet werden. Wer von solchen Plänen erfährt, soll sie künftig melden müssen. Keine Einigung gab es dagegen beim sogenannten Nur-Ja-heißt-Ja-Modell. Hier wollen einige Länder das Sexualstrafrecht weiter verschärfen, andere sehen noch Klärungsbedarf. Zoe Tessovali, Nachrichtenredaktion.
0: Apotheken sollen künftig mehr Leistungen wie Impfungen, Vorsorge und Tests anbieten können. Eine entsprechende Reform der schwarz-roten Koalition hat den Bundesrat passiert. Künftig sollen Apotheken unter anderem Angebote zur Vorbeugung und Früherkennung machen, etwa bei Herz-Kreislauf-Erkrankungen, Diabetes oder rund ums Rauchen. Außerdem sollen sie mehr Schutzimpfungen anbieten können. Die Weltraumfirma SpaceX von Elon Musk ist bei ihrem Rekordbörsengang mit einem Plus von gut 11% in den Handel gestartet. Der erste Kurs wurde bei $150 festgestellt, nach einem Ausgabepreis von $135.
2: Die SpaceX-Aktie legt einen Raketenstart hin. Gründer Elon Musk wird damit durch seine Beteiligungen an SpaceX und Tesla zum ersten Menschen mit einem Billionenvermögen, zumindest auf dem Papier. SpaceX verkaufte mehr als 555 Millionen Aktien zu einem Ausgabepreis von $135 pro Stück und nahm damit $75 Milliarden ein. Aus den USA, Tina Eck.
0: Bei der Fußball-Weltmeisterschaft hat Co-Gastgeber Kanada zum Auftakt unentschieden gespielt. Gegen Bosnien-Herzegowina kamen die Kanadier in Toronto nach Rückstand noch zu einem 1:1. Auch die USA starten in dieser Nacht noch ins Turnier. Um 3 Uhr beginnt in Inglewood südlich von Los Angeles die Partie der Amerikaner gegen Paraguay.
3: Das Wetter. Die Nacht ist relativ wolkig und 10 bis 15 Grad bekommen wir hier und da vielleicht nochmal einen Regenschauer. Aktuell relativ wenig Regen bei uns in NRW. Nachher im Tagesverlauf dann immer mehr Regenschauer, sehr bewölkt, natürlich weiterhin Temperaturen bis 21 Grad. In der zweiten Tageshälfte des Samstags wird es dann ein bisschen besser, ein bisschen trockener, aber am Sonntag kommen die Regenschauer zurück.
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5: Zurzeit liegen uns keine Meldungen vor. Wir wünschen allen unterwegs gute Fahrt.
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3: Warum nicht in dieser Nacht einfach mal eine 90er-Jahre-Party starten? Mach ich jetzt einfach. Wenn ein Song für die 90er steht. Dann doch wohl der.

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1: Ich bin Thomas Brock. Frauen und Kinder besser vor sexueller Gewalt schützen, das war ein zentrales Thema der Justizministerkonferenz in Hamburg. Die Ressortchefs von Bund

0: Lady Gaga und Alejandro. Es ist ja so ein russischer Name, ne? Ich weiß gar nicht, ob Wladimir Putin am Sonntag es schaffen wird und Donald Trump gratuliert. Irgendwie, die beiden haben ja irgendwie so eine... Ich weiß gar nicht, die haben ja eine ganz komische Beziehung, die beiden. Donald Trump wird auf jeden Fall am Sonntag 80 Daily Hannes gratulieren.
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2: Ja, Freunde, wie feiert Donald Trump wohl seinen 80. Ja, erstmal morgens aufstehen. Mist, Handy leer. Wieder beim SpongeBob-Kuchen eingepennt. Danach kommt Melania rein und sagt dann sowas wie: Alles Gute, Donald. Falls dich wer fragt, du bist Präsident. Und wenn du rausgehst, denk dann, Hose anziehen. Dann wird sich kurz frisch gemacht, der Fifi gefüttert, gekämmt und danach auf den Kopf gesetzt. Auf dem Weg zum Frühstück wird überlegt, ob Australien vielleicht nicht doch zu Texas gehören sollte. Aber morgen ist ja auch noch ein Tag. Dann gibt's erstmal lecker Karottenkuchen und ein Glas Möhrensaft. Das ist gut für die Haut. Keine Zeit zum Ausruhen. Die ganzen Lappen von Staatschefs wollen ja gratulieren. Ach guck, selbst aus China kam was. Ist aber auf Chinesisch, das kann er nicht lesen. Findet aber die Zeichen ganz lustig. WhatsApp vom März. Alles Gute aus Deutschland. Freue mich auf die Party heute Abend. Dann ist Donald kurz traurig, weil früher hatte er richtig gefeiert mit seinem Kumpel Jeff. Und heute bleibt ihm nur noch Rambo Zambo mit Fritze. 18 Uhr. Sauer. Gab wieder keinen Friedensnobelpreis, aber auch keine neuen Anklagen. Guter Tag. In diesem Sinne, und das wünsche ich Donald wirklich, ich hoffe auf baldigen Ruhestand. Dein Hannes.
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0: Das Wetter.
1: In dieser Nacht ist es wieder sehr bewölkt. Leichter Regen ist auch mal im Spiel. Aber dann so in der zweiten Nachthälfte lässt der Regen langsam nach. Temperaturen in dieser Nacht 10 bis 15 Grad. Nachher wird es dann wieder sehr wolkig, stark bewölkt. Und es können immer wieder Schauer dabei sein. Nachher dann zunehmend niederschlagsfrei. Und das alles bei Temperaturen zwischen 18 und 21 Grad.
0: 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Aktuell und schnell.
2: Zurzeit liegen uns keine Meldungen vor. Wir wünschen allen unterwegs gute Fahrt.
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1: Sie sucht schon sehr, sehr lange nach ihrem Ehemann. Vielleicht könnt ihr helfen oder vielleicht hört ihr euch einfach den Song an, weil er geil ist. Ray, Where's My Husband? Jetzt bei uns. Schöne Nacht mit uns.

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Wir freuen uns alle auf Sonntag. Da das erste große Spiel, wobei groß gegen Curaçao. Naja, zumindest das erste Spiel der Fußballnationalmannschaft, der deutschen Fußballnationalmannschaft bei diesem WM-Turnier. Und es ist ja das einzige Spiel, was du komplett mit Leuten gucken kannst, weil das ist ja um 19 Uhr zu einer humanen Zeit. Alle anderen Spiele der deutschen Nationalmannschaft in der Vorrunde beginnen erst um 22 Uhr. Also haben auch wir bei uns in der Nachbarschaft unter Freunden, haben wir dann gesagt, ach komm, dann gucken wir das mit allen, ne? So, meldet euch mal, wer hat Lust, dass wir das bei dem zu Hause machen. Ja, dann mussten wir das natürlich bestimmen. Und wonach haben wir es bestimmt? Nach der Größe. Nach der Größe des Fernsehers. Wir gucken jetzt bei der Familie mit dem größten Fernseher. Ja, hast du Pech, wenn du dann halt den großen Fernseher hast. Da hast du da auf einmal die ganze Sippe da bei dir stehen.

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1: Ich bin Thomas Brock. Wenn ein Deutscher das Kind einer ausländischen Frau anerkennt, kann das Aufenthaltsrechte sichern. Der Bundestag hat nun ein Gesetz verabschiedet, das Betrug mit der Anerkennung solcher Vaterschaften stoppen soll. Künftig muss die Ausländerbehörde dem zustimmen.
2: Im Visier der Gesetzgeber stehen Betrüger, die Vaterschaften für Kinder anerkennen, obwohl sie weder der biologische Vater sind, noch eine Beziehung zur Mutter haben und sich dafür bezahlen lassen. Das kann im Gegenzug Zugang zu Sozialleistungen und Aufenthaltstiteln sichern. In Niedersachsen hatte das ein Mann bei gleich 47 Kindern getan. Ein lukratives und perfides Geschäft, warnt deshalb die Union. Tanja Wagner, Nachrichtenredaktion.
1: Mehr als 3 Monate nach Beginn des Irankriegs rückt ein Abkommen zwischen Washington und Teheran zur Beendigung der Kämpfe in greifbare Nähe.